Mal in den Top 100, dafür aber sensationell im Finale der French Open. Sie besiegte im Halbfinale die Russin Diana Schneider in 2 Sätzen und erreichte als erst 2. Qualifikantin überhaupt ein Grand-Slam-Finale. Im Endspiel von Paris trifft Chwalinska am Samstag auf Mira Andreeva aus Russland. Sie besiegte im Halbfinale die Ukrainerin Marta Kostyuk in 2 Sätzen. 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
1: Willkommen zu einer neuen Ausgabe. Wieder zu Gast im Nürnberger Rathaus beim Hausherrn OB Markus König. Hallo und willkommen.
2: Hallo, herzlich willkommen bei uns hier im Rathaus. Immer ein gern gesehener Gast, der Herr Grundler.
1: Markus, seit Anfang Mai ist vieles neu im Rathaus. Fangen wir erstmal mit dir an. Du hast den Kulturbereich übernommen. Das gab es zuletzt so vor 100 Jahren mit dem damaligen Oberbürgermeister Hermann Luppe. Wie läuft es jetzt nach den ersten Wochen?
2: Also zum einen ist der Oberbürgermeister grundsätzlich für alles verantwortlich. Ich darf für alle Bereiche, bin ich der oberste Dienstherr. Die Frage ist immer, wo ist dann noch jemand dazwischen geschalten, ja oder nein? Und ich glaube, dass wir in der Kultur in den letzten fast 35, 40 Jahren so viel Gutes erlebt haben und auch ein Stück weit einen Aufbau von Kulturarbeit durch Professor Julia Lehner, durch die Vorgänger, die alle sehr, wirklich Glaser, Leupold, alle wie sie geheißen haben, die haben Tolles geleistet. Und ich habe mir gedacht, Mensch, das, was wir jetzt angestoßen haben, ob das mit der Stiftung, Kongresshalle, Opernhaus, mit unseren Kultureinrichtungen in den Stadtteilen, das kann ich in die Zukunft führen. Da haben wir gute Mitarbeiterinnen und Mitarbeiter und deshalb habe ich es bei mir angesiedelt, weil wir uns entschieden haben in der Führungsgruppe der Referenten, dass wir einen Referenten einsetzen für Orga, also Organisationseinheiten. Wir müssen sparen, auch Personal, auch das Personalmanagement muss neu aufgebaut werden. Und dafür hat es einen Referenten gegeben. Würde es jetzt nochmal zusätzlich einen Kulturreferenten oder Kulturreferenten, hätten wir eine zusätzliche Referentenstelle schaffen müssen. Ich glaube, in Zeiten, wo wir alle sparen müssen, wo wir draufschauen müssen, dass wir nicht nur eben in einzelnen Dienststellen sparen, sondern eben auch an den Häuptlingen, war mir das wichtig, dass ich das in meinem Bereich übernehme und die Kultur selber jetzt mache.
1: Über die Arbeit aus dem Städtetag zum Beispiel, ist es ungewöhnlich eher, dass ein Oberbürgermeister auch sich um Kultur kümmert? In anderen Städten?
2: Nein, es gibt Städte, die es gibt in Bremen, es gab in Berlin, es gab natürlich schon Städte, die das gemacht haben. Mein großes Vorbild, und das stimmt, das ist Hermann Luppe. Hermann Luppe ist 1920 damals gewählt worden und war bis 1933 Oberbürgermeister, bis er leider von den Nazis entmachtet worden ist und abgesetzt worden ist. Und er hat kulturell für die Stadt unglaublich vieles vorangebracht. Und Kultur ist ja alles. Also Kultur verbindet, Kultur baut Brücken. Und wir brauchen jetzt keinen Kampf unter den Kultureinrichtungen, sondern wir brauchen in den heutigen, besonders in der heutigen Zeit, einen Kampf für Kultur. Und ich glaube, dass ich mit meiner verbindenden Art und mit dem, wie ich auch bisher Kultur gemeinsam mit Julia Lehner organisiert habe in der Stadt, dass ich das jetzt in den nächsten Zeiten auch alleine machen kann.
1: Bleiben wir mal bei deiner Kultur im Doku-Zentrum. Da startet ja in diesen Tagen die neue Dauerausstellung Nürnberg und die Reichsparteitage, also die überarbeitete. Offiziell ist da erstmal von einem Probebetrieb die Rede. Bitte erklären.
2: Naja, das ist relativ einfach. Wir haben ja 2000 haben wir das neu ins Leben gerufen und dieses Doku-Zentrum geschaffen. Da war die damalige Eröffnung. Wir haben festgestellt, das Doku-Zentrum wird so unfassbar gerne angenommen, weil es sehr informativ ist, auch in den Räumlichkeiten. Auch das, was eben die Geschichte Nürnbergs, auch die grausame Geschichte der Nazi-Diktatur und was es mit uns gemacht hat, da ist es sehr anschaulich erklärt worden. Das heißt, wir haben einen Besucherzustrom gehabt, den wir gar nicht so sehen konnten am Anfang. Dem müssen wir gerecht werden. Das heißt, wir haben jetzt Erweiterungsflächen. Wir haben die Dauerausstellung jetzt in den letzten Monaten, fast schon Jahre erweitert. Wir haben viele Millionen Euro auch vom Bund und von Land hier mit investiert, um eben diese Ausstellung neu aufzubauen, neue didaktische Lernelemente mit aufzunehmen. Es ist ja auch vieles schon digitalisiert. Also man muss ja auch eine Ausstellung, muss man ja mit der Zeit auch wieder ein Stück weit neu, interessanter machen. Also die Geschichte ist die Geschichte. Nur die Frage ist ja, wie nehme ich die Geschichte und versuche das zu erklären und auch an die Menschen zu bringen. Und da hat sich natürlich vieles digitalisiert und das haben wir aufgenommen. Und bei so großen Betrieben, bei so großen Einrichtungen ist es üblich, dass man einfach jetzt mal anfängt. Noch nicht alles ist fertig, noch nicht alles Technische, auch von den Modulen, ist gleich funktionstüchtig. Und deshalb steigen wir in einen Probebetrieb ein, wir öffnen, wir testen, wir probieren es aus. Aber dann wird die richtige Eröffnung, wenn alles genau funktioniert, wenn alles da hängt, wo es hängen soll, wird dann am 4. November diesen Jahres sein. Da werden wir es eröffnen mit hochkarätigen Gästen auf der Bundesebene und auch aus dem Ausland. Und dann gehen wir auch in die Vermarktung. Das bedeutet, wir haben auch in dem amerikanischen Markt, werden wir dann speziell für Nürnberg und dem Dokumentationszentrum eine Werbekampagne dann auch laufen lassen. Aber jetzt gilt's, Probebetrieb, Und dann der richtige Eröffnungstag ist der 4. November 2026.
1: Wir können jetzt schon hin, wir Bürger, wir Normalen, können schon mal gucken, so im Prinzip.
2: Ja, natürlich. Also das ist, der Probebetrieb heißt, man kann sich das anschauen. Noch nicht alles ist hundertprozentig fertig. Das ist wie wenn man sagt, Mensch, man ist immer noch im Umbau, aber man kann jetzt schon das erfassen, was neu ist. Aber alle Elemente, die dann aufgebaut werden, auch die technischen, werden noch nicht alle gleich ersichtlich sein oder möglich sein. Das wird jetzt in den nächsten Monaten finalisiert. Aber wir sind im Probebetrieb, weil wir wollen ja probieren, ob es klappt, ob die Laufwege funktionieren, ob die technische Ausstattung auch so bespielbar oder auch vom Publikum aufgenommen wird, dass es funktionstüchtig ist. Das sind Flatscreens, das sind Videosequenzen, das sind verschiedene haptische Knöpfe, die man dann auch bedienen kann. Das wird getestet und wenn das dann alles so funktioniert, dann gehen wir in die wirkliche Vermarktung und in die Eröffnung.
1: Und wenn man das gerade testet, das Technische, dann kann man ja auch so eine Art Marktforschung machen, wie es die ersten Besucher finden.
2: Ja, das ist ja auch wichtig, weil natürlich, wie ich es gerade erzählt habe, es ist ja auch da, es kommt darauf an, wie das Didaktische aufgebaut ist. Und das heißt, wir wollen ja Schülerinnen und auch die neue Generation dieser Ausstellung ja auch ihnen nicht nur zeigen, sondern sie müssen damit auch arbeiten. Und dann ist für uns schon die Frage, kommt das an? Funktioniert das? Das, was wir dann auch mit der neuen Technik und mit dem Didaktischen rüberbringen wollen, wird es angenommen? Nehmen das die jungen Menschen auch so auf? Weil wenn das nicht der Fall ist, dann müssen wir vielleicht nochmal in unsere Konzeption hineingehen und noch was verändern. Und das wollen wir in den nächsten Monaten einfach probieren, bis wir dann am 4. November 2026 dann in die offizielle Eröffnung auch einsteigen.
1: Deine neuen Kollegen, sie sind ja nur Bürgermeister, nicht Oberbürgermeister. Aber Julia Lina und Christian Vogel sind ja nicht mehr da. Jetzt gibt es Andreas Kriegelstein und Nasser Ahmed als die neuen Bürgermeister. Ihr kennt euch ja alle schon länger aus dem Rathaus. Wie läuft's denn jetzt so mit euch dreien?
2: Na gut, ich nochmal, das ist ja, wir haben eine Führungsaufgabe. Die ganze Stadt ist wie eine große Firma. Und wir hatten natürlich, jeder ist Vorstand in seinem Vorstandssegment. Kollege Kriegelstein ist Bürgermeister. Ich meine, das ist ja einer meiner Stellvertreter. Sie vertreten mich, wenn ich nicht da bin. Bin aber die meiste Zeit ja da. Das heißt also, wenn, dann vertritt mich der Kollege Kriegelstein. Wenn der nicht da ist, der Kollege Dr. Nasser Ahmed. Aber jeder hat seinen Geschäftsbereich zu führen. Der Kollege Kriegelstein hat das ganze Themenfeld mit Söhe, Mobilität, das heißt auch das Thema U-Bahn-Bauamt, das Thema Verkehrsplanung, aber auch den ganzen Sportbereich, Sportservice, Frankenstadion, die Bäder, alles sind jetzt auch in dem Geschäftsbereich verankert. Man hat vieles jetzt, und das war mir wichtig, einfach zusammengezogen. Wir müssen aus der Bürgerbrille das betrachten. Wir konnten manchmal gar nicht mehr zuordnen oder außen, wer ist jetzt zuständig für das Stadion. Da war dann ein Kollege Bürgermeister Vogel zuständig. Wir hatten aber eine Sportreferentin, die war dann für andere Sportbereiche zuständig. Und das haben wir jetzt harmonisiert, zusammengenommen. Und wir haben einen Bürgermeister, der für Mobilität, also für Sport, aber auch für Verkehrsmobilität zuständig ist und für Söhr, Dr. Nasser Ahmed, alles rund um das Bauen, also einen klassischen Baubürgermeister. Da geht es um das Thema, wie schnell sind Bauanträge, werden bearbeitet, Stadtplanung, auch den ganzen Bereich der Zweckentfremdungssatzung, auch den ganzen Bereichen der Fördermaßnahmen zum Thema Bau, also einkommensorientierte Förderungen. Das haben wir jetzt alles auch bei ihm zusammengefasst. Da war früher ein Baureferent zuständig, ein Teil hat die Wirtschaftsreferentin gemacht, Teile liegen sogar noch bei der Umweltreferentin, wie die beim Bau zusammenhängenden Dienststellen, aber die werden in Zukunft harmonisiert, auch bei dem Baubürgermeister. Wir verstehen uns gut. Mir ist wichtig, dass die Bürger einen Mehrwert davon haben, wenn wir Dinge vereinfachen. Und das ist die Aufgabe auch der Bürgermeister.
1: Und von euch dreien, ich als alter Mann darf das ja sagen, ihr seid alle noch relativ jung, da ist ja keiner über 50.
2: Ja, jung und alt ist immer relativ. Der Älteste von uns ist der Kollege Kriegelstein. Ich bin die Mitte, ja, und so sehe ich mich auch. Ich bin ja auch der ausgleichend immer muss und schaut, dass das alles passt. Und der Kollege Nasser Ahmed ist von uns dreien der Jüngste, genau. Aber nochmal, Alter ist jetzt sekundär. Ich glaube, wichtig ist, dass man die Liebe zu Nürnberg hat, dass man arbeiten und Dinge voranbringen will. Und das wollen wir alle drei. Aber auch die vielen Referentinnen und Referenten, die ja noch da sind, mit Conny Trinkel, mit einer Elisabeth Ries, mit einer Andrea Hallmeier, mit Thorsten Brehm und letztendlich auch zum Schluss mit Britta Waldhelm, die ja auch jetzt schon im Amt war mit Umwelt und Gesundheit, die ja auch das weiterhin begleiten soll, haben wir zusätzlich jetzt den Olaf Kuch, der bisher Stadtrechtsdirektor war und aufrutschen wird als Referent für Personal, für Sicherheit und für Organisationselemente. Also das wird auch ein ganz großer Bereich. erfolgreich werden.
1: Und damit zum Sport und unserem Ruhmreichen. Ja? Saison vorbei, Club auf Platz 8. Wie zufrieden bist du als bekennender Clubfan?
2: Naja, also wenn ich das letzte Spiel mit dem Anschlag gegen Hannover 96 fand, es richtig gut. Also es gab ja mal Spiele, wo du denkst, um Gottes Willen, ja, das ist ja, also der eine stolpert über den Ball und dann ist es wieder irgendwie eine Abgabe, das war Wahnsinn. Ich fand das letzte Spiel, klar für Hannover, ernüchternd und schrecklich, weil sie damit nicht aufsteigen und die Chance ihnen genommen worden ist. Aber wir haben echt gut gespielt in Hannover. Ich sehe optimistisch in die nächste Saison. Ich hoffe, dass der Klose bleibt. Es sind ja schon die Gerüchte da, dass er irgendwie zu Rom geht. Aber ich hoffe, dass er sein Wirken und Tun, weil wir brauchen ein bisschen Kontinuität. Und klar, die Spieler müssen jetzt wieder sich neu formieren. Wir werden einige dazu bekommen, andere werden wieder gehen. Aber wir haben uns jetzt mal etabliert in einem guten Mittelfeld und jetzt muss unser Ziel sein, in der nächsten Saison oben mitzuspielen. Das wäre schon mein Anspruch.
1: Oh, ich erwähne dieses unglaubliche Wort Aufstieg.
2: Wenn man oben mitspielt, ist die Chance eines Aufstiegs immer gegeben. Aber mir wäre es schon mal eine typische Politikerantwort. Aber ich würde mir schon wünschen, dass wir in dem Bereich des oberen Feldes einfach eine Rolle spielen. Und wenn es heißt, hey, der Club spielt oder wir haben ein Auswärtsspiel, dass die anderen schon eher weiche Knie haben und sagen, oh Gott, der Club kommt, das wird nicht einfach, das wäre schon mal schön.
1: Gehen wir mal nach Erlangen, da geht's jetzt wieder rund, Bergkirchweih. Wir haben ja in Nürnberg natürlich viele schöne Kerwas, aber der Berg ist schon was Besonderes, oder? Auch für dich?
2: Ja, auch das ist, ich glaube, unsere Region hat so viel zu bieten und es muss ja nicht immer alles in Nürnberg sein. Also wir sind gut unterwegs, wir haben viele Highlights, aber klar, der Berg und die Bergkirchweih ist ein Highlight für Erlangen. Das ist schon so, ich glaube, nach Weihnachten der mitwichtigste Feiertag oder Zeit in Erlangen und aber auch für uns in Nürnberg. Wir haben ja auch hier gute Verbindungen und man kann leicht nach Erlangen kommen und so ein Bergbesuch ist ein kulinarisches Highlight, aber auch ein gesellschaftliches Ereignis.
1: Also, man kann aber auch nach Nürnberg fahren, nämlich Anfang Juni, wenn der Berg vorbei ist, dann geht's hier gleich doppelt rund. Ich mache es mal das Größere. Rock im Park. Wirst du da vorbei rocken, vorbei gucken?
2: Nürnberg ist ein Fest und das unterstreicht es wieder. Klar, Rock im Park. Ob ich da bin, glaube ich nicht, weil da bin ich im Urlaub. Wenn ich da bin, bin ich immer in und auf Rock im Park. Ich war das letzte Mal auch dabei. Eine Stadt in der Stadt, also was die da aufbauen, was da los ist, was da für Menschen kommen, auch für Menschenmassen, auch das ein Wirtschaftsfaktor. Da müssen wir schon schauen, dass wir das auch in Zukunft weiter behalten. Ich weiß, viele Nachbarn haben dann auch Beschwerden und sagen, Mensch, muss das alles sein? Aber es ist für unsere Region, für unsere Stadt schon auch ein Aushängeschild. Und Rock im Park ist eine Institution und ich bin dankbar, dass wir das auch in den letzten Jahren auch immer weiterentwickelt haben. Ich freue mich drauf und die Menschen stimmen mit den Füßen ab oder mit den Zelten und die kommen und Nürnberg profitiert, die ganze Region profitiert, gut so.
1: Zeitgleich, aber da bist du ja dann wahrscheinlich auch nicht da, ist natürlich was ganz anderes, auch einmalig das Fränkische Bierfest im Burggraben.
2: Habe ich jedes Jahr mit eröffnet und geht ja 4 Tage oder 5, also ist auf jeden Fall ein verlängertes Wochenende. Einfach schön. Und auch da, wenn es immer heißt, ach, bleibt es da. Und jetzt kommt auch dann die U-Bahn, Gartenschau, müssen die weichen. Also wir werden Lösungen finden. Genauso das Bierfest gehört zu uns. Ist einfach schön da unten. Und die Atmosphäre ist einzigartig. Deshalb, wir sind eine Bierregion, wir sind eine Kulinarikregion. Auch da wird es Lösungen geben. Ich freue mich drauf, weil ich trinke gerne mal ein Helles. Und wenn es schön gekühlt ist, dann sind die besten Biersorten kommen aus Franken. Und die bieten wir da unten alle an. Da muss man einfach schon gut drauf sein, wenn man sich an den 5 Tagen oder 4 Tagen da durchtrinken will.
1: Ja, kann ich aus Erfahrung bestätigen. Na dann, Prost, lieber Markus, und danke für das Gespräch.
2: Jawohl, danke und viel Spaß. Der Sommer und der Frühling hält vieles bereit für euch.
0: Ciao. 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
15: Ich bin Moritz Einzel. Nach dem Vorfall mit einem Dreamliner-Flugzeug am Frankfurter Flughafen sind mehrere Mitarbeiter von Lufthansa und Partnerfirmen ins Krankenhaus gekommen. Sie waren an Bord, als das Bugfahrwerk der Boeing 787 unerwartet zusammenklappte. Laut Lufthansa befanden sich 13 Crewmitglieder und weitere Mitarbeiter an Bord. Die Teams waren dabei, das Flugzeug vor dem Einstieg der Passagiere vorzubereiten. Die Obduktion des als Timmy bekannten Buckelwals auf dem Strand der dänischen Insel Anholt ist am späten Abend beendet worden. Ein Team von Experten und Tierärzten untersuchte und zerlegte das Tier in einer mehrstündigen Aktion. Eine klare Todesursache wurde bei der Obduktion nicht gefunden. Was die Untersuchung zeigte, der Wal Timmy war, wie schon vermutet, ein Weibchen. Die Pflegeversicherung ächzt unter einem Milliardendefizit. Gesundheitsministerin Warken hat jetzt ihre Reformpläne vorgestellt.
16: Wir haben jetzt einen Gesetzentwurf vorgelegt, der zum einen dafür sorgt, dass die Finanzen wieder stabilisiert werden, der aber zum anderen, das ist mir auch wichtig, dafür sorgt, dass sich die Versorgung für die Menschen auch verbessert.
15: Die Pläne von Warken sehen Mehreinnahmen und Ausgabenkürzungen für die Pflegeversicherung vor. Dafür sollen Heimbewohner, Besserverdienende und Menschen ohne Kinder stärker belastet werden. Sozialverbände übten scharfe Kritik an den Plänen. Laut gemeinsamen Recherchen von ARD und Süddeutscher Zeitung steckt die Bundeswehr in einem massiven Reparaturstau. Grundlage ist ein interner Bericht des wichtigsten Reparaturdienstleisters der Bundeswehr. Demnach fehlen an vielen Stellen Ersatzteile. Und im Mai soll unter anderem nur etwa die Hälfte des Bestands der Panzerhaubitze 2000 einsatzbereit gewesen sein. Die polnische Tennisspielerin Maja Chwalinska steht nicht mal in den Top 100, dafür aber sensationell im Finale der French Open. Sie besiegte im Halbfinale die Russin Diana Schneider in 2 Sätzen und erreichte als erst 2. Qualifikantin überhaupt ein Grand-Slam-Finale. Im Endspiel von Paris trifft Chwalinska am Samstag auf Mira Andrejewa aus Russland. Sie besiegte im Halbfinale die Ukrainerin Marta Kostyuk in 2 Sätzen.
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1: Der 19-jährige Tommy durchlebt zu Beginn von Good Boy, wir wollen nur dein Bestes, eine heftige Nacht, voller Alkohol, Drogen und Gewalt. Dann wird er von dem Familienvater Steven entführt und in den Keller verschleppt, angekettet wie ein Hund.
2: Du solltest etwas essen, Tommy.
3: Ich werde dich sowas von fertig machen, wenn ich dich kriege. Du wirst schon sehen. Du bist echt voll gefickt, du Sau. Ich schwöre, dass ich dir deinen verfickten Schädel runterreiße. Und dann werde ich dich abstechen, du Irre.
1: Ja, Tommy ist auf Steven nicht gerade gut zu sprechen. Aber das wird ja vielleicht. Denn Steven und seine Familie wollen aus Tommy einen besseren Menschen machen. Ein schwieriges Vorhaben.
4: Es hat mir in der Seele wehgetan, dich zu bestrafen. Aber du hast mir keine Wahl gelassen. Dein Verhalten uns gegenüber ist gänzlich inakzeptabel. Wir behandeln einander mit Respekt in diesem Haus.
3: Du verfickter, kranker Bastard.
5: Tut mir leid, nein. Tut mir leid. War nicht so gemeint.
4: Na also, das war doch gar nicht so schwer, oder? Wir sind doch keine Psychopathen.
1: Naja, das sieht Tommy natürlich anders. Aber schon bald gibt es Fortschritte. Weil Tommy sich vernünftiger benimmt, darf er, natürlich weiterhin angekettet, mit der Familie Fernseh schauen.
3: Oh, ein Film, Wahnsinn. Was gucken wir uns an? Mich, wie ich mit 4 ins Bett kacke?
4: Etwas mit ein bisschen mehr Klasse. Die Kanonen von Navarone. Ein Kriegsfilmklassiker. Eine Geschichte über Mut und Freundschaft trotz aller Widrigkeiten.
1: Die simple Idee eines Gefangenen wider Willen setzt der Psychothriller toll um. Good Boy, wir wollen nur dein Bestes, entwickelt eine derart spannende und manchmal absurde Dynamik, dass es unmöglich ist, wegzuschauen. Stefan Grundler, Redaktion Gong 97.1.

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1: Ich bin Moritz Einzel. Wochenlang hatte der als Timmy bekannte Buckelwal vor der dänischen Insel Anholt gelegen. Nun ist er gestern am Strand obduziert worden. Eine klare Todesursache konnte das Expertenteam zunächst nicht feststellen. Klar ist aber, dass das Tier, wie bereits vermutet, ein Weibchen ist. Mehr von Sigrid Harms.
2: Zu Beginn schnitten die Walexperten noch mit langen Messern gezielt durch die dicke Fettschicht, die den Wal zusammenhielt. Dadurch konnten die Fäulnisgase entweichen, die sich in seinem Inneren gebildet hatten. Am Ende musste ein Bagger ran, um das tonnenschwere Tier zu öffnen. Die Organe und Eingeweide des Buckelwals sollen genau untersucht werden. Die Experten wollen herausfinden, woran Timmy gestorben ist. Eine seltene Gelegenheit für die Wissenschaftler, denn Buckelwale sind schwer in ihrem natürlichen Lebensraum zu erforschen.
1: Der Deutsche Pflegerat hat die Pflegereformpläne von Gesundheitsministerin Warken kritisiert. Das sei ein reines Sparprogramm zulasten von Pflegebedürftigen und Angehörigen. Pflegeratspräsidentin Vogler sagte dem Redaktionsnetzwerk Deutschland, besonders problematisch sei die geplante Absenkung der Rentenversicherungsbeiträge für pflegende Angehörige. Bei der Bundeswehr gibt es offenbar einen erheblichen Reparaturstau. Laut Recherchen von ARD und Süddeutscher Zeitung zeigt ein interner Bericht des wichtigsten Reparaturdienstleisters der Truppe, dass an vielen Stellen Ersatzteile fehlen. Im Mai soll etwa nur die Hälfte des Bestands beim Schützenpanzer Marder, dem Radpanzer Boxer oder der Panzerhaubitze 2000 einsatzfähig gewesen sein. In Frankreich ist ein Deutscher wegen Mordes an einem 10-jährigen Jungen zu lebenslanger Haft verurteilt worden. Der 55 Jahre alte Angeklagte aus Bremen wurde als Maskenmann bekannt. Er war bereits 2012 wegen der Ermordung von 3 Jungen in Norddeutschland zu lebenslanger Haft verurteilt worden. Keine ganze Woche dauert's mehr bis zum Start der Fußball-Weltmeisterschaft in den USA, Mexiko und Kanada. Deutschlands zweiter Gruppengegner, die Elfenbeinküste, hat am Abend mit einem Testspielsieg für Aufsehen gesorgt. Das Team gewann in Nantes gegen Titelmitfavorit Frankreich mit 2:1. Europameister Spanien tat sich in La Coruña gegen den Irak schwer und kam nicht über ein 1:1 Unentschieden hinaus.
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0: a name.
1: Ja, wo sind wir denn?
2: Joachimsthaler Straße, Schwabach.
3: Die Joachimsthaler Straße liegt im Süden von Schwabach. Ihr Name geht zurück auf eine Münze, besser gesagt auf den Joachimsthaler. Er war ein frühneuzeitlicher Guldengroschen. Benannt wurde er nach seinem Prägeort St. Joachimsthal in Böhmen. Eine Seite des Joachimsthalers zeigt den heiligen Joachim sowie das Wappen der Grafen Schlick, ein böhmisches Patriziergeschlecht. Die Rückseite zeigt einen doppelt geschwänzten böhmischen Löwen. Die ersten Joachimsthaler sollen noch ohne offizielle Genehmigung Ende 1519 in den Kellergewölben der Burg Freudenstein in St. Joachimsthal geschlagen worden sein. Stefan Germisch aus Nürnberg wurde im 16. Jahrhundert als Münzmeister erwähnt. Später blieb von der Münze nur noch der Begriff Taler übrig.

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8: Ich bin Moritz Einzel. Wochenlang hatte der als Timmy bekannte Buckelwal vor der dänischen Insel Anholt gelegen. Nun ist er gestern am Strand obduziert worden. Eine klare Todesursache konnte das Expertenteam zunächst nicht feststellen. Klar ist aber, dass das Tier, wie bereits vermutet, ein Weibchen ist. Mehr von Sigrid Harms.
9: Zu Beginn schnitten die Walexperten noch mit langen Messern gezielt durch die dicke Fettschicht, die den Wal zusammenhielt. Dadurch konnten die Fäulnisgase entweichen, die sich in seinem Inneren gebildet hatten. Am Ende musste ein Bagger ran, um das tonnenschwere Tier zu öffnen. Die Organe und Eingeweide des Buckelwals sollen genau untersucht werden. Die Experten wollen herausfinden, woran Timmy gestorben ist. Eine seltene Gelegenheit für die Wissenschaftler, denn Buckelwale sind schwer in ihrem natürlichen Lebensraum zu erforschen.
8: Der Deutsche Pflegerat hat die Pflegereformpläne von Gesundheitsministerin Warken kritisiert. Das sei ein reines Sparprogramm zu Lasten von Pflegebedürftigen und Angehörigen. Pflegeratspräsidentin Vogler sagte dem Redaktionsnetzwerk Deutschland, besonders problematisch sei die geplante Absenkung der Rentenversicherungsbeiträge für pflegende Angehörige. Bei der Bundeswehr gibt es offenbar einen erheblichen Reparaturstau. Laut Recherchen von ARD und Süddeutscher Zeitung zeigt ein interner Bericht des wichtigsten Reparaturdienstleisters der Truppe, dass an vielen Stellen Ersatzteile fehlen. Im Mai soll etwa nur die Hälfte des Bestands beim Schützenpanzer Marder, dem Radpanzer Boxer oder der Panzerhaubitze 2000 einsatzfähig gewesen sein. In Frankreich ist ein Deutscher wegen Mordes an einem 10-jährigen Jungen zu lebenslanger Haft verurteilt worden. Der 55 Jahre alte Angeklagte aus Bremen wurde als Maskenmann bekannt. Er war bereits 2012 wegen der Ermordung von 3 Jungen in Norddeutschland zu lebenslanger Haft verurteilt worden. Keine ganze Woche dauert's mehr bis zum Start der Fußballweltmeisterschaft in den USA, Mexiko und Kanada. Deutschlands zweiter Gruppengegner, die Elfenbeinküste, hat am Abend mit einem Testspielsieg für Aufsehen gesorgt. Das Team gewann in Nantes gegen Titelmitfavorit Frankreich mit 2:1. Europameister Spanien tat sich in La Coruña gegen den Irak schwer und kam nicht über ein 1:1 Unentschieden hinaus.
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1: Sima. Was ist das?
2: 1 Million Euro.
3: Du hast 1 Million Euro gestohlen?
4: Nun, so einfach ist das nicht. Denn Stan will die Tasche mit dem Geld in Ab durch die Mitte mit Vollgas durch Paris wieder zurückgeben. Geklaut hat er sie aus dem Safe seines Chefs. Der weiß davon aber noch nichts und will ihn gerade befördern.
5: Du fliegst morgen früh nach Riga, um die Tasche zu übergeben.
2: Also morgen ist bei mir schlecht. Denn ich habe gleich morgen früh einen Termin, also beim Zahnarzt.
5: Du hast mich berührt. Als ich dein Schreiben las, habe ich eine Träne vergossen. Es war schön, klar, akribisch formuliert. Du hast den Arschgeigen ordentlich Paroli geboten. Ich würde dir gerne eine Chance geben. Was machen die Zahnschmerzen?
2: Sie sind weg.
4: Jetzt brennt's in der Hütte. Stan beauftragt den Schlüsseldienstmonteur Hippolyt, den Safe des Chefs zu knacken, damit er die Tasche wieder reinlegen kann.
6: Ich vertraue ihn nicht.
2: Also gut, 700 Euro. Wie klingt das? Einverstanden?
6: 700? Nein, ich beteilige mich nicht an Einbrüchen. Dafür warten 3 bis 5 Jahre Knast.
2: Nein, warten Sie. Sehen Sie diese Tasche? Die muss bis morgen früh 6 Uhr wieder zurück in diesen Safe. Und in der Wohnung dort ist der Zweitschlüssel. Wir nehmen nichts weg, wir bringen es zurück. Das ist doch eine gute Tat.
4: Also gut, Hippolyt willigt ein. Und damit beginnt ein turbulentes Abenteuer, das die beiden auch zu Hippolyts Mutter bringt.
7: Verschwinde von hier oder ich rufe die Polizei!
2: Bist du sicher, dass sie das ist?
7: Ja. Ich bin's, Mama. Mach die Türkette ab. Wer ist denn dieser Trottel?
2: Ja, das ist deine Mutter.
7: Das ist dein Freund und du musst ihn nicht gleich beleidigen. Entschuldige, sie meint das nicht so. Na los, komm rein. Na mach schon, Maman beißt nicht. Ist sie nicht charmant?
4: Die Mutter weist verblüffende Ähnlichkeiten zu Hippolyt und dessen Darsteller Christian Clavier auf. Frankreichs großer Komiker ist es auch, der Ab durch die Mitte mit Vollgas durch Paris ganz klar seinen Stempel aufdrückt. Stefan Grundler, Redaktion Gong 97.1.

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1: Ich bin Moritz Einzel. Mit Streiks im Einzelhandel will die Gewerkschaft Verdi auch heute Druck in den laufenden Tarifverhandlungen machen. In verschiedenen Städten wie Berlin, Ingolstadt oder Saarbrücken sind Kundgebungen geplant. Der Handelsverband erwartet für die Kunden keine großen Auswirkungen. Thomas Brockt berichtet.
2: Ein Kompromiss im Tarifstreit ist weiter nicht in Sicht. Verdi fordert 7% mehr Geld für die Beschäftigten im Handel. Die Angebote der Arbeitgeber liegen noch deutlich darunter, auch wegen längerer Laufzeiten. Die Gewerkschaft spricht von einer Frechheit, zumal es den Konzern wirtschaftlich hervorragend gehe. Viele Beschäftigte wüssten aber gar nicht mehr, wie sie ihr tägliches Leben finanzieren sollen. Vor allem auch im Einzelhandel, wo besonders viele in Teilzeit arbeiten.
1: Der ukrainische Präsident Selenskyj hat Kreml-Chef Putin ein direktes Treffen vorgeschlagen. In einem offenen Brief regte Selenskyj Verhandlungen über ein Ende des Krieges in der Ukraine an, an einem neutralen Ort, etwa in der Schweiz, der Türkei oder einem arabischen Land. Konkret auf den Vorschlag reagiert hat Putin noch nicht. Auf der dänischen Insel Anholt ist der Buckelwal obduziert worden, der immer wieder an der deutschen Ostseeküste gestrandet war. Fachleute zerlegten den Kadaver und untersuchten ihn. Warum der Wal verendet ist, konnten sie zunächst nicht feststellen. Nach der Obduktion steht aber fest, dass es sich um ein Buckelwal-Weibchen handelte. In Norddeutschland wurde er als Maskenmann bekannt. Jetzt ist ein deutscher Serienmörder auch in Frankreich zu lebenslanger Haft verurteilt worden. Ein Gericht in Nantes sah es als erwiesen an, dass der Mann 2004 in der Bretagne einen Jungen aus einem Schullandheim entführt und getötet hat. Der heute 55-Jährige war bereits in Deutschland wegen Mordes an drei Jungen zu einer lebenslangen Freiheitsstrafe verurteilt worden. Die Basketballer des FC Bayern sind ins Playoff-Finale um die deutsche Meisterschaft eingezogen. Die Münchner gewannen auch das dritte Halbfinale gegen Bonn, auswärts mit 77-57. Damit hat der FC Bayern die Best-of-Five-Serie mit 3-0 für sich entschieden. Im anderen Halbfinale gewannen die Bamberg Baskets gegen Alba Berlin mit 81-73. Damit verkürzte Bamberg auf 1-2 und erzwang ein viertes Spiel.
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0: Im 18. Jahrhundert gab es in Altdorf einen Bürgermeister, der äußerst geschäftstüchtig war. Johann Friedrich Bauder handelte zunächst mit Eisen, später mit Wein und Hopfen. Irgendwann bemerkte er, dass die Steine, aus denen die Bauern ihre Häuser bauten, eine ganz besondere dunkle Farbe hatten und versteinerte Meerestiere enthielten. Und wenn diese Steine geschliffen wurden, traten die hellen Versteinerungen deutlich hervor, berichtet Stadtführer Rolf Wallmüller Hoch.
1: Der hat draußen Geschäft gemacht, hat eine kleine Werkstatt eröffnet und hat dort hergestellt Schnupftabaksdosen, das war damals in Mode. Er hat hergestellt Grabplatten. Er hat hergestellt ein Taufbecken, das heute noch in der Kirche zu besichtigen ist. Und was er noch hergestellt hat, das waren Tische. Wir würden heute sagen, kleine Teetische. Einer dieser Teetische ist bis ins Kaiserhaus nach Wien gewandert.
0: Der Altdorfer Marmor war zu seiner Zeit also sehr beliebt und begehrt. Sogar der Dichter und Naturforscher Johann Wolfgang von Goethe wurde irgendwann auf das Gestein aufmerksam. Er bat darum, ihm einige Teile zu schicken.
1: Die Post war damals noch nicht so schnell. Einige Monate später kam mit der Pferdepost die Antwort. Goethe hat festgestellt, dass es also ein Sedimentgestein ist, mit guten Versteinerungen drin, und hat festgestellt, dass dieses Gestein etwa 900.000 bis 1 Million Jahre alt ist. Er hat in allen Punkten recht, bis auf das Alter. Das Alter, wissen wir heute, ist zwischen 160 und 180 Millionen Jahre.
0: Heute hängt im Altdorfer Kulturrathaus eine große Platte aus Altdorfer Marmor, die an den Bürgermeister und Händler Bauder erinnert. Produkte aus diesem Gestein sind schon lange nicht mehr zu bekommen. Bereits im 19. Jahrhundert wurde der Marmor nicht mehr abgebaut.
1: Der Bruch war nicht so groß wie jetzt zum Beispiel in Solnhofen, sondern es ist außerhalb der Stadt aufgefüllt und ist heute ein europaweit bekannter Rosenzüchter mit seiner Gärtnerei drauf.

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1: Viele Stones-Fans stellen sich ja gerade die Frage, gehen die Rolling Stones bald wieder auf Tour? Ja, 2025, da ist die letzte Tour ja leider abgesagt worden. Da gab es so diverse gesundheitliche Bedenken. Jetzt hat sich Mick Jagger mal zu Wort gemeldet und hat gesagt, auch mit über 80 hätte er richtig Bock und kann es eigentlich kaum erwarten. In knapp einem Monat kommt ja auch das neue Album Foreign Tongues auf den Markt. Das würde sich eigentlich anbieten, aber dieses Jahr wird's nix. Das ist jetzt einfach logistisch nicht machbar und auch zu spontan. Für die Zukunft kann sich der Frontmann des Stones aber durchaus nochmal auf Tour vorstellen. Das heißt, ich fasse nochmal zusammen. Gehen die Stones dieses Jahr auf Tour?
2: Nein.
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16: Ich bin Moritz Einzel. Mit Streiks im Einzelhandel will die Gewerkschaft Verdi auch heute Druck in den laufenden Tarifverhandlungen machen. In verschiedenen Städten wie Berlin, Ingolstadt oder Saarbrücken sind Kundgebungen geplant. Der Handelsverband erwartet für die Kunden keine großen Auswirkungen. Thomas Brockt berichtet.
17: Ein Kompromiss im Tarifstreit ist weiter nicht in Sicht. Verdi fordert 7% mehr Geld für die Beschäftigten im Handel. Die Angebote der Arbeitgeber liegen noch deutlich darunter, auch wegen längerer Laufzeiten. Die Gewerkschaft spricht von einer Frechheit, zumal es den Konzern wirtschaftlich hervorragend gehe. Viele Beschäftigte wüssten aber gar nicht mehr, wie sie ihr tägliches Leben finanzieren sollen. Vor allem auch im Einzelhandel, wo besonders viele in Teilzeit arbeiten.
16: Der ukrainische Präsident Selenskyj hat Kreml-Chef Putin ein direktes Treffen vorgeschlagen. In einem offenen Brief regte Selenskyj Verhandlungen über ein Ende des Krieges in der Ukraine an, an einem neutralen Ort, etwa in der Schweiz, der Türkei oder einem arabischen Land. Konkret auf den Vorschlag reagiert hat Putin noch nicht. Auf der dänischen Insel Anholt ist der Buckelwal obduziert worden, der immer wieder an der deutschen Ostseeküste gestrandet war. Fachleute zerlegten den Kadaver und untersuchten ihn. Warum der Wal verendet ist, konnten sie zunächst nicht feststellen. Nach der Obduktion steht aber fest, dass es sich um ein Buckelwal-Weibchen handelte. In Norddeutschland wurde er als Maskenmann bekannt. Jetzt ist ein deutscher Serienmörder auch in Frankreich zu lebenslanger Haft verurteilt worden. Ein Gericht in Nantes sah es als erwiesen an, dass der Mann 2004 in der Bretagne einen Jungen aus einem Schullandheim entführt und getötet hat. Der heute 55-Jährige war bereits in Deutschland wegen Mordes an drei Jungen zu einer lebenslangen Freiheitsstrafe verurteilt worden. Die Basketballer des FC Bayern sind ins Playoff-Finale um die deutsche Meisterschaft eingezogen. Die Münchner gewannen auch das dritte Halbfinale gegen Bonn, auswärts mit 77-57. Damit hat der FC Bayern die Best-of-Five-Serie mit 3-0 für sich entschieden. Im anderen Halbfinale gewannen die Bamberg Baskets gegen Alba Berlin mit 81-73. Damit verkürzte Bamberg auf 1-2 und erzwang ein viertes Spiel.
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1: Was soll ich denn mit dem Kind? Soll ich Milch machen und rumsitzen oder was? Ich muss fahren.
2: Tja, die ungewollte Schwangerschaft ist nicht das einzige Problem, das die quirlige Fahrradkurierin Valeska in Sommer auf Asphalt hat. Denn eines Tages steht ihr Vater Bert vor der Tür ihrer Hamburger Wohnung.
1: Wie lange wolltest du denn so bleiben?
3: Nicht lange. Ich will doch gar nicht stören.
1: Nein, du störst nicht. Wie lange ist denn nicht so lange?
4: 3-4 Tage. Ich buche mein Hotel.
1: Nein, 3 Tage sind okay. Also 3-4. Ich meine, 4 gehen theoretisch auch. Ja.
2: Bert erzählt seiner Tochter, dass er nur für einen Kurzurlaub da ist. Das stimmt aber nicht. Und Valeska erfährt schon bald den wahren Grund für seinen Besuch.
3: Ich muss dir was sagen. Ich bin gar nicht hier, um Urlaub zu machen. Ich bin hier, weil bei mir was nicht so gut ist. Vor 2 Wochen bin ich auf Arbeit im Friseursalon zusammengebrochen. Sanitäter, Krankenwagen, das volle Programm.
2: Auch wenn es jetzt gerade an der Wohnungstür klingelt, Valeska erfährt dennoch, dass ihr Vater Krebs hat. Einen schwer zu heilenden Gehirntumor, sagt der Onkel Doktor im Krankenhaus.
5: Der Tumor liegt direkt an einer wichtigen Arterie. Das macht die Operation äußerst riskant. Denken Sie in Ruhe drüber nach.
1: Ich trau dem nicht. Was ist, wenn er diese Ader trifft?
4: Verblutig.
1: Ja, genau. Und wenn er zu viel wegschneidet, dann wirst du Gemüse und dann kann
4: muss von dir gewaschen werden, die Gemüse. Denk dran, Gemüse immer waschen, besonders in der Schwangerschaft.
1: Jetzt nimm das doch mal ernst.
4: Du klingst ja wie dein Vater.
2: Gehirntumor, ungewollte Schwangerschaft, die Zutaten sind nicht gerade leicht verdaulich. Aber Sommer auf

0: Asphalt ist trotzdem eine sommerlich leichte und zu Herzen gehende Komödie geworden. Nicht zuletzt dank Hauptdarsteller Christoph Maria Herbst. Stefan Grundler, Redaktion Gong 97.1.
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1: Ich bin Moritz Einzel. Guten Morgen. Wochenlang hatte der als Timmy bekannte Buckelwal vor der dänischen Insel Anholt gelegen. Nun ist er gestern am Strand obduziert worden. Eine klare Todesursache konnte das Expertenteam zunächst nicht feststellen. Klar ist aber, dass das Tier, wie bereits vermutet, ein Weibchen ist. Mehr von Sigrid Harms.
2: Zu Beginn schnitten die Walexperten noch mit langen Messern gezielt durch die dicke Fettschicht, die den Wal zusammenhielt. Dadurch konnten die Fäulnisgase entweichen, die sich in seinem Inneren gebildet hatten. Am Ende musste ein Bagger ran, um das tonnenschwere Tier zu öffnen. Die Organe und Eingeweide des Buckelwals sollen genau untersucht werden. Die Experten wollen herausfinden, woran Timmy gestorben ist. Eine seltene Gelegenheit für die Wissenschaftler, denn Buckelwale sind schwer in ihrem natürlichen Lebensraum zu erforschen.
1: Bei der Bundeswehr gibt es offenbar einen erheblichen Reparaturstau. Laut Recherchen von ARD und Süddeutscher Zeitung zeigt ein interner Bericht des wichtigsten Reparaturdienstleisters der Truppe, dass an vielen Stellen Ersatzteile fehlen. Im Mai soll etwa nur die Hälfte des Bestands beim Schützenpanzer Marder, dem Radpanzer Boxer oder der Panzerhaubitze 2000 einsatzfähig gewesen sein. Der Deutsche Pflegerat hat die Pflegereformpläne von Gesundheitsministerin Warken kritisiert. Das sei ein reines Sparprogramm zu Lasten von Pflegebedürftigen und Angehörigen. Pflegeratspräsidentin Vogler sagte dem Redaktionsnetzwerk Deutschland, besonders problematisch sei die geplante Absenkung der Rentenversicherungsbeiträge für pflegende Angehörige. Nach dem Vorfall mit einem Dreamliner-Flugzeug am Frankfurter Flughafen sind mehrere Mitarbeiter von Lufthansa und Partnerfirmen ins Krankenhaus gekommen. Sie waren an Bord, als das Bugfahrwerk der Boeing 787 unerwartet zusammenklappte. Da wurde das Flugzeug gerade auf den Zustieg der Passagiere vorbereitet. Keine ganze Woche dauert's mehr bis zum Start der Fußball-Weltmeisterschaft in den USA, Mexiko und Kanada. Deutschlands zweiter Gruppengegner, die Elfenbeinküste, hat am Abend mit einem Testspielsieg für Aufsehen gesorgt. Das Team gewann in Nantes gegen Titelmitfavorit Frankreich mit 2:1. Europameister Spanien tat sich in La Coruña gegen den Irak schwer und kam nicht über ein 1:1 Unentschieden hinaus.
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1: Ich bin Moritz Einzel. Guten Morgen. Wochenlang hatte der als Timmy bekannte Buckelwal vor der dänischen Insel Anholt gelegen. Nun ist er gestern am Strand obduziert worden. Eine klare Todesursache konnte das Expertenteam zunächst nicht feststellen. Klar ist aber, dass das Tier, wie bereits vermutet, ein Weibchen ist. Mehr von Sigrid Harms.
2: Zu Beginn schnitten die Walexperten noch mit langen Messern gezielt durch die dicke Fettschicht, die den Wal zusammenhielt. Dadurch konnten die Fäulnisgase entweichen, die sich in seinem Inneren gebildet hatten. Am Ende musste ein Bagger ran, um das tonnenschwere Tier zu öffnen. Die Organe und Eingeweide des Buckelwals sollen genau untersucht werden. Die Experten wollen herausfinden, woran Timmy gestorben ist. Eine seltene Gelegenheit für die Wissenschaftler, denn Buckelwale sind schwer in ihrem natürlichen Lebensraum zu erforschen.
1: Bei der Bundeswehr gibt es offenbar einen erheblichen Reparaturstau. Laut Recherchen von ARD und Süddeutscher Zeitung zeigt ein interner Bericht des wichtigsten Reparaturdienstleisters der Truppe, dass an vielen Stellen Ersatzteile fehlen. Im Mai soll etwa nur die Hälfte des Bestands beim Schützenpanzer Marder, dem Radpanzer Boxer oder der Panzerhaubitze 2000 einsatzfähig gewesen sein. Der Deutsche Pflegerat hat die Pflegereformpläne von Gesundheitsministerin Warken kritisiert. Das sei ein reines Sparprogramm zu Lasten von Pflegebedürftigen und Angehörigen. Pflegeratspräsidentin Vogler sagte dem Redaktionsnetzwerk Deutschland, besonders problematisch sei die geplante Absenkung der Rentenversicherungsbeiträge für pflegende Angehörige. Nach dem Vorfall mit einem Dreamliner-Flugzeug am Frankfurter Flughafen sind mehrere Mitarbeiter von Lufthansa und Partnerfirmen ins Krankenhaus gekommen. Sie waren an Bord, als das Bugfahrwerk der Boeing 787 unerwartet zusammenklappte. Da wurde das Flugzeug gerade auf den Zustieg der Passagiere vorbereitet. Keine ganze Woche dauert's mehr bis zum Start der Fußballweltmeisterschaft in den USA, Mexiko und Kanada. Deutschlands zweiter Gruppengegner, die Elfenbeinküste, hat am Abend mit einem Testspielsieg für Aufsehen gesorgt. Das Team gewann in Nantes gegen Titelmitfavorit Frankreich mit 2:1. Europameister Spanien tat sich in La Coruña gegen den Irak schwer und kam nicht über ein 1:1 Unentschieden hinaus.
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4: Ich bin Dominik Schweiger. Guten Morgen. Der ukrainische Präsident Selenskyj hat Kreml-Chef Putin ein direktes Treffen vorgeschlagen. In einem offenen Brief spricht Selenskyj über Verhandlungen über ein Kriegsende an einem neutralen Ort, zum Beispiel in der Schweiz. Zunächst soll es laut Selenskyj eine Waffenruhe geben, dann soll das direkte Treffen der Staatschefs folgen. Konkret auf den Vorschlag reagiert hat Putin noch nicht. Reparaturstau bei der Bundeswehr. Laut Recherchen von ARD und Süddeutscher Zeitung zeigt ein interner Bericht des wichtigsten Reparaturdienstleisters der Truppe, an vielen Stellen fehlen Ersatzteile. Und im Mai soll unter anderem etwa nur die Hälfte des Bestands der Panzer Marder und Boxer und der Panzerhaubitze 2000 einsatzfähig gewesen sein. Auf der dänischen Insel Anholt ist der Buckelwal obduziert worden, der immer wieder an der deutschen Ostseeküste gestrandet war. Fachleute zerlegten den Kadaver und untersuchten ihn. Warum der Wal verendet ist, konnten sie zunächst nicht feststellen. Nach der Obduktion steht aber fest, dass es sich um ein Buckelwal-Weibchen handelte.
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5: Mit Christian Wahle. Theater auf der Wiese. Ab heute präsentiert das Staatstheater Nürnberg immer donnerstags und freitags kostenfreies Open-Air-Programm auf der Wiese zwischen Opern und Schauspielhaus. Lokale Künstler sowie Ensemblemitglieder des Staatstheaters laden zum Zuhören, Mitmachen und Genießen ein. Erstmalig wird das mobile Kino an zwei Abenden Filme vorführen. Abgesehen von den beiden Filmabenden ist der Eintritt zu den Veranstaltungen frei. Auf der Wiese bietet ein kleiner Kiosk Getränke und Snacks zum Kauf an.
6: Danke, Chris.
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6: Guten Morgen auf die Straßen um 6:02. Da haben wir schon eine große Meldung von der A3 Regensburg Richtung Nürnberg. Zwischen dem Kreuz Altdorf und Kreuz Nürnberg haben wir aktuell eine Vollsperrung wegen Bergungsarbeiten. Aktuell hier 2 Kilometer Stau mit 1 Stunde Zeitverlust. Wenn ihr die Chance habt, macht bitte einen großen Bogen drum. Umleitung ist eingerichtet. Die empfohlene Umleitung über die U64. Und A9 Nürnberg Richtung Berlin. Zwischen Schneidach und Hommersdorf defekte LKW. Der Standstreifen ist blockiert. Ansonsten haben wir gerade nichts. Wenn ihr was habt, gerne durchfunken. 08000 97 1 97 1. Gute Fahrt euch. Regnerische 11 Grad haben wir aktuell in Nürnberg und in Seukendorf. Und bis zum frühen Nachmittag bleibt es noch bewölkt mit Schauern. Höchsttemperaturen heute 19 Grad. Dann ab Nachmittag reißt es immer mehr auf. Die Nacht wird klar, geht runter bis auf 7 Grad. Der Gong-Wettertrend fürs Rock im Park-Wochenende. Der Samstag leicht bewölkt, gegen Nachmittag ein paar Schauer bis 22 Grad. Der Sonntag dann voraussichtlich trocken und leicht bewölkt, ebenfalls bei 22 Grad.
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6: Ja, ja, wir haben wieder Festivalwetter. Es ist normal. Wie wäre das, wenn es einfach mal trocken und sonnig wäre, so Rock im Park, oder? Aber ihr packt das. Ne? Die meisten liegen wahrscheinlich noch im Zelt oder ihr noch zu Hause im Bett und macht euch so langsam fertig. Damit es leichter geht, gibt es jetzt Musik zum Einstieg von David Bowie und von Lynyrd Skynyrd. Schönen guten Morgen euch.
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Das ist David Bowie. Hier ist der Gong 97.1 Morgen Rock um 11 Minuten nach 6. Schöne Grüße raus an den Nürnberger Dutzendeich. Es geht wieder los mit Rock im Park und damit mit einem der größten und wichtigsten Rockfestivals in Europa. Ja, wenn wir uns die Geschichte von Rock im Park mal anschauen, das ist 1993 losgegangen, damals noch unter dem Namen Rock in Vienna. Also in Wien war der Start. Über den Zwischenstopp in München ging es dann 1997 nach Nürnberg und gemeinsam mit dem Schwesterfestival Rock am Ring sprechen wir hier von einem der größten Doppelfestivals weltweit. Man muss sich das mal angucken. Besucherzahlen, die 80.000 mittlerweile erreicht haben. Weltstars wie Metallica, Green Day, die Ärzte, Linkin Park auf der Bühne. Ja, das kann sich mehr als sehen lassen. Ein Meilenstein war damals 2007. Da hieß es zum ersten Mal ausverkauft. Also, kurz und knackig, aus einem Ableger von Rock am Ring wurde innerhalb von 3 Jahrzehnten eines der bedeutendsten Rockfestivals Europas. Allen, die hingehen, wünsche ich ganz viel Spaß. Ich werde heute nach der Sendung auch rüberfahren und mit ein bisschen Glück sehen wir uns da auch. Ich wünsche euch viel Spaß beim Rocken.

Keep the Fire Burning, REO Speedwagon. Um 20 Minuten nach 6, hier ist der Gong 97.1 Morgan Rock. Heute geht's los mit Rock im Park und da haben wir natürlich auch ein paar schöne musikalische Schmankerl für euch rausgesucht im Zusammenhang mit diesem Wahnsinnsfestival. Heute zum Beispiel um kurz nach 9 gibt's wie jeden Freitag meinen Long Song, ganz speziell für euch rausgesucht und auf der Mandora Stage um 19.40 Uhr. Da stehen ja morgen die Jungs von Alter Bridge. Vorne am Mikrofon für mich einer der geilsten Rocksänger der letzten Jahrzehnte, nämlich Miles Kennedy. Und Alter Bridge, die haben so ein richtiges Epos veröffentlicht. Ist schon ein paar Jahre her, aber ein absolut großartiger Song. Das ist Blackbird. Dauert über 8 Minuten. Und heute um kurz nach 9 spiele ich euch das Ding im Gong 97.1 Long Song. Freue mich jetzt schon drauf und jetzt freuen wir uns auf Queen, It's a Hard Life und danach gibt's Rainbow.

0: Woche von Rainbow um 6.27 Uhr. Schönen guten Morgen euch. 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Und gerade wenn man auf dem Land wohnt, ist es ja oftmals ein bisschen schwierig mit öffentlichen Verkehrsmitteln. Aber gerade im Landkreis Fürth, da soll das jetzt in Zukunft noch besser werden. Wie es geht, gleich in den News.
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13: Ich bin Dominik Schweiger. Guten Morgen. Der ukrainische Präsident Selenskyj hat Kreml-Chef Putin ein direktes Treffen vorgeschlagen. In einem offenen Brief spricht Selenskyj über Verhandlungen über ein Kriegsende an einem neutralen Ort, zum Beispiel in der Schweiz. Zunächst soll es laut Selenskyj eine Waffenruhe geben, dann soll das direkte Treffen der Staatschefs folgen. Konkret auf den Vorschlag reagiert hat Putin noch nicht. Reparaturstau bei der Bundeswehr. Nach Recherchen von ARD und Süddeutscher Zeitung zeigt ein interner Bericht des wichtigsten Reparaturdienstleisters der Truppe, an vielen Stellen fehlen Ersatzteile. Und im Mai soll unter anderem etwa nur die Hälfte des Bestands der Panzer Marder und Boxer und der Panzerhaubitze 2000 einsatzfähig gewesen sein. Auf der dänischen Insel Anholt ist der Buckelwal obduziert worden, der immer wieder an der deutschen Ostseeküste gestrandet war. Fachleute zerlegten den Kadaver und untersuchten ihn. Warum der Wal verendet ist, konnten sie zunächst nicht feststellen. Nach der Obduktion steht aber fest, dass es sich um ein Buckelwal-Weibchen handelte.
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14: Mit Christian Wahle. Der Landkreis Fürth will den ÖPNV noch zuverlässiger machen. Dazu wurde auf der Buslinie 113 zwischen Nürnberg, Oberasbach und Zirndorf jetzt neue Technik verbaut. 12 Ampeln wurden mit einer intelligenten Steuerung ausgestattet. Nähert sich ein Bus, schaltet die Ampel automatisch auf grün. Das verkürzt die Wartezeiten und sorgt für pünktlichere Busse. Auch Autofahrer profitieren von dem System. Ein Ampelphasenassistent zeigt die Ampelphasen an, sodass die Fahrer flüssiger durch den Verkehr kommen. Das spart Zeit und Sprit.
0: Danke, Chris.
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0: Ja, und so gar nicht flüssig läuft es aktuell auf der A3 Regensburg Richtung Nürnberg. Zwischen dem Kreuz Altdorf und Kreuz Nürnberg Bergungsarbeiten und Vollsperrung. Aktuell 2 Kilometer Stau bedeutet für euch 1 Stunde Zeitverlust. Am besten umfahrt ihr hier weiträumig. Umleitung ist eingerichtet. Die empfohlene Umleitung geht über die U64. Außerdem haben wir noch die A9 Nürnberg Richtung Berlin. Zwischen Schneidach und Hormersdorf steht ein defekter LKW. Da ein bisschen Obacht geben. Wenn ihr sonst noch was habt, sagt kurz Bescheid unter den 08000 97 1 97 1. Kommt gut durch. Das Wetter gerade noch recht bewölkt und auch ein bisschen feucht bei 11 Grad in Zeugendorf und in Buckenhof. Höchsttemperaturen heute liegen so um die 19 Grad zum frühen Nachmittag hin. Da reißt es dann mehr und mehr auf. Die Nacht klar, bei Tiefstwerten um 7 Grad. Gong-Wettertrend fürs Wochenende. Der Samstag leicht bewölkt, gegen Nachmittag ein paar Schauer, Höchsttemperaturen bis 22 Grad. Mit ähnlichen Temperaturen geht es durch den Sonntag. Der bleibt voraussichtlich trocken.
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0: Und das wird ein richtig rockiges Wochenende. Viele sind gestern angereist, die Campingplätze sind voll, die Stimmung hoffentlich gut und gerade wahrscheinlich auch noch ganz leise, weil alle noch in ihren Zelten liegen. Ja? Vielleicht ist der eine oder andere doch schon wach und hört uns zu. Na, dann dreht mal eure 1000 Wattboxen unterm Pavillon ordentlich laut auf. Gleich gibt's The Guess Who mit American Woman und diese Herren machen den Anfang. Hier sind Yes, Owner of a Lonely Heart. Einen schönen Freitagmorgen wünsche ich euch um 6.34 Uhr.

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0: Guess Who? American Woman. 6.43 Uhr haben wir es. Hier ist Gong 97.1 Frankens Classic Rock Sender. Ja, und Rock im Park steht in den Startlöchern. Heute geht's ja richtig los. Und es ist ja immer so ein bisschen ein Problem. Die einen wollen vor der Bühne Vollgas geben, die anderen wohnen in dem Gebiet und sagen, na, ein bisschen laut ist es dann vielleicht doch. Und dann gibt's auch den einen oder anderen erzürnten Anruf bei den Nürnberger Sicherheitskräften. Damit das dieses Jahr ein bisschen besser läuft, setzt Festivaldirektorin Kathi Krämer da auf allermodernste Technik.
1: Wir haben auf unseren Bühnen sehr, sehr hochwertige PA-Anlagen. Der Schall wird nicht mehr nur frontal in die Ferne getragen, sondern durch unsere Delay-Türme arbeiten wir auch eher mit Schall, der quasi punktuell nach unten geht.
0: Also heißt unterm Strich, vor der Bühne bekommen wir das volle Brett und alle, die außen rum wohnen, haben ihre Ruhe. So ist doch wirklich allen geholfen. Na dann, lassen wir es krachen.

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0: Sonntagabend um 9:30 stehen sie bei Rock im Park auf der Bühne Linkin Park hier auf Gong 97.1, Frankens Classic Rock Sender. Wir haben es 6.51 Uhr und wir bleiben beim Line-Up von Rock im Park. Am Samstagabend 18.40 Uhr auf der Utopia Stage, da steht eine der wichtigsten Punk-Rock-Bands der letzten 4 Jahrzehnte, gegründet 1984 in Kalifornien. Die Rede ist natürlich von The Offspring. Und ich kann mich noch erinnern, ich war 1994 mit einem Rucksack in den USA und da gingen die dort so richtig durch die Decke. Come Out and Play, Self-Esteem, lief da im Radio, im Fernsehen, überall. Und als ich dann zurück nach Deutschland kam, hatte erstmal keiner eine Ahnung. Selbst in den Plattenläden konnte man mir nicht helfen. Ja, und dann hat es noch so 1-2 Monate gedauert und dann hat es Boom gemacht. Überall waren The Offspring. Ja, und dabei ist es nicht geblieben. Die Alben X-Nay on the Hombre, Americana, Songs wie Pretty Fly for a White Guy, Why Don't You Get a Job etc. Ja, die sind zur festen Größen im Mainstream-Rock der späten 90er und frühen 2000er geworden. Und auch wenn sich die Musiktrends immer so ein bisschen verschoben haben, The Offspring waren und sind immer noch da. Und über 40 Jahre nach ihrer Gründung stehen sie jetzt eben immer noch auf den großen Festivalbühnen der Welt, so wie jetzt bei Rock im Park. Und wir spielen sie. Hier sind The Offspring. Pretty Fly for a White Guy.
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0: Samstagabend, 18.40 Uhr bei Rock im Park auf der Bühne und jetzt schon hier auf Gong 97.1 die Offspring Pretty Fly for a White Guy. Wir haben noch ganz viele andere Rock im Park Artists heute für euch im Programm. Kennt ihr eigentlich diese Menschen, die so im März, April in den sozialen Netzwerken schon die ersten Bilder und Videos posten und ganz stolz berichten, bei mir wird heute angegrillt? Muss ich immer so ein bisschen drüber grinsen, weil bei mir ist es so, bei mir wird eigentlich nie abgegrillt. Wir machen das auch schon mal im Winter, wenn es schneit, ja, ein paar Würstel auf dem Grill mit ein paar Nachbarn zusammen, macht immer einen Riesenspaß. Und was gehört zum Grillen natürlich dazu? Das richtige Material auf dem Grillrost. 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Das kann heute wieder jederzeit passieren, noch bis 19 Uhr. Und wenn ihr das hört, dann ruft er mich ganz schnell an unter den 08000 97 1 97 1, und dann heißt's Feuer frei.
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14: Ich bin Dominik Schweiger. Guten Morgen. Die Kassen der Pflegeversicherung sind leer. Die Sparpläne von Gesundheitsministerin Wagen stoßen aber immer wieder auf Kritik. Grünen Gesundheitspolitiker Dahmen kritisiert, der größte Sparposten sei es, den Zugang zu Pflege einzuschränken. Mehr von Claudia Wächter.
15: Für den grünen Politiker steht fest, vor allem Pflegebedürftige und deren Angehörige werden belastet und auf Kommunen kämen höhere Kosten zu. Der Deutsche Städtetag hat gegen die Reformpläne bereits protestiert, genauso wie Pflegeverbände. Hintergrund: in der Pflege fehlen Milliarden. Deshalb plant die Bundesgesundheitsministerin nun unter anderem Einschränkungen für Heimbewohner und deren Familien sowie höhere Beiträge für Kinderlose.
11: Der ukrainische Präsident Selenskyj will sich direkt mit Kreml-Chef Putin treffen. In einem offenen Brief meint er, zuerst müsse es eine Waffenruhe geben, dann folge ein direktes Treffen in einem neutralen Land, zum Beispiel die Schweiz oder die Türkei. Eine Reaktion Putins auf Selenskyjs Vorschlag gab es bisher nicht. Die könnte es heute auf dem Wirtschaftsforum in St. Petersburg geben. Die Gasvorkommen in Deutschland dürften kaum einen großen Beitrag zur Energieversorgung leisten. Das meinen die Grünen und Recht gibt ihnen ein Schreiben unter anderem aus dem Wirtschaftsministerium. Die Gasreserven in Deutschland liegen demnach deutlich unter dem, was wir im Jahr 2024 verbraucht haben. Die Grünen fordern deswegen, stärker auf erneuerbare Energien wie Wind- und Solarstrom zu setzen.
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16: Mit Christian Wahle. Noch bis Sonntag findet das 27. Fränkische Bierfest im Nürnberger Burggraben statt. Dort können über 100 Biersorten von 47 Brauereien probiert werden. Für die vielen kleinen fränkischen Brauereien ist das Bierfest die Gelegenheit, ihre Spezialitäten zu präsentieren. In diesem Jahr hat Bierfest-Organisator Thomas Landherr wieder zahlreiche Neuzugänge.
17: Wir haben drei neue Brauereien. Zum einen die Greifenklau aus Bamberg, Dornbräu aus Bruck, Stephansbräu aus Dinkelsbühl. Auch von den Kleinstbrauereien, von den Mikrobrauereien haben wir weiteren Zuwachs. Das ist einmal das Atzengold aus Zirndorf und einmal die Maischerei Meier und Müller aus Würzburg.
16: Neben den fränkischen Brauereien wird auch traditionell eine ausländische Gastbrauerei zum Bierfest eingeladen. Sie kommt diesmal aus Belgien.
0: Danke, Chris.
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0: Eine Meldung haben wir, die bremst uns heute Morgen ein bisschen aus. Das ist die A3 Regensburg Richtung Nürnberg. Zwischen dem Kreuz Altdorf und Kreuz Nürnberg Vollsperrung wegen Bergungsarbeiten. Aktuell hier 2 Kilometer Stau und 1 Stunde Zeitverlust. Wenn ihr könnt, macht einen großen Bogen drum. Umleitung ist eingerichtet, führt über die U64. Ansonsten ist es gerade noch recht ruhig. Falls ihr doch was habt, sagt Bescheid. 08000 97 1 97 1. Kommt gut rein. Das Wetter gerade noch eher suboptimal, ganz schön bewölkt, aber immerhin schon größtenteils trocken. Bei 11 Grad in Kornburg und 12 in Höfles. Spitzentemperaturen heute so knapp 20 Grad. Zum frühen Nachmittag, da reißt es auch mehr und mehr auf. Und die Nacht dann klar um 7 Grad. Der Gong-Wettertrend fürs Wochenende. Der Samstag leicht bewölkt, gegen Nachmittag paar einzelne Schauer bis 22 Grad. Und mit den Temperaturen geht es dann auch durch den Sonntag. Der bleibt leicht bewölkt, aber trocken.
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0: Hatte ich euch eigentlich erzählt, dass wir heute wieder Bimmeln, wenn's brutzelt, spielt? Hatte ich, ne? Nummer habt ihr auch, die 08000 97 1 97 1. Dann kann ja nichts mehr schiefgehen. Wobei, für alle, die jetzt gerade auf dem Rock'n'Park Campground so langsam die Zelte aufmachen und sich denken, was denn das für ein Wetter? Wisst ihr was? Das ist überhaupt kein Problem. Man muss sich immer nur das einzig wahre Mantra vorsagen. 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

0: sehe schon, da gibt es ganz, ganz viele Grillwütige da draußen, die es gar nicht erwarten können, das Grillfeuer anzuschmeißen. 13 nach 7 haben wir es. Hier ist Gong 97.1, der Morgenrock.
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0: Ja, es hat gebrutzelt und ihr habt reingebimmelt. Die Leitungen sind voll. Gong 97.1, der Claudio. Schönen guten Morgen. Wer ist dran?
2: Hallo, guten Morgen. Hier ist die Alex.
0: Alex, schönen guten Morgen. Wie geht's dir? Alles frisch?
2: Ja, alles frisch. Und bei dir?
0: Ja, du, ich kann nicht klagen. Alles fein. Musst du heute arbeiten?
2: Nee, ich hab Brückentag.
0: Ach, das ist ja schön. Ja, und wenn das Wetter dann gegen Nachmittag noch ein bisschen besser wird, dann noch so ein saftiges Stückchen Fleisch auf dem Grill, das wäre schon was, oder?
2: Ja, auf jeden Fall.
0: Ja.
2: Super. Wetter wird bestimmt noch schön.
0: Ja, du, das klart auf, das ist alles gut. Also trocken wird es auf jeden Fall. Temperaturen so um die 20 Grad. Ich glaube, das passt, oder?
2: Passt, alles. Ja.
0: Wie wäre es mit einem 50-Euro-Gutschein vom E-Center Schüler im Röthenbach-Center?
2: Da würde ich mich sehr freuen.
0: Ja, hast du denn auch jemanden, mit dem du zusammen grillen würdest?
2: Also wir würden, die ganze Family würden am Wochenende grillen wollen.
0: Dann wünsche ich euch hiermit ganz, ganz viel Spaß beim Grillen. Lasst es krachen, ja, lasst es euch schmecken, genießt es und habt ein rockiges Wochenende.
2: Vielen Dank, sehr schön, super, dankeschön.
0: Bitteschön. Und wenn es bei euch jetzt nicht geklappt hat, nicht vergessen, kann den ganzen Tag über bis 19 Uhr immer wieder passieren. Notiert euch die Nummer, den 08000 97.1 97.1.
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Side Blonde in Excess aus dem Jahr 1990. Hier ist Gong 97.1, der Morgan Rock. Und ich als alter Festival-Nerd kann es zwar gar nicht verstehen, aber ich habe mir sagen lassen, es soll auch Menschen geben, die jetzt heute und am Wochenende nicht zu Rock im Park gehen. Ist aber auch kein Beinbruch. Für euch gibt's ein wirklich grandioses Alternativprogramm. Es ist jede Menge los. Cover am Nordostbahnhof und in Cadolzburg. Dann ist Mittelaltermarkt auf Burg Rabenstein in Erlangen. Da ist der internationale Comic-Salon und in Nürnberg ist auch bis Sonntag noch das Fränkische Bierfest. Also ihr könnt da an diesem Wochenende wirklich aus den Vollen schöpfen. Egal, was ihr tut, egal, wo ihr seid, auch noch der Hinweis, wenn es vielleicht noch ein bisschen weiter weg geht, feinsten Classic Rock auf Gong 97.1 gibt's auch im Web und in der App und dann seid ihr immer versorgt mit feinsten Stoff für die Ohren, wie jetzt zum Beispiel von Meatloaf. You took the words right out of my mouth. Schönen guten Morgen.

0: bisschen wach klatschen am Freitagmorgen mit Meatloaf hier auf Gong 97.1, Frankens Classic Rock Center. Und in der nächsten halben Stunde geht's weiter mit AC/DC, mit ZZ Top und mit Aisha.
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9: Ich bin Dominik Schweiger. Guten Morgen. Die Kassen der Pflegeversicherung sind leer. Die Sparpläne von Gesundheitsministerin Wagen stoßen aber immer wieder auf Kritik. Grünen Gesundheitspolitiker Dahmen kritisiert, der größte Sparposten sei es, den Zugang zu Pflege einzuschränken. Mehr von Claudia Wächter.
10: Für den grünen Politiker steht fest, vor allem Pflegebedürftige und deren Angehörige werden belastet und auf Kommunen kämen höhere Kosten zu. Der Deutsche Städtetag hat gegen die Reformpläne bereits protestiert, genauso wie Pflegeverbände. Hintergrund: in der Pflege fehlen Milliarden. Deshalb plant die Bundesgesundheitsministerin nun unter anderem Einschränkungen für Heimbewohner und deren Familien sowie höhere Beiträge für Kinderlose.
9: Der ukrainische Präsident Zelensky will sich direkt mit Kreml-Chef Putin treffen. In einem offenen Brief meint er, zuerst müsse es eine Waffenruhe geben, dann folge ein direktes Treffen in einem neutralen Land, zum Beispiel die Schweiz oder die Türkei. Eine Reaktion Putins auf Zelenskys Vorschlag gab es bisher nicht. Die könnte es heute auf dem Wirtschaftsforum in St. Petersburg geben. Die Gasvorkommen in Deutschland dürften kaum einen großen Beitrag zur Energieversorgung leisten. Das meinen die Grünen, und Recht gibt ihnen ein Schreiben unter anderem aus dem Wirtschaftsministerium. Die Gasreserven in Deutschland liegen demnach deutlich unter dem, was wir im Jahr 2024 verbraucht haben. Die Grünen fordern deswegen, stärker auf erneuerbare Energien wie Wind- und Solarstrom zu setzen.
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11: Mit Christian Palle. Startschuss für 3 Tage Rock im Park. Heute Mittag werden am Nürnberger Dutzenteich die ersten von insgesamt über 70 Bands auf der Bühne stehen. Headliner sind unter anderem Volbeat, Iron Maiden und Linkin Park. Logistisch ist das Festival auch in diesem Jahr wieder eine Herausforderung. Festivaldirektorin Kathi Krämer nennt ein paar Zahlen.
12: Wir verbauen hier insgesamt 32 Kilometer Bauzaun auf dem Gesamtgelände. Es werden 60 Kilometer Stromkabel hier gezogen. Nightliner sind 100 Stück. Damit reisen die großen Künstler dann von einer Spielstätte zur nächsten. Und zusätzliche Bandtrucks quasi mit dem Equipment, was die jeweiligen Bands brauchen, sind auch nochmal 120.
11: Insgesamt werden rund 80.000 Besucher die Auftritte der Bands verfolgen. Damit es zu möglichst wenig Gedränge kommt, sind die Flächen vor den beiden Hauptbühnen größer geworden und es gibt zusätzliche Zugangswege.
0: Ich freue mich schon drauf. Danke, Chris.
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0: Mit einer Meldung von der A3 Regensburg Richtung Nürnberg. Zwischen dem Kreuz Altdorf und Kreuz Nürnberg Bergungsarbeiten. Rechte Spur ist dicht. Wenn ihr einen größeren Brummi fahrt mit einer Breite über 2,60 Meter, dann kommt er da nicht durch. Staut sich immer wieder. Wenn ihr könnt, macht einen Bogen drum. Empfohlene Umleitung über die U64. Der ganze Spaß dauert voraussichtlich bis heute Nachmittag 14 Uhr. Ansonsten haben wir nichts. Wenn ihr was habt, sagt Bescheid unter 08000 97 1 97 1. Gute Fahrt euch. So, wettertechnisch schauen wir doch gleich mal rüber zum Dutzenteich. 12 Grad da, genau wie in Fürth-Poppenreuth. Auch hier sind wir bei 12 Grad. Aktuell ist es wenigstens trocken. Ja, es kann immer noch mal ein bisschen schauern bei maximal 20 Grad. Zum Nachmittag reißt es mehr und mehr auf. Und die Nacht ist dann klar bei Tiefstwerten um 7 Grad. Zieht euch was Warmes an. Der Gong-Wettertrend fürs Wochenende. Morgen leicht bewölkt, gegen Nachmittag ein paar Schauer. Bis 22 Grad wird es warm. Mit den gleichen Temperaturen geht es durch den Sonntag. Der ist aller Voraussicht nach leicht bewölkt, aber trocken.
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0: So, und alle Fußballfans sind schon im Fieber. Nächste Woche Donnerstag am 11. Juni, da geht die WM los. Und wir haben uns natürlich was für euch einfallen lassen, wo ihr auch wieder ordentlich absahnen könnt. Was es ist, wie es funktioniert, ich verrate es euch gleich nach ZZ Top und nach Musik von Asia. Hier sind sie, The Heat of the Moment. Schönen Freitagmorgen wünsche ich euch.

Red Hot Chili Peppers und Snow. Naja, ganz so weit sind wir nicht. Temperaturen heute auf jeden Fall um die 20 Grad. Und es soll auch gegen Nachmittag zu wieder ein bisschen aufreißen. Dann kann ganz entspannt gerockt werden. Stichwort Rock. 1967, da ist in London eine Band namens Roundabout gegründet worden. Die Mitglieder damals Rod Evans, ein gewisser Ritchie Blackmore, Nick Simper, John Lord und Ian Paice. Und bei den Namen klingelt schon beim einen oder anderen. Dann gab es noch die eine oder andere Umbesetzung und fertig war die Band, die dann kurz darauf Deep Purple heißen sollte. Und ich glaube, keiner der Beteiligten hätte gedacht, dass sie auch im Jahr 2026 noch ordentlich am Rocken sind. Jetzt am 3. Juli, da kommt ja das neue Deep Purple Album Splat raus. Einen Song davon, den gibt's schon, Arrogant Boy, den haben wir euch auch schon vorgestellt. Und jetzt heute, da kommt die zweite Single aus dem Album Splat raus. Die habt ihr noch nirgendwo gehört, aber wir haben sie schon. Die riecht noch richtig frisch. Ja, und gut, an so einer Single riechen, das ist vielleicht eine ganz nette Geschichte, aber ich bin mir sicher, ihr wollt sie hören. Zuerst gehört hier auf Gong 97.1 im Morgenrock. Hier ist die niegelnagelneue Single von Deep Purple und sie heißt Diablo.

0: Morgan's Danger Zone. Das ist im Jahr 1986 und da haben wir doch alle noch die Bilder im Kopf aus dem Film Top Gun, oder? Wie Tom Cruise da auf seinem Motorrad am Strand entlang paced, ne? Und gerade bei Kelly McGillis war. Jetzt haben wir nicht alle ein Motorrad, manche auch kein Auto und dann fährt man schon mal mit öffentlichen Verkehrsmitteln. Ist gerade am Land manchmal ein bisschen schwierig, aber im Landkreis Fürth soll das mit dem ÖPNV jetzt noch besser werden. Wie das funktionieren soll, alle Infos hat Chris Wahle gleich pünktlich um 8 in den News.
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9: Ich bin Dominik Schweiger. Guten Morgen. Die Reformpläne von Gesundheitsministerin Wagen für die Pflege stoßen auf Kritik. Der Deutsche Pflegerat bezeichnet die Vorschläge im Redaktionsnetzwerk Deutschland als Sparprogramm zulasten von Pflegebedürftigen und Angehörigen. Kritisiert werden unter anderem geplante Leistungseinschränkungen sowie niedrigere Rentenbeiträge für pflegende Angehörige. Mit Streiks im Einzelhandel will die Gewerkschaft Verdi auch heute Druck in den laufenden Tarifverhandlungen machen. In verschiedenen Städten wie Berlin, Erfurt oder Ingolstadt sind Kundgebungen geplant. Für Kunden erwartet der Handelsverband keine großen Auswirkungen. Mehr von Thomas Brockt.
10: Ein Kompromiss im Tarifstreit ist weiter nicht in Sicht. Verdi fordert 7% mehr Geld für die Beschäftigten im Handel. Die Angebote der Arbeitgeber liegen noch deutlich darunter, auch wegen längerer Laufzeiten. Die Gewerkschaft spricht von einer Frechheit, zumal es den Konzern wirtschaftlich hervorragend gehe. Viele Beschäftigte wüssten aber gar nicht mehr, wie sie ihr tägliches Leben finanzieren sollen.
9: Die Taliban drängen offenbar auf eine stärkere diplomatische Vertretung in Deutschland. Nach Infos der ARD wollen die Machthaber in Afghanistan weitere Diplomaten nach Deutschland entsenden. Gleichzeitig wurde ein geplanter Abschiebeflug mit ausreisepflichtigen Afghanen nach Kabul kurzfristig abgesagt. Der Flug sollte eigentlich schon letzte Woche starten. Bislang sind in Deutschland 2 Vertreter der Taliban-Regierung offiziell akkreditiert.
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11: Mit Christian Wahle. Der Landkreis Fürth will den ÖPNV noch zuverlässiger machen. Dazu wurde auf der Buslinie 113 zwischen Nürnberg, Oberasbach und Zirndorf jetzt neue Technik verbaut. 12 Ampeln wurden mit einer intelligenten Steuerung ausgestattet. Nähert sich ein Bus, schaltet die Ampel automatisch auf grün. Das verkürzt die Wartezeiten und sorgt für pünktlichere Busse. Auch Autofahrer profitieren von dem System. Ein Ampelphasenassistent zeigt die Ampelphasen an, sodass die Fahrer flüssiger durch den Verkehr kommen. Das spart Zeit und Sprit.
0: Dankeschön, Chris. Und dann sag ich euch jetzt mal, was Phase auf den Straßen ist.
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0: Da haben wir die A3 Regensburg Richtung Nürnberg. Zwischen dem Kreuz Altdorf und Kreuz Nürnberg Bergungsarbeiten. Das bedeutet, wenn ihr ein überbreites Fahrzeug fahrt, so über 2,60 Meter breit, dann kommt er an der Stelle nicht vorbei. Rechter Fahrstreifen ist gesperrt. Das Ganze dauert voraussichtlich bis heute 14 Uhr. Wenn ihr könnt, macht den Bogen drum. Die empfohlene Umleitung führt über die U64. Ansonsten haben wir gerade nichts. Wenn ihr was habt, sagt gern Bescheid. 08000 97 1 97 1. Gute Fahrt euch. Das Wetter bewölkt, aber immerhin trocken. Aktuell bei 12 Grad in Katzwang und in Erlangenbruck. So knapp 20 Grad schaffen wir heute. Der eine oder andere kurze Schauer ist erstmal noch drin. Dann zum frühen Nachmittag hin, da reißt's mehr und mehr auf. Sind schon mal gute Aussichten für alle Rocker am Dutzendteich. Die Nacht dann klar, allerdings wird's frisch, geht runter bis auf 7 Grad. Und der Gongwetter-Trend fürs Wochenende, der Samstag leicht bewölkt. Gegen Nachmittag ein paar Schauer, Höchsttemperaturen bis 22 Grad. Und mit den Werten geht's auch durch den Sonntag. Der bleibt zwar leicht bewölkt, ist aber aller Voraussicht nach trocken.
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0: Ja, und was gibt's Schöneres, als mit einem schönen Classic Rock Brett in dieses Wochenende zu starten? Vielleicht habt ihr auch alles richtig gemacht und habt heute Brückentag und liegt eh noch im Bett. Aber vielleicht sagt ihr auch, nee, muss früh raus, dann muss es erstmal fit werden. Da habe ich richtig schön Party Rock für euch. Gleich Twisted Sister, We're Not Gonna Take It. Und den Anfang machen die Mannen von Kiss.
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0: kann man schon am Freitagmorgen um 8:12 so richtig schön mitgrölen und sich warm singen für Rock im Park heute. Geht ja los, 3 Tage. Und wenn man da so am Campingplatz steht und den Grill angefeuert hat, dann wäre es doch schade, wenn man nicht das richtige Material auf dem Rost hätte. Und dafür gibt's zum Glück Bimmeln, wenn's brutzelt. Immer freitags hier bei uns zwischen 6 und 19 Uhr kann's jederzeit passieren. Und das Geräusch, auf das ihr hören solltet, das ist jenes hier. Ja, und immer wenn ihr das hört, dann solltet ihr ganz schnell anrufen unter der 08000 97 1 97 1. Hat heute Morgen um 7:15 schon prächtig funktioniert. Eine Dame war da ganz schnell.
1: Hallo, guten Morgen, hier ist die Alex.
0: Alex, schönen guten Morgen, wie geht's dir? Alles frisch?
1: Ja, alles frisch. Und bei dir?
0: Ja, du, ich kann nicht klagen, alles fein. Musst du heute arbeiten?
1: Nee, ich hab Brückentag.
0: Ach, das ist ja schön. Ja, und wenn das Wetter dann gegen Nachmittag noch ein bisschen besser wird, dann noch so ein saftiges Stückchen Fleisch auf dem Grill, das wäre schon was, oder?
1: Auf jeden Fall.
0: Ja.
1: Super. Wetter wird bestimmt noch schön.
0: Ja, du, das klart auf, das ist alles gut. Also trocken wird es auf jeden Fall. Temperaturen so um die 20 Grad. Ich glaube, das passt, oder?
1: Passt, alles. Ja.
0: Wie wäre es mit einem 50-Euro-Gutschein vom E-Center Schüler im Röthenbach-Center?
1: Da würde ich mich sehr freuen.
0: Ja, und ich bin mir ganz sicher, ganz viele von euch würden sich auch sehr drüber freuen. Alles, was ihr tun müsst, ist weiter Gong 97.1 hören. Kann jederzeit passieren, heute noch bis 19 Uhr. 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

Hüpfen zum Wachwerden, Van Halen und Jump um 8.23 Uhr. Hier ist Gong 97.1 mit dem Morgen Rock. Und heute dreht sich natürlich alles um Rock im Park. Es geht ja heute los auf den ganz großen Bühnen. Und wir kümmern uns natürlich auch bei uns in der Playlist ein bisschen um die Bands, die da auf der Stage stehen. Zum Beispiel morgen um 19.40 Uhr. Da die Jungs von Alter Bridge. Für mich eine ganz, ganz großartige Band. Ist ja aus Creed hervorgegangen. Dann kam Sänger Miles Kennedy mit dazu. Und das ist für mich sowieso einer der geilsten Rocksänger der letzten Jahrzehnte. Nur haben Alter Bridge schon vor langen Jahren ein echtes Epos veröffentlicht, nämlich den Song Blackbird. Den hört man eigentlich so gut wie nie im Radio, weil der ist schlicht und einfach zu lang. Aber zum Glück gibt's ja meinen Longsong immer Freitag um kurz nach 9. Und da möchte ich euch schon mal darauf hinweisen, da gibt's dann Blackbird von Alter Bridge in voller Länge und das auch noch in der Live-Version. Also dranbleiben lohnt sich und jetzt lohnt sich's dranbleiben erstmal für Aerosmith. Chains got a gun.

0: Janie's Got a Gun, Aerosmith. 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Na, Kultur ist ja immer so ein bisschen Definitionssache. Für die einen ist es jetzt Rock im Park, 3 Tage Vollgas auf den großen Bühnen. Und die anderen gehen eher so auf Theater, Oper. Na, oder auch einfach mal ein bisschen was anderes kennenlernen. Und das Staatstheater Nürnberg präsentiert ab sofort immer wöchentlich, Donnerstag und Freitag, ein Open-Air-Programm. Und wie das aussieht, das verrät uns Chris Wahle gleich in den News.
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16: Ich bin Dominik Schweiger. Guten Morgen. Die Reformpläne von Gesundheitsministerin Wagen für die Pflege stoßen auf Kritik. Der Deutsche Pflegerat bezeichnet die Vorschläge im Redaktionsnetzwerk Deutschland als Sparprogramm zulasten von Pflegebedürftigen und Angehörigen. Kritisiert werden unter anderem geplante Leistungseinschränkungen sowie niedrigere Rentenbeiträge für pflegende Angehörige. Mit Streiks im Einzelhandel will die Gewerkschaft Verdi auch heute Druck in den laufenden Tarifverhandlungen machen. In verschiedenen Städten wie Berlin, Erfurt oder Ingolstadt sind Kundgebungen geplant. Für Kunden erwartet der Handelsverband keine großen Auswirkungen. Mehr von Thomas Brockt.
17: Ein Kompromiss im Tarifstreit ist weiter nicht in Sicht. Verdi fordert 7% mehr Geld für die Beschäftigten im Handel. Die Angebote der Arbeitgeber liegen noch deutlich darunter, auch wegen längerer Laufzeiten. Die Gewerkschaft spricht von einer Frechheit, zumal es den Konzern wirtschaftlich hervorragend gehe. Viele Beschäftigte wüssten aber gar nicht mehr, wie sie ihr tägliches Leben finanzieren sollen.
16: Die Taliban drängen offenbar auf eine stärkere diplomatische Vertretung in Deutschland. Nach Infos der ARD wollen die Machthaber in Afghanistan weitere Diplomaten nach Deutschland entsenden. Gleichzeitig wurde ein geplanter Abschiebeflug mit ausreisepflichtigen Afghanen nach Kabul kurzfristig abgesagt. Der Flug sollte eigentlich schon letzte Woche starten. Bislang sind in Deutschland 2 Vertreter der Taliban-Regierung offiziell akkreditiert.
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18: Mit Christian Wahle. Theater auf der Wiese. Ab heute präsentiert das Staatstheater Nürnberg immer donnerstags und freitags sein kostenfreies Open-Air-Programm auf der Wiese zwischen Opern und Schauspielhaus. Lokale Künstler sowie Ensemblemitglieder des Staatstheaters laden zum Zuhören, Mitmachen und Genießen ein. Erstmalig wird das mobile Kino an 2 Abenden Filme vorführen. Abgesehen von den beiden Filmabenden ist der Eintritt zu den Veranstaltungen frei. Auf der Wiese bietet ein kleiner Kiosk Getränke und Snacks zum Kauf an.
0: Danke, Chris.
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0: Na, schau mal auf die A3 Regensburg Richtung Nürnberg. Zwischen dem Kreuzaltdorf und Kreuz Nürnberg. Bergungsarbeiten bedeutet, für Schwerverkehr mit einer Breite über 2,60 Meter ist da kein Durchkommen. Die rechte Spur ist gesperrt. Es staut sich. Das Ganze dauert voraussichtlich bis heute 14 Uhr. Es gibt eine empfohlene Umleitung über die U64. Kommt da gut und entspannt durch. Ansonsten haben wir den ersten Blitzer für heute. Der steht in Rostal in der Nürnberger Straße. Und wenn ihr noch mehr habt, sagt Bescheid unter 08000 97 1 97 1. Kommt gut und vor allem sicher an euer Ziel. So, und dann schauen wir aufs Wetter für alle Rocker da draußen. Aktuell 12 Grad in Langwasser und in Rostal. Die Höchsttemperaturen kratzen heute gerade mal so an der 20-Grad-Marke. Es kann erstmal noch vereinzelte Schauer geben. Zum Nachmittag reißt dann mehr und mehr auf. Und die Nacht, klar, bei Werten um 7 Grad. Der Gong-Wetter-Trend. Der Samstag leicht bewölkt, gegen Nachmittag ein paar Schauer, maximal 22 Grad. Und mit den Werten geht es dann auch durch den Sonntag. Der bleibt leicht bewölkt, aber aller Voraussicht Aussicht nach trocken.
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0: So, ihr warm Duscher, und wenn ihr jetzt gerade aufgewacht seid und sagt, Mensch, jetzt an dem Wochenende ist es wieder Rock im Park, aber das Wetter, komm. Ja, also, naja, sagen wir mal ehrlich, man kann sich das alles auch einfach schönreden. Und wenn ihr nicht wisst, wie das geht, ich habe da so eine kleine Meditation für uns vorbereitet. Ja? Namaste, meine lieben Stromgitarrenjünger. Wir nehmen einen tiefen Schluck aus unserer Jackie-Dose, atmen ganz tief durch und sagen uns folgendes Mantra immer wieder vor. 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

Musik aus dem Jahr 1978, Bob Seger, Old Time Rock'n'Roll um 8.42 Uhr. 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Schöne Grüße raus an den Nürnberger Dutzendeich. Es geht wieder los mit Rock im Park und damit mit einem der größten und wichtigsten Rockfestivals in Europa. Ja, wenn wir uns die Geschichte von Rock im Park mal anschauen, das ist 1993 losgegangen, damals noch unter dem Namen Rock in Vienna. Also in Wien war der Start. Über den Zwischenstopp in München ging es dann 1997 nach Nürnberg und gemeinsam mit dem Schwesterfestival Rock am Ring sprechen wir hier von einem der größten Doppelfestivals weltweit. Man muss sich das mal angucken. Besucherzahlen, die 80.000 mittlerweile erreicht haben. Weltstars wie Metallica, Green Day, die Ärzte, Linkin Park auf der Bühne. Ja, das kann sich mehr als sehen lassen. Ein Meilenstein war damals 2007. Da hieß es zum ersten Mal ausverkauft. Also, kurz und knackig, aus einem Ableger von Rock am Ring wurde innerhalb von 3 Jahrzehnten eines der bedeutendsten Rockfestivals Europas. Allen, die hingehen, wünsche ich ganz viel Spaß. Ich werde heute nach der Sendung auch rüberfahren und mit ein bisschen Glück sehen wir uns da auch. Ich wünsche euch viel Spaß beim Rocken.

Mrs. Robinson, das sind die Lemonheads um 10 vor 9 auf Gong 97.1 Frankens Classic Rock Sender. Und wir schauen mal wieder rüber auf die großen Rock im Park Bühnen. Sonntagabend, 21.30 Uhr, Utopia Stage. Da spielt eine der erfolgreichsten Rockbands des 21. Jahrhunderts. Gegründet 1996 in Kalifornien, damals noch unter dem Namen Zero. Dann kam der Sängerwechsel. 1999 kam Chester Bennington dazu. Aus Zero wurde erst Hybrid Theory und schließlich Linkin Park. Den großen Durchbruch, den gab es dann im Jahr 2000 mit dem Debütalbum Hybrid Theory. Und die Songs kennen wir natürlich alle. In the End, Crawling, One Step Closer haben den New Metal Sound einer ganzen Generation geprägt. Und das Album wurde zum meistverkauften Rockdebüt der 2000er Jahre. 2003 kam dann Meteora nach und hat dann nochmal diesen Superstar-Status zementiert. Und in den folgenden Jahren, da ging's immer weiter. Die Mischung aus schweren Rockgitarren und elektronischen Sounds, die war schon beachtlich, manchmal auch ein bisschen schwierig. Einigen war es dann doch zum Schluss eine Spur zu experimentell. Aber Linkin Park weiterhin richtig erfolgreich. Allerdings 2017 dann der Tod von Sänger Chester Bennington und die Band hat sich erstmal zurückgezogen. 2024, schon wieder 2 Jahre her, da sind Linkin Park dann zurückgekommen mit der neuen Sängerin, mit Emily Armstrong und Drummer Colin Britton. Da ging's in ein neues Kapitel. Und was Linkin Park aktuell so drauf haben, ihr könnt euch davon überzeugen, wie gesagt, am Sonntagabend um 21.30 Uhr auf der Utopia Stage. Und jetzt spielen wir Linkin Park mit Heavy as

0: Das Ding zieht den Mundwinkel nach oben um 8.58 Uhr. Hier ist Gong 97.1 der Morgenrock und in der nächsten halben Stunde machen wir weiter. Mit Peter Gabriel, mit Robert Palmer, mit U2 und mit dem Longsong.
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10: Ich bin Dominik Schweiger. Guten Morgen. Dass die Bundesregierung einen guten Job macht, darauf vertrauen momentan nur wenige. Laut ZDF-Umfrage sind 3 von 4 Befragten mit der Arbeit der schwarz-roten Koalition unzufrieden. Tanja Wagner berichtet.
11: Die schwarz-rote Bundesregierung erhält für ihre Arbeit unverändert schlechte Noten, genauso wie der Kanzler. Gerade mal jeder Vierte ist mit seiner Performance zufrieden. Würde am Sonntag gewählt werden, käme die AfD mit 27% auf Platz 1, 2 Punkte vor der Union, während die SPD weiter auf ihrem Rekordtief von 12% dahindümpelt.
10: Der ukrainische Präsident Selenskyj will sich direkt mit Kreml-Chef Putin treffen. In einem offenen Brief meint er, zuerst müsse es eine Waffenruhe geben, dann folge ein direktes Treffen in einem neutralen Land, zum Beispiel die Schweiz oder die Türkei. Eine Reaktion Putins auf Selenskyjs Vorschlag gab es bisher nicht. Die könnte es heute auf dem Wirtschaftsforum in St. Petersburg geben. Reparaturstau bei der Bundeswehr. Laut Recherche von ARD und Süddeutscher Zeitung zeigt ein interner Bericht des wichtigsten Reparaturdienstleisters der Truppe, an vielen Stellen fehlen Ersatzteile. Und im Mai soll unter anderem nur etwa die Hälfte des Bestands der Panzer Marder und Boxer und der Panzerhaubitze 2000 einsatzfähig gewesen sein.
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12: Mit Christian Wahle. 3 Tage, 3 Bühnen, 70 Bands. Rock im Park ist zurück. Am Mittag spielen die ersten Acts am Nürnberger Dutzenteich. Rockfans können sich unter anderem auf die Headliner Volbeat, Iron Maiden und Linkin Park freuen. Mit rund 80.000 Besuchern wird es wieder richtig voll. Damit sich die Leute trotzdem sicher fühlen, haben die Veranstalter ihr Konzept angepasst. Festivaldirektorin Kati Krämer.
13: Also wir haben auf dem Zeppelinfeld, wo die Utopia Stage steht, den rückwärtigen Campingbereich, den es dort in den letzten Jahren gab, umverlegt, um dort die Fläche komplett für unsere Besucherinnen zugänglich zu machen und haben dort auch nochmal überdachte Sitzmöglichkeiten, einen großen Foodcourt geschaffen, sodass einfach die Aufenthaltsqualität sich verbessert.
12: Auch bei der Parksituation gibt es in diesem Jahr Neuerungen. Neben einer App, die die Gäste zu freien Parkflächen lotst, sind Mitarbeiter in den angrenzenden Wohngebieten unterwegs, um Festivalbesuchern alternative Parkplätze zu vermitteln.
0: Danke, Chris.
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10: Auf dem Bock direkt zurück ins Mittelalter. Dieses Wochenende gibt's wieder den Mittelaltermarkt auf der Burg Rabenstein. Der findet nur 2-mal im Jahr statt und ist eine richtig coole Zeitreise mit Gauklern, Schaukämpfen, Handwerk zum Anfassen und einer fetten Feuershow.
14: Für die entspannte Tour starten wir auf der B4 und fahren erstmal Richtung Norden raus aus Nürnberg. Beim Tennenloher Forst biegen wir rechts auf die Kurt-Schumacher-Straße ab, vorbei an Feldern, weiter über Buckenhof und Marloffstein bis nach Langensendelbach. Kurz drauf geht's bei Effeltrich dann einmal links und gleich wieder rechts rum in Richtung Pinsberg, bis wir nach Gosberg nochmal links und gleich wieder rechts auf die B470 fahren. Wir cruisen an Ebermannsstadt und Wiesental vorbei, bis es nach Muggendorf noch einmal einen Schlenker nach links macht. Jetzt nur noch entspannt durch den Wald und kurz nach der Burg Rabeneck ein letztes Mal rechts. Spätestens jetzt könnt ihr die Burg Rabenstein schon erkennen. Das Wetter am Wochenende weiterhin wechselhaft bei 21 Grad, also die Regenkombi auf jeden Fall mal mit einpacken. Viel Spaß euch, eine gute Fahrt und wie immer die Linke zum Gruße.
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0: Moin auf die Straßen. Wir starten mit der A3 Regensburg Richtung Nürnberg. Zwischen dem Kreuz Altdorf und Kreuz Nürnberg Bergungsarbeiten. Rechter Fahrstreifen ist gesperrt und das voraussichtlich bis 14 Uhr. Es staut sich für Schwerverkehr mit einer Breite über 2,6 Meter. Ist da kein Durchkommen, also macht den großen Bogen drum. Empfohlene Umleitung über die U64. Dann A6 Nürnberg Richtung Heilbronn in der Ausfahrt Aurach. Ein defekter PKW. Und A6 Heilbronn Richtung Nürnberg zwischen Rot und dem Kreuz Nürnberg Süd. Ein Metallteil auf der Fahrbahn. Ein Holzbrett liegt dann noch auf der A73 Nürnberg Richtung Bamberg zwischen Forchheim Süd und Forchheim Nord. Und einen Blitzer haben wir auch. Der steht in Rosthal in der Nürnberger Straße. Habt ihr noch mehr? Ruft uns an 08000 97 1 97 1. Gute Fahrt. Das Wetter haben wir aktuell 13 Grad in Großgründlach und in Zabow. Die Höchsttemperaturen heute, ja, die kratzen so an der 20-Grad-Marke. Es kann noch ein paar vereinzelte Schauer geben, aber am frühen Nachmittag, da klart es dann so langsam auf. Und die Temperaturen in der Nacht, klare 7 Grad, wird ein bisschen frisch. Der Gongwettertrend fürs Wochenende, der Samstag leicht bewölkt. Gegen Nachmittag ein paar vereinzelte Schauer bis 22 Grad. Und mit ähnlichen Temperaturen geht es durch den Sonntag. Der bleibt voraussichtlich ebenfalls leicht bewölkt, aber trocken.
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0: Ja, und ich freue mich massiv auf den Auftritt von Alter Bridge bei Rock im Park und deswegen habe ich auch von Alter Bridge den Long Song in dieser Woche rausgesucht. Den gibt's gleich nach Peter Gabriel, Robert Palmer und U2.
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0: Klassiker aus dem Jahr 1986, Mr. Peter Gabriel und Sledgehammer. Auf Gong 97.1. Schon wieder 9:45 durch. Es geht mit großen Schritten in Richtung Wochenende. Oder vielleicht habt ihr heute auch schon Brückentag. Alles bestens. Und wie jeden Freitag um diese Zeit nehmen wir uns jetzt wieder ganz viel Zeit.
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0: Anfang Februar 2026 kam das neue selbstbetitelte Album von Alter Bridge raus und ging sofort rauf bis auf Platz 4 der Albumcharts. Ist ja auch schon wieder 22 Jahre her, dass sich die ehemaligen Creed-Musiker Sänger Miles Kennedy ins Boot geholt haben und damit dann Alter Bridge entstanden ist. Und Miles Kennedy ist für mich mit der beste Rocksänger der letzten 20 Jahre. Merkt man auch immer wieder bei seiner Zusammenarbeit mit Slash. Und der Mann ist nicht nur im Studio überragend, sondern auch live. Wenn ihr es bisher noch nicht auf ein Alter Bridge Konzert geschafft habt, dann habt ihr morgen Abend bei Rock im Park die Chance. Da stehen sie um 19.40 Uhr auf der Mandora Stage. Oder ihr hört jetzt ganz genau hin. Der heutige Longsong für euch kommt von Alter Bridge und heißt Blackbird. Natürlich gibt's ihn als Vorgeschmack auf Rock im Park in der Live-Version.

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Das war der Gong 97.1 Long Song. Jeden Freitag um kurz nach 9.

0: So, schon wieder 9:30, dann schauen wir doch mal, was wir in der nächsten halben Stunde für euch haben. Zum Beispiel hätten wir Black Sabbath, Iron Maiden, die White Stripes oder auch Joe Cocker. Alles hier auf Gong 97.1, Frankens Classic Rock Sender.
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0: Da haben wir eine große Meldung heute Morgen, die kommt von der A3 Regensburg Richtung Nürnberg. Zwischen dem Kreuz Altdorf und dem Kreuz Nürnberg Bergungsarbeiten. Das bedeutet, rechter Fahrstreifen ist gesperrt, das Ganze auch noch im Baustellenbereich. Deswegen ganz wichtig für Schwerverkehr mit einer Breite über 2,60 Meter. Ihr kommt da nicht durch. Bitte macht einen möglichst großen Bogen drum. Das Ganze dauert voraussichtlich bis heute Nachmittag 14 Uhr. Es gibt eine empfohlene Umleitung, die führt über die U64. Dann wird noch geblitzt, frisch dazugekommen, Nürnberg in der Gudrunstraße. In Rosthal in der Nürnberger Straße steht ein Blitzer und noch einmal teure Fotos gibt's an der B2 Weißenburg Richtung Schwabach auf Höhe Rot. Vielleicht habt ihr noch mehr gesehen, dann seid so nett, sagt uns kurz Bescheid. Geht ganz einfach über den 08000 97 1 97 1. Eine gute und möglichst entspannte Fahrt wünsche ich euch. Und dann schauen wir aufs Wetter. Das reißt doch schon so langsam ein bisschen auf. Hier und da spitzt schon mal die Sonne durch. Bei aktuell 13 Grad in Stein. 14 sind es schon in Weißendorf. Und die Spitzenwerte heute so knapp 20 Grad. Im Lauf des Tages gegen Nachmittag zu reißt es dann auch mehr und mehr auf. Drum wird es in der Nacht auch einigermaßen frisch. Klare 7 Grad erwarten uns da. Und der Gong-Wettertrend fürs Rock im Park Wochenende. Morgen der Samstag leicht bewölkt. Gegen Nachmittag sind ein paar kurze Schauer drin. Bis 22 Grad wird es warm. Und mit diesen 22 Grad geht es dann auch durch den Sonntag. Der ist aller Voraussicht nach leicht bewölkt, aber trocken.
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0: Rick Springfield, Jessie's Girl um 9:45. Hier ist Gong 97.1, Frankens Classic Rock Sender. Und Rock im Park steht in den Startlöchern. Heute geht's ja richtig los. Und es ist ja immer so ein bisschen ein Problem. Die einen wollen vor der Bühne Vollgas geben, die anderen wohnen in dem Gebiet und sagen, na, ein bisschen laut ist es dann vielleicht doch. Und dann gibt's auch den einen oder anderen erzürnten Anruf bei den Nürnberger Sicherheitskräften. Damit das dieses Jahr ein bisschen besser läuft, setzt Festivaldirektorin Kathi Krämer da auf allermodernste Technik.
1: Wir haben auf unseren Bühnen sehr, sehr hochwertige PA-Anlagen. Der Schall wird nicht mehr nur frontal in die Ferne getragen, sondern durch unsere Delay-Türme arbeiten wir auch eher mit Schall, der quasi punktuell nach unten geht.
0: Also heißt unterm Strich, vor der Bühne bekommen wir das volle Brett und alle, die außen rum wohnen, haben ihre Ruhe. So ist doch wirklich allen geholfen. Na dann, lassen wir es krachen.

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11: Ich bin Dominik Schweiger. Deutsche Autohersteller verlieren beim Umsatz im Vergleich zur internationalen Konkurrenz. Nach Zahlen der Prüfungs- und Beratungsgesellschaft EY ging ihr Umsatz von Januar bis März um 4,3% zurück. Automarken aus anderen Ländern verzeichneten dagegen ein Plus. Jan-Heiner Reitze berichtet.
12: Die europäischen Konkurrenten Stellantis und Renault steigerten ihren Umsatz um 6,7%. Deutlich zulegten auch US- und japanische Hersteller. Wie die deutschen Autobauer weniger Umsatz verzeichneten chinesische Marken. Der Rückgang ist aber nicht so deutlich. EY schließt aus diesen Zahlen, VW, Mercedes und die anderen deutschen Hersteller haben ihre strukturellen Probleme noch immer nicht gelöst. Also den Umstieg auf E-Autos, wegbrechende Märkte in China und den USA und teure Überkapazitäten.
11: Das Vertrauen, dass die Bundesregierung Probleme lösen kann, ist offenbar begrenzt. Laut einer ZDF-Umfrage glaubt nur jede und jeder Vierte, dass die Koalition die Schwierigkeiten bei den Sozialversicherungen in den Griff bekommt. Beim Fortbestand der Koalition bis zur nächsten Wahl sind viele skeptisch. 43% rechnen mit einem vorzeitigen Aus von Union und SPD. Bundesgesundheitsministerin Wagen hat ihre geplante Pflegereform gegen Kritik verteidigt. In der ARD hat sie gesagt, die Rentenansprüche pflegender Angehöriger würden auch künftig abgesichert. Gleichzeitig müssten die Ausgaben der Pflegeversicherung begrenzt werden. Das Reformpaket sieht Einsparungen von insgesamt mehr als 11 Milliarden Euro vor. Kritiker befürchten Nachteile für Pflegebedürftige, Angehörige und Pflegekräfte.
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13: Mit Christian Wahle. Noch bis Sonntag läuft das 27. Fränkische Bierfest im Nürnberger Burggraben. Dort können mehr als 100 Biersorten von über 40 Brauereien probiert werden. Nicht nur die große Auswahl macht das Fränkische Bierfest so besonders, es ist auch der Ort. Denn für Bierfestorganisator Thomas Landherr ist der Nürnberger Burggraben einer der schönsten Plätze, um ein, zwei oder auch mehr Bierchen zu trinken.
14: Das Besondere ist, dass er sich über einen Kilometer lang hinzieht. Deswegen nennen wir auch den längsten Biergarten Europas. Das Ambiente im Burggraben mit den verschiedensten Brauereien, die verschiedenen Farben, die verschiedenen Schirme ist einfach wunderbar. Wir sind unter anderem auch ein sehr familiäres Fest und das macht uns ein bisschen aus.
13: Deshalb gibt es neben Bier auf dem Fränkischen Bierfest auch eine Kids-Area für die Kleinen und für Nicht-Biertrinker eine Cocktailbar sowie verschiedene Frankenweine.
15: Danke dir, Chris, und Prost.
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15: 2:10. Servus Autofahrer. Vorsicht auf der A3 Regensburg Richtung Nürnberg. Zwischen dem Kreuz Altdorf und dem Kreuz Nürnberg ist in der Baustelle aktuell die rechte Spur dicht nach einem Unfall. Wenn ihr breiter seid als 2,60 Meter, kommt ihr hier nicht durch. Staut sich auch schon ein bisschen nach hinten, also fahrt hier am besten einmal außenrum. Ansonsten schaut's gut aus, geblitzt wird Nürnberg-Gudrunstraße, in Rosthal auf der Nürnberger Straße und auf der B2 Weißenburg Richtung Schwabach, Höhe Rot. Habt ihr noch was gesehen? Staus und Blitzer? Gerne zu mir, beides kostenlos. An die 08000 97.1. 97.1, danke euch, kommt gut durch. Eigentlich gar nicht so schlecht für Rock im Park. Aktuell 17 Grad, ganz angenehm bei euch in Kraftshof und 16 noch in Schweig. Tagsüber ab und zu mal paar Tropfen dabei, ansonsten aber trocken und bewölkt bei knapp 21. Und der Gongwetter-Trend fürs Wochenende, ab und zu mal ein Schauer mit dabei, ansonsten passt bei maximal 23 Grad.
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15: Mit Johannes hier. Servus zusammen. 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On top gibt's auch noch eine limitierte Gong 97.1 Grillschürze und geilen 80s Rock von den Scorpions gleich nach Alice Cooper. School's out. Es kann jederzeit passieren. Schönen Freitag euch. 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
2: Moin, servus. 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
1: Sehr schön. 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
2: Yeah, cool. Sauber.
1: Na komm, da geht noch ein bisschen mehr.
2: Yeah.
1: Sehr schön. 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

0: Mit dem Sprutzglas und 1,50 Euro ab zum Fränkischen Bierfest. Was genau das ist, verrate ich euch gleich nach Power Rock von Aerosmith aus den 80s und einer ganz entspannten Nummer, Boston, More Than a Feeling, gleich hier auf Gong 97.1.
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0: Der längste Biergarten Europas steht aktuell hier bei uns in Nürnberg. Servus zusammen. Mit über 100 Biersorten von 40 verschiedenen Brauereien. Und da ist natürlich auch unser Oberbürgermeister Markus König mit am Start.
1: Einfach schön da unten. Die Atmosphäre ist einzigartig. Wir sind eine Bierregion, wir sind eine Kulinarikregion. Ich freue mich drauf, weil ich trinke gerne mal ein Helles. Und wenn es schön gekühlt ist, die besten Biersorten kommen aus Franken. Da muss man einfach schon gut drauf sein, wenn man sich an den Tagen da durchtrinken will.
0: Und extra dafür gibt's das Sprutzglas. Mit dem könnt ihr nur für 1,50 Euro bei allen Brauereien einfach so einen kleinen Schluck probieren. Schönes Wochenende euch. Jetzt mit ganz entspanntem 80er Sound vom Boss Bruce Springsteen hier auf Gong 97.1. 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

0: ganz entspannt durch den Freitagvormittag, bevor es in einer Stunde am Dutzendteich so richtig laut wird bei Rock im Park. Dann starten die ersten Bands durch und wir geben auch nochmal ordentlich Gas mit Foreigner aus den 80ern, Metallica. Und im ganz entspannten 70er von der Steve Miller Band, The Joker, gleich hier auf Gong 97.1.
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14: Ich bin Dominik Schweiger. Dass die Bundesregierung einen guten Job macht, darauf vertrauen momentan nur wenige. Laut ZDF-Umfrage sind 3 von 4 Befragten mit der Arbeit der schwarz-roten Koalition unzufrieden. Mehr von Tanja Wagner.
15: Die schwarz-rote Bundesregierung erhält für ihre Arbeit unverändert schlechte Noten, genauso wie der Kanzler. Gerade mal jeder Vierte ist mit seiner Performance zufrieden. Würde am Sonntag gewählt werden, käme die AfD mit 27% auf Platz 1, 2 Punkte vor der Union, während die SPD weiter auf ihrem Rekordtief von 12% dahin dümpelt.
14: Die deutschen Autobauer haben seit Jahresbeginn im internationalen Vergleich an Umsatz verloren. Laut der Beratungs- und Prüfungsgesellschaft EY sind die Erlöse von Januar bis März um 4,3% gesunken. Konkurrenten aus Europa, den USA und Japan konnten ihre Umsätze dagegen steigern. EY sieht die Gründe unter anderem im schwierigen Umstieg auf die Elektromobilität oder dass zu viel produziert und zu wenig verkauft wird. Die Pläne von Gesundheitsministerin Wagen für die Pflegereform stoßen auf breite Kritik. Mecklenburg-Vorpommerns Ministerpräsidentin Schwesig wirft der Bundesregierung im Magazin Politico vor, die Länder nicht ausreichend mit eingebunden zu haben. Kritik kommt auch aus der CSU. Dort wird befürchtet, dass auf Pflegebedürftige und Kommunen weitere Kosten zukommen. Wagen verteidigte die Reform als notwendig für die finanzielle Lage der Kassen.
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9: Einsteigen bitte, und zwar in die Geschichte des Nürnberger Nahverkehrs. Das historische Straßenbahndepot St. Peter öffnet an diesem Wochenende wieder für Besucher. Morgen und am Sonntag kann man jeweils von 10 bis 17:30 Uhr historische Straßenbahnen, Busse und Ausstellungsstücke aus mehr als 140 Jahren Nahverkehrsgeschichte erleben. Auch eine der größten Modellstraßenbahnanlagen Deutschlands ist zu sehen. Für das leibliche Wohl sorgt das Strasserbo-Café. Am Sonntag gibt es außerdem Fahren mit dem Oldtimer-Bus entlang der ehemaligen Straßenbahnlinie 2. Zudem verbindet die historische Burgringlinie das Depot an beiden Tagen direkt mit dem Hauptbahnhof.
0: Danke dir, Henny.
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0: Um 10:35, Servus auf die Straßen. Schaut gut aus, nur eine Meldung mit dabei betrifft immer noch die A3 Regensburg Richtung Nürnberg. Zwischen dem Kreuz Altdorf und dem Kreuz Nürnberg ist in der Baustelle die rechte Spur dicht nach einem Unfall. Wenn ihr breiter als 2,60 Meter seid, kommt ihr hier nicht durch. Staut sich auch schon gut nach hinten, also fahrt hier am besten einmal außenrum. Geblitzt wird Nürnberg-Gleiwitzer Straße stadtauswärts in der Gudrunstraße und auch auf der B2 Weisenburg Richtung Schwabach Höhe Rot. Habt ihr noch was gesehen? Staus und Blitzer gerne zu mir. Kostenlos an die 08000 97 1 97 1. Danke euch, kommt gut durch. Besser als es aussieht, aktuell knapp 17 Grad in Cadolzburg und auch bei euch in Mögeldorf. Ab und zu kommen ein paar Tropfen runter, bleibt aber überwiegend trocken bei angenehmen 22 Grad heute. Und der Gong-Wettertrend morgen und auch am Sonntag ähnlich bei bis zu 23.
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0: Servus zusammen. Die U-Bahn heute Morgen war einfach komplett leer und auch der Parkplatz auf der Arbeit ist bis jetzt nur halb voll. Deswegen mal ganz liebe Grüße an alle, die heute trotz Ferien und Brückentag auf der Arbeit die Stellung halten. Wir powern uns rein Richtung Wochenende mit Metallica, der Steve Miller Band ganz entspannt. Und das sind Foreigner.

Leben retten durch Heavy Metal. Metallica setzen sich ja schon länger fürs Thema Blutspenden ein und haben jetzt einfach bei den beiden Deutschland-Konzerten insgesamt über 10.000 Blutspenden gesammelt. Dafür gab es dann für die Fans limitierte Bandshirts als Goodies und die Zahl der Erstspender in Deutschland hat sich nahezu verdoppelt. Richtig geile Aktion von Metallica und das feiern wir jetzt zusammen mit dieser Powerballade The Unforgiven auf Gong 97.1.

0: Heute startet Rock im Park hier direkt bei uns in Nürnberg. Und warum das für Anwohner ein bisschen weniger zum Problem wird, verrate ich euch gleich nach ganz entspanntem 80er-Sound von John Mellencamp. Toto, Hold the Line und ordentlich Power aus den 80s. Billy Idol gleich hier auf Gong 97.1.
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0: neuartige PA-Anlagen. Der Schall wird nicht mehr nur frontal in die Ferne getragen, sondern durch unsere Delay-Türme arbeiten wir auch eher mit Schall, der quasi punktuell nach unten geht.
1: Dazu gibt's auch noch ein Lautstärke-Messteam. Heißt, wenn der Grenzwert überschritten wird, dann steuern die Techniker dagegen. Schönes Wochenende euch, egal ob ihr mit vor Ort am Start seid oder vielleicht auch gerade unterwegs im Auto. Gleich mit 80s Rock von Styx, nach ZZ Top mit feinstem Südstaaten-Sound. Give me all your lovin' auf Gong 7.

0: wird richtig laut. Knapp 80.000 Musikfans sind jetzt am Wochenende wieder in Nürnberg. Heute startet Rock im Park, für die einen das absolute Highlight des Jahres, für die Anwohner oft so ein bisschen die Hölle auf Erden. Damit die so wenig wie möglich gestört werden, setzt Festivaldirektorin Kati Krämer auf modernste Technik.
1: Wir haben auf unseren Bühnen sehr, sehr hochwertige

0: 8000 Kilometer mit dem Fahrrad von Berlin zum Taj Mahal in Indien. Unglaubliche Aktion von John Müller und wir fragen gleich mal nach, wo er eigentlich aktuell unterwegs ist und wie es bei ihm ausschaut. Dazu gibt's feinsten Power 80s Rock für euren Freitag. Bon Jovi, Living on a Prayer und die Gunners gleich hier auf Gong 97.1.
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21: Ich bin Dominik Schweiger.
5: Deutsche Autohersteller verlieren beim Umsatz im Vergleich zur internationalen Konkurrenz. Nach Zahlen der Prüfungs- und Beratungsgesellschaft EY ging ihr Umsatz von Januar bis März um 4,3% zurück. Automarken aus anderen Ländern verzeichneten dagegen ein Plus. Jan-Henner Reitze berichtet.
11: Die europäischen Konkurrenten Stellantis und Renault steigerten ihren Umsatz um 6,7%. Deutlich zulegten auch US- und japanische Hersteller. Wie die deutschen Autobauer weniger Umsatz verzeichneten chinesische Marken. Der Rückgang ist aber nicht so deutlich. EY schließt aus diesen Zahlen, VW, Mercedes und die anderen deutschen Hersteller haben ihre strukturellen Probleme noch immer nicht gelöst. Also den Umstieg auf E-Autos, wegbrechende Märkte in China und den USA und teure Überkapazitäten.
5: Das Vertrauen, dass die Bundesregierung Probleme lösen kann, ist offenbar begrenzt. Laut einer ZDF-Umfrage glaubt nur jede und jeder Vierte, dass die Koalition die Schwierigkeiten bei den Sozialversicherungen in den Griff bekommt. Auch beim Fortbestand der Koalition bis zur nächsten Wahl sind viele skeptisch. 43% rechnen mit einem vorzeitigen Aus von Union und SPD. Bundesgesundheitsministerin Wagen hat ihre geplante Pflegereform gegen Kritik verteidigt. In der ARD hat sie gesagt, die Rentenansprüche pflegender Angehöriger würden auch künftig abgesichert. Gleichzeitig müssten die Ausgaben der Pflegeversicherung begrenzt werden. Das Reformpaket sieht Einsparungen von insgesamt mehr als 11 Milliarden Euro vor. Kritiker befürchten Nachteile für Pflegebedürftige, Angehörige und Pflegekräfte.
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21: Mit Henrike Müller. Startschuss für 3 Tage Rock im Park. Heute Mittag werden am Nürnberger Dutzenteich die ersten von insgesamt über 70 Bands auf der Bühne stehen. Headliner sind unter anderem Volbeat, Iron Maiden und Linkin Park. Logistisch ist das Festival auch in diesem Jahr wieder eine Herausforderung. Festivaldirektorin Kati Krämer nennt ein paar Zahlen.
22: Wir verbauen hier insgesamt 32 Kilometer Bauzaun auf dem Gesamtgelände. Es werden 60 Kilometer Stromkabel hier gezogen. Nightliner sind 100 Stück. Damit reisen die großen Künstler dann von einer Spielstätte zur nächsten. Und zusätzliche Bandtrucks quasi mit dem Equipment, was die jeweiligen Bands brauchen, sind auch nochmal 120.
21: Insgesamt werden rund 80.000 Besucher erwartet. Damit es zu möglichst wenig Gedränge kommt, sind die Flächen vor den beiden Hauptbühnen größer geworden und es gibt zusätzliche Zugangswege.
0: Danke dir, Henny. Und jetzt geht's ab aufs Bike.
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0: Auf dem Bock direkt zurück ins Mittelalter. Dieses Wochenende gibt's wieder den Mittelaltermarkt auf der Burg Rabenstein. Der findet nur zweimal im Jahr statt und ist eine richtig coole Zeitreise mit Gauklern, Schaukämpfen, Handwerk zum Anfassen und einer fetten Feuershow. Für die entspannte Tour starten wir auf der B4 und fahren erstmal Richtung Norden raus aus Nürnberg. Beim Tennenloher Forst biegen wir rechts auf die Kurt-Schumacher-Straße ab, vorbei an Feldern, weiter über Buckenhof und Marloffstein bis nach Langensendelbach. Kurz drauf geht's bei Effeltrich dann einmal links und gleich wieder rechts rum in Richtung Pinsberg, bis wir nach Gosberg nochmal links und gleich wieder rechts auf die B470 fahren. Wir cruisen an Ebermannsstadt und Wiesental vorbei, bis es nach Muggendorf noch einmal einen Schlenker nach links macht. Jetzt nur noch entspannt durch den Wald und kurz nach der Burg Rabeneck ein letztes Mal rechts. Spätestens jetzt könnt ihr die Burg Rabenstein schon erkennen. Das Wetter am Wochenende weiterhin wechselhaft bei 21 Grad, also die Regenkombi auf jeden Fall mal mit einpacken. Viel Spaß euch, eine gute Fahrt und wie immer die Linke zum Gruße.
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0: Kurz nach 12, Servus auf die Straßen. Schaut gut aus, aktuell nichts Größeres mit dabei. Geblitzt wird Nürnberg-Gleiwitzer Straße stadtauswärts und auch auf der B4 Nürnberg Richtung Erlangen, Höhe Tennenlohe. Wenn ihr sagt, stimmt nicht so ganz, ihr habt was gesehen, dann lasst mich wissen und klingelt durch, kostenlos unter der 08000 97.1 97.1. Danke euch, kommt gut durch. Mittlerweile wird's ordentlich nass in den Zelten bei Rock im Park. Es regnet bei aktuell 17 Grad in Diepersdorf und 18 sind's bei euch in Kraftshof. Auch wenn's nicht so ausschaut, ab dem Nachmittag soll's trocken bleiben und wird auch noch ein bisschen wärmer, 22 Grad. Und der Gongwetter-Trend fürs Wochenende? Paar Schauer sind mit dabei, ansonsten eigentlich ganz nice bei maximal 23.
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0: Freitagmittag, kurz nach 12. Absolute Durchhängerzeit, zumindest bei mir auf der Arbeit. Aber hey, wir rocken uns zusammen raus aus dem Mittagstief mit 80s Power Rock von Bon Jovi und den Gunners. Gleich nach dieser geilen Nummer. Ich bin der Johannes und das sind AC/DC Highway to Hell. Schönes Wochenende euch.

0: 8000 Kilometer für den guten Zweck. John Müller fährt im Kampf gegen Krebs von Berlin zum Taj Mahal in Indien. Und das mit dem Fahrrad. Servus John, wie schaut's aus? Wo bist du mittlerweile?
1: Hallo liebe Gong-Hörer. Ich bin mittlerweile in der Hauptstadt Sofia in Bulgarien und in den letzten Tagen durch ganz Ungarn und Serbien mit dem Fahrrad gefahren. In den letzten 25 Tagen habe ich 2500 Kilometer zurückgelegt und durfte auch in den jeweiligen Hauptstädten mit vielen Krebspatienten sprechen.
0: Richtig gut. Und das klappt soweit auch alles?
1: Teilweise gab es oft über viele 100 Höhenmeter hinweg, 12% Steigung. Oh. Und wenn es dann auch noch schottrig ist oder teilweise sehr stark geregnet hat, da habe ich die ein oder andere Träne vergossen. Aber auch das konnte mich nicht aufhalten, weil ich merke, dass es so vielen Menschen Hoffnung gibt, dass ich diese Fahrradtour angehe und auch einfach zu zeigen, dass man eben nicht mit Krebs nur überlebt, sondern dass man seine Träume trotzdem in die Hand nimmt.
0: Richtig geil. Wo geht's als nächstes hin?
1: Nächstes Ziel ist dann Istanbul und ich hoffe, dass ich euch nächste Woche wieder ein Update geben kann.
0: Ich freue mich drauf. Pass auf dich auf. Die ganze Story von John gibt's nochmal online zum Nachlesen auf gong971.de. Und wir schicken dir jetzt mal ein bisschen Motivation zum Strampeln mit feinstem 80s Sound von den Gunners. Welcome.

0: Rock im Park, Brückentag, verlängertes Wochenende für viele von euch und dazu auch noch das letzte Wochenende der Pfingstferien. Wird richtig voll auf den Straßen am Wochenende, aber egal wo ihr unterwegs seid, wir sind bei euch mit feinstem Classic Rock. Pat Benatar gleich, Love is a Battlefield aus den 80ern, Genesis mit ordentlich Power und Ram Jam. Mega 70er, Black Betty gleich hier auf Gong 97.1.
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0: Musik ist für mich der Zeitgeist von Freiheit.
1: Und die Freiheit, liebe Michaela, klingt genauso. Wir rocken uns rein ins Wochenende mit Power Rock von Steppenwolf. Born to be Wild hier auf Gong 97.1. Schön.

0: Erst richtig fett Regen und jetzt scheint schon wieder die Sonne. Perfekt pünktlich zum ersten Act bei Rock im Park. Die stehen jetzt gerade auf der Bühne und wir drehen zusammen auf mit fetzen 80er Sound von Joan Jett und The Blackhearts. I love Rock'n'Roll zusammen mit dem Boss. Gleich hier auf Gong 97.1.
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12: Ich bin Dominik Schweiger. Fast jede und jeder Zweite geht davon aus, dass die aktuelle Koalition aus Union und SPD vor der nächsten Bundestagswahl in die Brüche geht. Das ist das Ergebnis im ZDF-Politbarometer. Die meisten Befragten glauben außerdem nicht, dass es die Bundesregierung schafft, die Probleme bei den Sozialversicherungen zu lösen. Konkret haben das 74% gesagt. Der ukrainische Präsident Selenskyj hat Kreml-Chef Putin ein direktes Treffen in einem neutralen Staat vorgeschlagen für ein Ende des Ukraine-Kriegs. Putin hat in seiner Antwort betont, Deutschland und Europa könnten dabei nicht als Vermittler auftreten, weil sie für ihn Kriegsparteien sind. Ulf Mauder berichtet aus Russland.
13: Der Kreml reagierte prompt auf das neuerliche Gesprächsangebot von Präsident Selenskyj. Es bleibt aber bei der bisherigen Linie, dass Kreml-Chef Putin nur in Moskau zu einem solchen Treffen bereit ist. Das lehnt Selenskyj ab. Putin selbst zeigte sich hier beim Wirtschaftsforum in St. Petersburg allerdings offen für einen Dialog, um den Krieg zu beenden.
12: Die Kritik an den Plänen für eine Pflegereform reißt nicht ab. Kanzleramtschef Frei hat nun das Sparziel der Bundesregierung verteidigt. Bei NTV hat er gesagt, es stehe fest, dass im kommenden Jahr 7,5 Milliarden Euro eingespart werden müssten. Über die konkrete Ausgestaltung könne im Parlament aber noch beraten werden. Die Reformpläne von Gesundheitsministerin Wagen zur Pflege stoßen bei Ländern, Verbänden und Opposition auf teils heftige Kritik.
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14: Mit Henrike Müller. Mitten in der Nürnberger Innenstadt ist eine Schlägerei unter Jugendlichen eskaliert. Ein 17-Jähriger wurde dabei mit einem Messer schwer verletzt. Nach Angaben der Polizei war es vorgestern Abend am Häfnersplatz und in der Karolinenstraße zu einer Auseinandersetzung zwischen mehreren Jugendlichen gekommen. Dabei soll einer seinem Kontrahenten mit einem Messer in den Oberkörper gestochen haben. Spezialkräfte der Polizei fanden das Opfer am Boden und konnten ihn bis zum Eintreffen der Rettungskräfte medizinisch versorgen. Der erst 17-jährige Tatverdächtige konnte später in seiner Wohnung festgenommen werden und kam in U-Haft. Sein Opfer liegt schwer verletzt im Krankenhaus. Die Kriminalpolizei Mittelfranken sucht jetzt Zeugen für die Tat.
0: Gute Besserung. Danke dir, Henny.
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0: 3:01. Servus Autofahrer. Vorsicht A9 Nürnberg Richtung Berlin. Hier ist der Rastplatz Brunn aktuell gesperrt. Da ist die Einfahrt dicht. Da steht ein LKW. Wenn ihr da raus müsst, dann vielleicht den davor oder den Rastplatz danach anfahren. Geblitzt wird Nürnberg Gleisheimer Straße und immer noch auf der B4 Nürnberg Richtung Erlangen. Höhe Tennenlohe. Habt ihr noch was gesehen und seid gerade unterwegs? Dann ruft kurz durch, kostenlos, unter der 08000 97 1 97 1. Danke euch, kommt gut durch. Mittlerweile wieder ganz schön draußen. Die Sonne kommt durch bei 19 Grad am Dutzendteich und 17 bei euch in Rot. Ab jetzt soll's heute auch trocken bleiben, dazu 22 Grad maximal. Und der Gongwettertrend, die nächsten Tage eigentlich genau wie heute. Ab und zu Schauer mit dabei, ansonsten perfekt. Zum Beispiel für das Fränkische Bierfest bei 23 Grad.
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0: Ab jetzt wird's richtig laut. Rock im Park geht los mit über 70 verschiedenen Bands am Wochenende und knapp 80.000 Besuchern. Wir wünschen euch viel Spaß beim Feiern und drehen ordentlich zusammen auf. Mit Metallica gleich. Ich bin der Johannes und davor gibt's noch Joan Jett und ihre Black Hearts aus den 80ern. I love rock and roll.

holt sich Alexander Zverev endlich seinen ersten Grand-Slam-Titel. Servus zusammen. Der Deutsche steht im Halbfinale der French Open und kann sich jetzt im 41. Anlauf endlich den ersten großen Titel holen. Ab 14.30 Uhr spielt der Weltranglisten-Zweite gegen Jakub Mensik und dann mit ein bisschen Glück am Sonntag schon das Finale. Wir drücken Alex natürlich die Daumen mit Power Rock von Metallica gleich. Nach David Bowie ganz entspannt aus den 80ern. China Girl auf Gong 97.1.

0: Gleich 13:30. Servus Autofahrer, eine wichtige Meldung für euch. Vorsicht auf der B4 Erlangen Richtung Nürnberg zwischen der Sebastiansstraße und am Reiterhof in Tennenlohe ist ein Falschfahrer unterwegs. Bitte nicht überholen und passt echt da auf. Wir melden uns wieder, wenn die Gefahr vorbei ist.
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0: Mit einer guten Nachricht von der B4, der Falschfahrer ist mittlerweile wieder weg. Das heißt, er kommt gut durch, ab in Richtung Wochenende. Mit Tom Petty aus den 80ern gleich, ganz entspannt, nach mega 70er Sound von Status Quo. Whatever you want.

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0: 1, der Classic Rock hier auf Gong 97.1. Ab 2 gleich mit meinem Kollegen Nico Niederlich.
1: Ich habe einen Witz gehört und den möchte ich gerne mit euch teilen, weil er mir sehr gut gefällt. Wie nennt man einen magischen Hund? Labracadabrador.
0: Das, vieles mehr und geilen 80s Sound von Queen und den Gunners gibt's gleich hier auf Gong 97.1.
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4: Es ist jetzt
0: gleich 2:03.
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18: Ich bin Pia Wegner. Kanzleramtschef Frei hat die geplante Pflegereform der Bundesregierung verteidigt. Bei NTV sagte er, es sei entscheidend, dass in den kommenden Jahren gespart werde. Wie das dann genau aussieht, könne im Parlament noch besprochen werden. Frei betonte außerdem, es müsse ein Ausgleich gefunden werden zwischen den Menschen, die auf Leistungen der Pflegeversicherung angewiesen sind, und denen, die sie finanzieren. Die deutschen Autohersteller haben seit Jahresbeginn im internationalen Vergleich an Umsatz verloren. Laut der Beratungs- und Prüfungsgesellschaft EY sind die Erlöse von Januar bis März um 4,3% zurückgegangen. Konkurrenten aus Europa, den USA und Japan konnten ihre Umsätze wiederum steigern. EY sieht die Gründe unter anderem im schwierigeren Umstieg auf die Elektromobilität oder dass zu viel produziert und zu wenig verkauft wird. Der KI-Entwickler Anthropic will beim Wettlauf um immer bessere und leistungsfähigere künstliche Intelligenz auf die Bremse drücken. Der US-Konzern hält eine weltweite Entwicklungspause für sinnvoll. Diese Zeit könnte genutzt werden, um Regeln und gesellschaftliche Strukturen anzupassen. Zudem solle weiter erforscht werden, wie KI dauerhaft im Interesse der Menschen eingesetzt werden kann.
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7: Mit Henrike Müller. Im Nürnberger Burggraben läuft noch bis Sonntag das 27. Fränkische Bierfest. Dort können mehr als 100 Biersorten von 47 Brauereien probiert werden. Nicht nur die große Auswahl macht das Fest so besonders, es ist auch der Ort. Denn für Organisator Thomas Landherr ist der Nürnberger Burggraben einer der schönsten Plätze, um ein, zwei oder auch mehr Bierchen zu trinken.
19: Das Besondere ist, dass er sich über einen Kilometer lang hinzieht. Deswegen nennen wir auch den längsten Biergarten Europas. Das Ambiente im Burggraben mit den verschiedensten Brauereien, die verschiedenen Farben, die verschiedenen Schirme ist einfach wunderbar. Wir sind unter anderem auch ein sehr familiäres Fest und das macht uns ein bisschen aus.
7: Deshalb gibt es neben Bier auf dem Fränkischen Bierfest auch eine Kids-Area für die Kleinen und für Nicht-Biertrinker, eine Cocktailbar sowie verschiedene Frankenweine.
20: Danke, Henny.
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20: Gleich 2 nach 2, Servus auf die Straßen, soweit alles fein bei euch. Ein Blitzer, Nürnberg, Gleisamer Straße. Wenn ihr noch was gesehen habt, gebt Bescheid, 08000 97 1 97 1. Danke, kommt gut durch. 17 Grad grad bei euch in Schweig und Schwabach, dazu recht wolkig, bisschen Sonne zwischendurch, vielleicht noch ein bisschen Regen hier und da. Morgen dann eher wolkig, mit bisschen Glück bleibt's trocken, 23 Grad max, Sonntag wieder sonniger und trocken bei bis zu 22 Grad.
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20: Grüße gehen mal raus an alle, die heute Brückentag genießen und einfach mal so richtig schön entspannen. Für euch eine wunderschöne Bon Jovi-Ballade, um einfach eine Runde zu flacken und zu kuscheln. Bed of Roses gleich. Und für alle, die heute nochmal ran müssen. Aktivierende Grooves aus den 70ern, gute Laune, BTO, you ain't seen nothing yet. Kommt gut durch den Tag.

Sie haben aus Ötzi ein Brot gebacken. Hallo zusammen. Forscher haben in der Mumie von Ötzi im Darm und auf der Haut Hefepilze gefunden. Ja, was macht man mit Hefe? Klar, ein Sauerteig und erstmal ein Brot backen. Hat wohl sehr gut funktioniert. Und um die Frage gleich mit zu beantworten, weil wer Hefe sagt, der muss natürlich auch Bier sagen. Bier steht als nächstes auf der Liste. Momentan ist ja fränkisches Bierfest im Burggraben in Nürnberg. Ich würde mal sagen, nächstes Jahr hätte ich dann da gerne ein Ötzi-Mumienbier.

0: Ich weiß ja nicht, ob ihr es mitbekommen habt, aber dieses Wochenende ist Rock im Park und wir schalten mal rüber zum Bebbers. Der geht für den Gong ein bisschen auf Festival und ein bisschen Spaß haben. Servus, wie läuft's?
1: Nico, du alte Schwungschwein, Grüße ins Studio. Ich habe es tatsächlich noch nicht aufs Gelände geschafft. Wir haben noch keine 100 Meter, bis meine Haxen tatsächlich das Festivalgelände betreten. Also ich für meinen Teil habe jetzt schon sehr, sehr Bock. Mit jedem Meter steigt die Vorfreude. Und ja, was soll ich sagen? Rock in Prag, die Mutter aller Festivals im Herzen der geilsten Stadt der Welt. Das sind auch Vorzeichen, die kannst du dir nicht wünschen. Wahnsinn, du. Auf jeden Fall gebe ich immer wieder Updates und wünsche dir natürlich auch einen wunderschönen Tag auf Arbeit. Weißt du Bescheid. Grüße!
0: Du Zipfel, Alter. Ja, ganz viel Spaß dir. Und uns, wir, die noch ein bisschen arbeiten müssen, wir kriegen zumindest eine fetzen Motivations-Rock-Hymne aus den 80ern. Survivor Burning Heart. Gleich hier auf Gong 97.1.
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0: Um 14:30 Uhr, Servus auf die Straßen. Vorsicht auf der A9 Berlin Richtung Nürnberg. Zwischen Laufersburg und Lauf liegt ein Plastikteil auf der Fahrbahn. Und ein Blitzer in Nürnberg, Leishammer Straße. Wenn ihr noch was gesehen habt, gebt Bescheid. 08000 97 1 97 1. Danke, kommt gut durch. 18 Grad gerade bei euch in Möhrendorf, 17 bei euch in Ammerndorf. Dazu ein bisschen was von allem. Sonne, Wolken, vielleicht noch ein bisschen Regen hier und da. Morgen eher wolkig, mit bisschen Glück bleibt's trocken, 22 Grad max. Sonntag trockener Sonne-Wolken-Mix, auch bei bis zu 22 Grad.
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Es ist Freitag und das bedeutet, es ist Bimmeln, wenn's brutzelt Tag. 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

0: Holen wir uns mal ein bisschen Karibik-Feeling mit mega Latin Rock von Santana. Smooth und auch richtig chilliger 70er von America noch, um ganz ruhig durch den Freitagnachmittag zu rocken. A Horse with No Name. Gleich hier auf Gong 97.1.
1: Es ist jetzt
0: kurz vor drei.
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11: Ich bin Pia Wegner. Die Lage um die Straße von Hormuz bleibt weiter angespannt. Trotzdem gibt es in Deutschland keine Knappheit bei Treibstoffen. Das hat das Bundeswirtschaftsministerium betont. Weder bei Kerosin noch bei anderen Rohöl- und Mineralölprodukten würden Engpässe drohen. Auch die Europäische Union rechnet nicht mit einer Kerosinknappheit und betont, dass es, was das angeht, kein Risiko für die Reisesaison gäbe. Mehr als jedes zweite Unternehmen in Deutschland setzt inzwischen auf künstliche Intelligenz. Laut dem Münchner IFO-Institut sind das rund 15% mehr als im Vorjahr. Claudia Wächter berichtet.
12: Vor allem große Unternehmen setzen auf KI, kleinere Firmen sind dann noch etwas zurückhaltender. Aber es tut sich was und genutzt werden KI-Tools danach hauptsächlich in der Industrie und ganz konkret dort in der Verwaltung, bei der Datenanalyse, aber mittlerweile auch beim Programmieren. Und mit Blick auf KI und Jobs meinte neulich der Digitalminister der Bundesregierung, wir müssen uns da zusammenraufen.
11: Das Austauschprogramm Erasmus hat einen Meilenstein erreicht. Seit dem Start vor 39 Jahren hat es 1 Million Studierende aus Deutschland gefördert, sprich ihnen zu einem Studien- oder Praktikumsaufenthalt im Ausland verholfen. Am häufigsten haben Studierende diesen laut deutschem akademischen Austauschdienst in Spanien, Frankreich und Italien verbracht. Europaweit haben seit Beginn über 17 Millionen Menschen einen Erasmus-Austausch gemacht.
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13: Mit Henrike Müller. Rock im Park hat begonnen. Nürnberg ist fest in den Händen von rund 80.000 Rockfans. Wir sind natürlich live vor Ort.
14: Die Zelte stehen, das Bier fließt. Seit heute Mittag gibt es bei Rock im Park die ersten Bands zu hören. Und auch wenn es zuletzt ein bisschen frisch und regnerisch war, der Stimmung unter den rund 80.000 Fans tut das keinen Abbruch. In den kommenden 3 Tagen reiht sich ein musikalisches Highlight an das nächste. Heute Abend gibt's Volbeat auf die Ohren, morgen dann Iron Maiden und am Sonntag rocken Linkin Park das Zeppelinfeld. Vom Rock im Park-Gelände am Dutzendteich, Christian Wahle.
13: Damit es zu möglichst wenig Gedränge kommt, sind in diesem Jahr die Flächen vor den beiden Hauptbühnen größer geworden und es gibt zusätzliche Zugangswege.
0: Danke, Henny.
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15: Auf dem Bock direkt zurück ins Mittelalter. Dieses Wochenende gibt's wieder den Mittelaltermarkt auf der Burg Rabenstein. Der findet nur zweimal im Jahr statt und ist eine richtig coole Zeitreise mit Gauklern, Schaukämpfen, Handwerk zum Anfassen und einer fetten Feuershow. Für die entspannte Tour starten wir auf der B4 und fahren erstmal Richtung Norden raus aus Nürnberg. Beim Tennenloher Forst biegen wir rechts auf die Kurt-Schumacher Straße ab, vorbei an Feldern, weiter über Buckenhof und Marloffstein bis nach Langensendelbach. Kurz drauf geht's bei Effeltrich dann einmal links und gleich wieder rechts rum in Richtung Pinsberg, bis wir nach Gosberg nochmal links und gleich wieder rechts auf die B470 fahren. Wir cruisen an Ebermannsstadt und Wiesental vorbei, bis es nach Muggendorf noch einmal einen Schlenker nach links macht. Jetzt nur noch entspannt durch den Wald und kurz nach der Burg Rabeneck ein letztes Mal rechts. Spätestens jetzt könnt ihr die Burg Rabenstein schon erkennen. Das Wetter am Wochenende weiterhin wechselhaft bei 21 Grad, also die Regenkombi auf jeden Fall mal mit einpacken. Viel Spaß euch, eine gute Fahrt und wie immer die Linke zum Gruße.
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0: Um 4 nach 3, Servus auf die Straßen, alles fein bei euch. Wenn ihr was seht, gebt Bescheid. 08000 97 1 97 1. Danke, kommt gut durch. 18 Grad gerade bei euch in Stein und Lauf. Dazu Sonne, Wolkenmix und ein bisschen Glück bleibt es den Rest des Tages trocken. Morgen recht wolkig, vielleicht ein bisschen nass hier und da bei 23 Grad max. Sonntag dann wieder mehr Sonne bei bis zu 22 Grad.
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0: Gebt mal richtig schön Gas ab ins Wochenende mit supergeilen Abtempo 80ern. Billy Idol, White Wedding und REM. It's the end of the world as we know it. Nico Mikro, schönen Freitag.

0: Unser Morning Man Claudio Grossner vom Morgenrock hier auf Gong 97.1 hat's jetzt auch auf Rock im Park geschafft. Claudio, servus. Na, wie läuft's?
1: Ja, hallo von der Utopia Stage hier auf dem Rock im Park Gelände. Es wird langsam. Auf der einen Seite wirklich strahlend blauer Himmel. Und wenn die Sonne rauskommt, dann wird's hier auch sehr schnell richtig, richtig heiß. Auf der anderen Seite haben wir noch ein paar dunkle Wolken. Aber der Wetterbericht für heute, der sieht da ganz gut aus. Es könnte im Großen und Ganzen trocken bleiben. Man hört's vielleicht im Hintergrund. Taylor Momsen, The Pretty Reckless sind gerade ordentlich am Rocken. Und da kommt heute noch so einiges auf uns zu.
0: Ja, geil. Was gibt's denn da noch Gutes?
1: Ja, Electric Callboy werden heute noch auf der Bühne stehen. Die Subways sind da. Und heute Abend natürlich der Headliner Volbeat. Es ist auch schon richtig, richtig voll hier vor der Bühne, gerade bei Taylor Momsen. Und viele stehen natürlich auch an, um Tom Morello dann später zu sehen, der ja auch von Rage Against the Machine bekannt ist. Ich werde mal versuchen, mich vorzukämpfen. Stimmung auf jeden Fall richtig, richtig gut. Und ich bin sicher, das wird heute Abend noch ein echtes Brett.
0: Läuft. Ja, Mann, dann wünsche ich dir noch so viel Spaß.
1: Ja, Gruß zurück ins Studio vom Rock im Park Gelände, allen Rockern, die heute hier mit dabei sind. Ich wünsche euch ganz, ganz viel Spaß. Vielleicht treffen wir uns ja. Und allen zu Hause gebliebenen, schaut einfach mal regelmäßig rein hier bei uns auf den Gong 97.1 Social Media Kanälen. Da halten wir euch natürlich auf dem Laufenden.
0: So nämlich. Ich bin schon ziemlich neidisch. Morgen Headliner Iron Maiden. Das würde ich schon auch sehr, sehr gerne sehen. Aber ey, dafür drehe ich jetzt hier im Studio richtig laut auf. Für the number of the

0: So, Leute, geh mal nahe in die Wochenendentspannung. Lehnt euch jetzt einfach mal eine Runde zurück und dreht die Musik noch mal ein bisschen auf und gönnt euch die vollen 8 Minuten Stairway to Heaven. Led Zeppelin gleich hier auf Gong 97.1.
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0: Um gleich 3:30, Servus auf die Straßen. Auf der A6 Heilbronn Richtung Nürnberg, Vorsicht zwischen Rot und Kreuz Nürnberg Süd. Hier steht ein Pannen-LKW und blockiert den Standstreifen, außerdem Reifenteile auf der Fahrbahn, rechte Spur auch blockiert. Die A3 Regensburg Richtung Nürnberg zwischen Kreuz Altdorf und Kreuz Nürnberg, Vorsicht aktuell Reinigungsarbeiten. Ein Blitzer an der Südwesttangente führt Richtung Nürnberg, Höhe Zirndorfer Brücke. Wenn ihr noch was gesehen habt, dann gebt Bescheid. 08000 97 1 97 1. Danke, kommt gut durch. 17 Grad gerade bei euch in Neimburg, 18 bei euch in Langenzenn. Dazu ein bisschen was von allem. Sonne, Wolken, ein bisschen Regen vielleicht noch hier und da. Morgen recht wolkig, mit bisschen Glück bleibt's trocken. 23 Grad max. Sonntag wieder mehr Sonne bei bis zu 22 Grad.
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Stellt euch mal vor, ihr hättet die Kreditkartendaten von einem superreichen Megastar. Da kann man schon ein bisschen Spaß haben. Hallo zusammen. Vor kurzem wurde in Ungarn ein 27-jähriger Jordanier verhaftet, der sich mit den Kreditkartendaten von Johnny Depp 2 Jahre lang eine richtig gute Zeit gegönnt hat. Um die 620.000 Euro hat er ausgegeben innerhalb von 2 Jahren. Das Ding ist, Johnny Depp selber hat's nicht mal gemerkt. Und seine Bank hat 2 Jahre gebraucht, um zu merken, irgendwas ist mit den Abbuchungen nicht ganz richtig. Ja, und dann wurde der Mann verhaftet. 620.000 Euro ist schon echt mega viel. Das Ding ist, ich habe mir das gerade mal so ein bisschen ins Verhältnis gesetzt mit Johnny Depps Gesamtvermögen. Im Verhältnis ist es halt, als würde man mir einen Zwanni abziehen. Dann klingt das schon irgendwie ziemlich lächerlich. Und dann ist auch irgendwie logisch, dass Johnny Depp gar nicht merkt, dass halt mal über 500.000 weg ist. Und jetzt ist Johnny Depp nicht mal Milliardär, noch lange nicht.

0: mal rein in die Entspannung mit Police, So Lonely, einer wunderschönen Hardballade aus den 80ern, Alone, gleich hier auf Gong 97.1.
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4: 3:40.
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0: Ich bin Pia Wegner. Böllerwürfe, Raketenbeschuss und immer wieder Gewalt. Die Deutsche Bahn reagiert auf zunehmende Risiken für ihre Sicherheitskräfte und testet deshalb in Berlin jetzt Schutzhelme für spezielle Einsatzteams. Zoe Tassovali berichtet.
2: Sie sehen aus wie kleine schwarze Polizeihelme mit herunterklappbarem Visier. Zum Standard sollen diese Helme aber nicht werden. Sie sollen nur dann zum Einsatz kommen, wenn eine Lage zu eskalieren droht. Bewährt sich der Test in Berlin, könnten die Helme ab dem kommenden Jahr bundesweit eingeführt werden. Die Bahn setzt außerdem auf mehr Sicherheitspersonal, Bodycams und zusätzliche Deeskalationstrainings.
0: Die Folgen des Iran-Kriegs haben wir in Deutschland vor allem an der Zapfsäule gemerkt. Sprit ist ja deutlich teurer geworden. Laut einer Greenpeace-Analyse haben Ölkonzerne in Deutschland allein im Mai rund 700 Millionen Euro zusätzlichen Gewinn gemacht. Seit März würden sich die Zusatzgewinne auf 2,4 Milliarden Euro summieren, heißt es. Zum Vergleich, der Tankrabatt hat den Steuerzahler rund 1,6 Milliarden Euro gekostet. Die geplante Pflegereform von Bundesgesundheitsministerin Waken stößt auf viel Kritik. Auch der Landkreistag ist alles andere als zufrieden. Die Kommunen befürchten, dass Kosten auf sie abgewälzt werden könnten. Bei einem kommunalen Defizit von 30 Milliarden Euro sei das für Landkreise, Städte und Gemeinden nicht leistbar, so Landkreistagspräsident Brötel in den Zeitungen der Mediengruppe Bayern.
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3: Mit Henrike Müller. Bombenfund in Fürth. Bei Sondierungsarbeiten auf einem Feld an der Gruberstraße in Unterfürberg sind heute zwei je 50 Kilogramm schwere Fliegerbomben aus dem Zweiten Weltkrieg gefunden worden. Ein Sprengmeisterteam sowie Einsatzkräfte der Feuerwehr und Polizei sind vor Ort. In einem Radius von 300 Metern muss geräumt werden. Davon sind rund 300 Menschen betroffen. THW und Feuerwehr sind von Haus zu Haus unterwegs, um die Bewohner zu informieren und zur Räumung aufzufordern. Das BRK hat die Turnhalle Söldnerschule als Anlaufpunkt eingerichtet. Sie steht allen Menschen, die nicht anderweitig unterkommen können, zur Verfügung. Voraussichtlich müssen in dem betroffenen Abschnitt auch die Südwesttangente sowie die Bahnstrecke Nürnberg-Würzburg und der Luftraum zeitweise gesperrt werden.
4: Danke, Henny.
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4: 404, Service auf die Straßen. Auf der A3 Würzburg Richtung Nürnberg zwischen Höchstadt Ost und Erlangen West. Vorsicht, Pannen-LKW auf der rechten Spur. Und auf der A3 Regensburg Richtung Nürnberg zwischen Kreuz Altdorf und Kreuz Nürnberg laufen aktuell Reinigungsarbeiten. Einen Blitzer habe ich in der Südwesttangente Fürth Richtung Nürnberg, Höhe Zirndorfer Brücke. Wenn ihr noch was gesehen habt, dann gebt Bescheid. 08097 1971. Danke, kommt gut durch. 18 Grad haben wir es gerade hier bei uns in Nürnberg und auch bei euch in Schwarzenbruck draußen. Dazu viele Wolken, bissel Sonne, vielleicht ein Glanz, bissel Regen hier und da. Morgen recht wolkig, mit bissel Glück bleibt es trocken, 23 Grad max. Sonntag 22 Grad maximal, dazu wieder mehr Sonne und kein Regen.
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4: Am Freitag hauen wir richtig schön rein und tanzen ins Wochenende mit diesem fetzen 70er von Thin Lizzy. The Boys are back in town.

Metallica sind tausende Liter deutsches Blut geflossen. Hallo zusammen. Metallica haben im Mai Konzerte in Frankfurt und Berlin gespielt und dabei zusammen mit dem Deutschen Roten Kreuz Blutspendeaktionen gemacht. Jeder, der gespendet hat, hat ein Metallica-T-Shirt bekommen. Und das hat die Leute richtig angezogen. Fast 10.000 Menschen haben da Blut gespendet. Und das Geile ist, viele davon waren auch noch Erstspender. Vielleicht machen die dann auch noch weiter damit. Richtig nice Aktion. Danke Metallica. Go.

0: Wir schalten rüber zu unserem Rock-Reporter Marc Pöpperny bei Rock im Park. Servus Marc, na, wie läuft's?
1: Digga, Alter, ich liebe dich, aber ich liebe auch Live-Musik, Mann. Ist einfach, du weißt, was ich meine halt. Das ist einfach so, einfach, ich kann es nicht anders So, jetzt kaufe ich mir noch einen von diesen grüne Tees verkaufen.
0: Wiss mal Bescheid, alles klar, also... Hier geht's gleich weiter mit Bon Jovi, The Sweet und Marillion. Kaylee auf Gong 97.1.
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0: Um 16:30 Service auf die Straßen. Auf der A3 Würzburg Richtung Nürnberg zwischen Höchstadt Ost und Erlangen West. Vorsicht, Pannen-LKW auf der rechten Spur. Dann schauen wir noch nach Fürth. Wegen des Fundes zweier Bomben gibt es Straßensperren in Unterführberg und Einschränkungen im Bahnverkehr. Ab etwa 17:30 wird der Streckenabschnitt zwischen Fürther Hauptbahnhof und Fürth-Burg-Farnbach komplett gesperrt und es soll Busse als Ersatz geben. Infos unter fürthaktuell.de. Blitzer Südwesttangente, Fürth Richtung Nürnberg, Höhe Zirndorfer Brücke. Wenn ihr noch was gesehen habt, dann gebt Bescheid 08000 97 1 97 1. Danke, kommt gut durch. 18 Grad gerade bei euch in Rot und Röthenbach an der Pegnitz. Dazu Sonne-Wolken-Mix, vielleicht ein bisschen nass hier und da. Samstag bleibt es mit ein bisschen Glück trocken, aber es ist recht wolkig, 23 Grad max. Sonntag dann wieder sonniger und trocken bei bis zu 22 Grad.
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haben aus Etsy ein Brot gebacken. Hallo zusammen. Forscher haben in der Mumie von Etsy im Darm und auf der Haut Hefepilze gefunden. Ja, was macht man mit Hefe? Klar, ein Sauerteig und erstmal ein Brot backen. Hat wohl sehr gut funktioniert. Und um die Frage gleich mit zu beantworten, weil wer Hefe sagt, der muss natürlich auch Bier sagen. Bier steht als nächstes auf der Liste. Momentan ist ja fränkisches Bierfest im Burggraben in Nürnberg. Ich würde mal sagen, nächstes Jahr hätte ich dann da gerne ein Ötzi-Mumienbier.

0: Es ist Freitag und das bedeutet, es ist Bimmeln, wenn's brutzelt Tag. Hallo zusammen. Bis 19 Uhr kann es immer wieder zwischendurch passieren, dass zwischen zwei Songs brutzelt. 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
0: 5:03.
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16: Ich bin Pia Wegner. Pflege kostet viele Betroffene bereits ein Vermögen. Jetzt gibt es Streit um die geplante Reform von Gesundheitsministerin Wagen. Kritiker befürchten, dass Pflegebedürftige und ihre Familien künftig länger auf finanzielle Entlastungen warten müssen. Zoe Tassovali berichtet.
17: Genau davor warnt auch der Deutsche Städtetag. Präsident Jung sagt, viele Menschen könnten die hohen Kosten für einen Pflegeplatz schon jetzt nicht allein stemmen. Dann müssten häufig die Kommunen einspringen. Die Reform sieht unter anderem vor, dass Entlastungen für Heimbewohner später greifen als bisher.
16: Anfang Februar hatte der tödliche Angriff auf einen Zugbegleiter bei Kaiserslautern bundesweit für Entsetzen gesorgt. Die Bahn setzt seitdem auf extra Sicherheitsmaßnahmen wie Bodycams oder mehr Sicherheitspersonal. Bald könnten da jetzt noch Schutzhelme dazukommen, und zwar solche, wie sie bei der Bundespolizei genutzt werden. Noch bis Dezember testet die Bahn die Helme bei ihrer mobilen Unterstützungsgruppe in Berlin. Mehr als jedes zweite Unternehmen in Deutschland setzt inzwischen auf künstliche Intelligenz. Das zeigt eine Umfrage des Münchner IFO-Instituts. Im vergangenen Jahr lag der Anteil noch bei knapp 41%, also 15% weniger als jetzt. Besonders stark verbreitet ist KI in der Industrie. Dort nutzen bereits knapp 59% der Betriebe die KI-Anwendungen. Auch im Dienstleistungssektor ist der Einsatz mit 56% weit verbreitet.
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12: Mit Henrike Müller. Der Fund zweier Fliegerbomben in Fürth unter Fürberg führt zu massiven Behinderungen. Die Bahnstrecke zwischen Fürth Hauptbahnhof und Burg Farnbach muss in circa einer halben Stunde gesperrt werden. Laut der Deutschen Bahn sind die Linien RB12, RE10 und die Nürnberger S-Bahn Linie 6 betroffen. Die Bahn plant einen Ersatzverkehr zwischen Neustadt-Aisch und Fürth sowie zwischen Siegelsdorf und Fürth. Auch ein Abschnitt der Südwesttangente und der Luftraum müssen zeitweise, voraussichtlich ab 18 Uhr, gesperrt werden. Die Blindgänger aus dem Zweiten Weltkrieg waren bei Sondierungsarbeiten auf einem Feld an der Gruberstraße gefunden worden. In einem Radius von 300 Metern müssen hunderte Menschen ihre Häuser und Wohnungen verlassen. Das BRK hat die Turnhalle Soldnerschule als Anlaufpunkt eingerichtet. Sie steht allen Menschen, die nicht anderweitig unterkommen können, zur Verfügung.
0: Danke, Henny.
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0: Um 2:05 Service auf die Straßen. Auf der A3 Würzburg Richtung Nürnberg zwischen Höchstadt Ost und Erlangen West pannen LKW auf der rechten Spur. Und in Fürth wurden Fliegerbomben gefunden, deswegen Straßensperren in Unterfürberg. Und so ab 18 Uhr ungefähr wird voraussichtlich die Südwesttangente Höhe Unterfürberg in beiden Richtungen gesperrt. Wenn ihr noch was gesehen habt, gebt Bescheid. 08000 97 1 97 1. Danke, kommt gut durch. 18 Grad gerade bei euch in Winkelheit und Pfalzbronn. Dazu Sonne-Wolken-Mix. Wahrscheinlich bleibt es den Rest des Tages trocken. Morgen recht wolkig, mit bisschen Glück trocken. 22 Grad max. Und am Sonntag wieder mehr Sonne und trocken. 23 Grad maximal.
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0: Auf dem Weg zum Bierfest im Burggraben oder zum Erlanger Comic-Salon oder zu Rock im Park oder zu irgendwelchen anderen coolen Veranstaltungen oder auch einfach nur zum entspannt daheim ein bisschen durch die Wohnung tanzen. Eine fetzen Rockhymne von Queen aus den 80ern, I Want It All, und gute Laune-Gruß von Bruce Springsteen, das ist Glory Days. Und ich

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0: Purple haben eine neue Single rausgehauen. Diablo. Die müssen wir mal anhören. Machen wir um 10 vor 6 hier auf Gong 97.1.
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0: Um 5:30, Servus auf die Straßen in Fürth. Wegen des Fundes zweier Fliegerbomben gibt's aktuell Straßensperren in Unterführberg und deshalb ab 18 Uhr auch die Südwesttangente zwischen Fürth-Führberg und Fürth-West in beiden Richtungen gesperrt. Ebenso die Hafenstraße ab Ecke Manfred-Roth-Straße und in Oberführberg wird der Verkehr über die Breslauer Straße ausgeleitet. Wenn ihr noch was gesehen habt, gebt Bescheid. 08000 97 1 97 1. Danke, kommt gut durch. 18 Grad gerade bei euch in Kammerstein und Kalchreuth. Bei Sonne-Wolken-Mix wahrscheinlich bleibt es den Rest des Tages trocken. Morgen bleibt es auch mit bisschen Glück trocken, aber recht wolkig. 22 Grad max, genauso am Sonntag, da mehr Sonne.
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Purple hauen in ungefähr einem Monat ihr neues Album Splat raus und haben jetzt eine neue Single daraus veröffentlicht. Diablo. Zuerst gehört auf Gong 97.1.

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0: 2 vor 6.
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11: Ich bin Pia Wegner. Seit 13 Jahren hat die EU keine neuen Mitglieder mehr aufgenommen. Das soll sich bald ändern, wenn es nach Kanzler Merz und Frankreichs Präsident Macron geht. In Montenegro wird heute über die Aufnahme von 6 Balkanstaaten diskutiert. Dieter Ebeling berichtet aus Brüssel.
12: Wann dürfen die Westbalkanstaaten der Europäischen Union beitreten? Natürlich wird diese Diskussion der EU auch von anderen Ländern, beispielsweise der Ukraine, aufmerksam verfolgt. Kanzler Merz und Frankreichs Präsident Macron wollen mehr Erweiterungstempo. Schon bestimmte Fortschritte könnten den schrittweisen Zugang zum Binnenmarkt bringen. Und die Entsendung von Beobachtern in EU-Gremien soll auch möglich sein.
11: In anderen EU-Ländern gilt es bereits, wenn es um das Sexualstrafrecht geht. Ja heißt ja. Also Sex ist nur dann einvernehmlich, wenn alle Beteiligten ausdrücklich zustimmen. In Deutschland gilt das bisher nicht, aber das will Justizministerin Hubig ändern. Bei einem Treffen mit ihren EU-Kollegen hat die SPD-Politikerin gesagt, dass sie sich dafür einsetzen will, dass auch in Deutschland ja heißt ja gilt. Es gehe um mehr Schutz für Betroffene von Gewalt und klare Regeln, so Hubig. Sie sollen unter anderem Kokain, Ecstasy und Cannabis im Wert von mindestens 500.000 Euro im Darknet verkauft haben. Jetzt wird gegen einen Zollbeamten, einen Polizisten und zwei Männer ermittelt, wie die Generalstaatsanwaltschaft Oldenburg mitteilte. Die Ermittler rechnen mit über 1.000 Fällen. Die Ware wurde im Darknet und über Messenger-Dienste gegen Kryptowährung vertrieben.
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13: Mit Henrike Müller. Nürnberg ist an diesem Wochenende wieder ein Mekka für Rockfans. Mit wechselhaftem Wetter, aber gut gelaunten Besuchern ist das Musikfestival Rock im Park am Dutzenteich gestartet.
14: Hier schallen laute Gitarren über das Zeppelinfeld. Seit dem Mittag heizen die ersten von insgesamt 70 Bands dem Publikum ein. Und die rund 80.000 Fans, die diesmal wieder zu Rock im Park gekommen sind, lassen sich auch nicht vom wechselhaften Wetter aus der Bahn bringen. Die Stimmung ist klasse, die Menschen genießen die Musik und ihr Bier. Bis Sonntag stehen noch einige Highlights an, heute Abend unter anderem Volbeat. Morgen dann Iron Maiden und am Sonntag Linkin Park. Vom Nürnberger Zeppelinfeld, Christian Wahle.
13: Das Festival ist in diesem Jahr komplett ausverkauft. Die Veranstalter haben ihr Sicherheitskonzept entsprechend angepasst.
0: Danke, Henny.
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15: Auf dem Bock direkt zurück ins Mittelalter. Dieses Wochenende gibt's wieder den Mittelaltermarkt auf der Burg Rabenstein. Der findet nur zweimal im Jahr statt und ist eine richtig coole Zeitreise mit Gauklern, Schaukämpfen, Handwerk zum Anfassen und einer fetten Feuershow. Für die entspannte Tour starten wir auf der B4 und fahren erstmal Richtung Norden raus aus Nürnberg. Beim Tennenloher Forst biegen wir rechts auf die Kurt-Schumacher Straße ab, vorbei an Feldern, weiter über Buckenhof und Marlofstein bis nach Langensendelbach. Kurz drauf geht's bei Effeltrich dann einmal links und gleich wieder rechts rum in Richtung Pinsberg, bis wir nach Gosberg nochmal links und gleich wieder rechts auf die B470 fahren. Wir cruisen an Ebermannsstadt und Wiesental vorbei, bis es nach Muggendorf noch einmal einen Schlenker nach links macht. Jetzt nur noch entspannt durch den Wald und kurz nach der Burg Rabeneck ein letztes Mal rechts. Spätestens jetzt könnt ihr die Burg Rabenstein schon erkennen. Das Wetter am Wochenende weiterhin wechselhaft bei 21 Grad, also die Regenkombi auf jeden Fall mal mit einpacken. Viel Spaß euch, eine gute Fahrt und wie immer die Linke zum Gruße.
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0: 4 nach 6, guten Abend auf die Straßen. Vorsicht auf der A3 Nürnberg Richtung Regensburg. Zwischen Kreuz Nürnberg und Kreuz Altdorf ein Pannenfahrzeug auf der rechten Spur im Baustellenbereich. Und in Fürth unter Fürberg werden zwei Fliegerbomben entschärft. Deswegen gibt es gerade Straßensperren in Unterfürberg. Obendrauf ist die Südwesttangente zwischen Auffahrt B8-Würzburger Straße und Fürth-Fürberg in beiden Richtungen gesperrt. Und auch die Hafenstraße ab Ecke Manfred-Roth-Straße. Wenn ihr noch was gesehen habt, gebt Bescheid 08000 97 1 97 1. Danke, kommt gut durch. Sonne, Wolkenmix und wahrscheinlich den Rest des Tages trocken bei 19 Grad gerade bei euch in Fürth und feucht. Morgen eher wolkig, mit bisschen Glück trocken, 23 Grad max. Sonntag dann wieder mehr Sonne und trocken bei bis zu 22 Grad.
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0: Für alle, die gerade immer noch urlaubsmäßig irgendwo in der Welt unterwegs sind, aber mit der Gong 97.1 App, die sehr gut ist, immer ein Stückchen Heimat in der Tasche haben. Der ultimative Reise- und Heimweh-Song. Das sind Slade mit Far, Far Away. Schönen Urlaub euch, Nico am Mikro.

Stellt euch mal vor, ihr hättet die Kreditkartendaten von einem superreichen Megastar. Da kann man schon ein bisschen Spaß haben. Hallo zusammen. Vor kurzem wurde in Ungarn ein 27-jähriger Jordanier verhaftet, der sich mit den Kreditkartendaten von Johnny Depp 2 Jahre lang eine richtig gute Zeit gegönnt hat. Um die 620.000 Euro hat er ausgegeben innerhalb von 2 Jahren. Das Ding ist, Johnny Depp selber hat's nicht mal gemerkt. Und seine Bank hat 2 Jahre gebraucht, um zu merken, irgendwas ist mit den Abbuchungen nicht ganz richtig. Ja, und dann wurde der Mann verhaftet. 620.000 Euro ist schon echt mega viel. Das Ding ist, ich habe mir das gerade mal so ein bisschen ins Verhältnis gesetzt mit Johnny Depps Gesamtvermögen. Im Verhältnis ist es halt, als würde man mir einen 20 abziehen. Dann klingt das schon irgendwie ziemlich lächerlich. Und dann ist auch irgendwie logisch, dass Johnny Depp gar nicht merkt, dass halt mal über 500.000 weg ist. Und jetzt ist Johnny Depp nicht mal Milliardär. Noch lange nicht. Naja, ich schweife ab. Fand ich spannend irgendwie. Zurück zu Rock. Supergeil groovigen Rock von Toto aus den 80ern. Das ist Rosanna. Hier auf Gong 97.1.

0: Grüße gehen mal raus an alle, die auch noch im Job hocken. Folgender Deal. Ich spiele jetzt dann gleich den Final Countdown. Und wenn der runtergezählt ist, dann gehen wir alle mal schön ins Wochenende, gell? Europe, gleich hier auf Gong 97.1.
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0: Gleich halb sieben, guten Abend auf die Straßen. Vorsicht auf der A3 Nürnberg Richtung Regensburg zwischen Kreuz Nürnberg und Kreuz Altdorf. Pannenfahrzeug auf der rechten Spur im Baustellenbereich. Auf der A73 Südwesttangente feucht Richtung Nürnberg zwischen Nürnberg-Münchner Straße und Nürnberg-Hafen Süd. Vorsicht, hier liegt ein Gegenstand auf der Fahrbahn. Und in Fürth werden aktuell zwei Fliegerbomben entschärft, deshalb Straßensperren in Unterfürberg. Außerdem die Südwesttangente zwischen Auffahrt B8 Würzburger Straße und Fürth-Fürberg in beiden Richtungen gesperrt, genauso wie die Hafenstraße ab Ecke Manfred-Roth-Straße. Wenn ihr noch was gesehen habt, gebt Bescheid. 08000 97 1 97 1. Danke, kommt gut durch. 18 Grad gerade bei euch in Ammerndorf und Mörndorf. Dazu Sonne-Wolken-Mix. Mit bisschen Glück bleibt den Rest des Tages trocken. Morgen dann recht wolkig, auch mit bisschen Glück trocken. 23 Grad max. Am Sonntag wieder mehr Sonne und trocken bei bis zu 22 Grad.
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Metallica sind tausende Liter deutsches Blut geflossen. Hallo zusammen. Metallica haben im Mai Konzerte in Frankfurt und Berlin gespielt und dabei zusammen mit dem Deutschen Roten Kreuz Blutspendeaktionen gemacht. Jeder, der gespendet hat, hat ein Metallica-T-Shirt bekommen. Und das hat die Leute richtig angezogen. Fast 10.000 Menschen haben da Blut gespendet. Und das Geile ist, viele davon waren auch noch Erstspender. Vielleicht machen die dann auch noch weiter damit. Richtig nice Aktion. Danke, Metallica!

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11: Ich bin Pia Wegner. Frauen und Männer sollen künftig leichter erkennen können, ob sie für die gleiche Arbeit auch gleich bezahlt werden. Eine entsprechende EU-Richtlinie soll das möglich machen. Familienministerin Prien hält die Vorgaben allerdings für zu bürokratisch und will Änderungen. Zoe Tassovali berichtet.
12: Am Ziel hat Familienministerin Prien keinen Zweifel. Frauen und Männer sollen fair bezahlt werden. Der Weg dorthin ist ihr aber zu bürokratisch, sagte sie im Podcast von Politico. Der Plan sieht ja so aus, Beschäftigte sollen wissen, wie viel Gehalt andere für einen vergleichbaren Job bekommen. Dafür müssten Unternehmen zusätzliche Daten erfassen und offenlegen. Prien spricht jetzt mit anderen EU-Ländern, wie man das vereinfachen kann.
11: An deutschen Schulen ist Sexualkunde fester Bestandteil des Lehrplans. In Italien darf Sexualkunde künftig nur mit Zustimmung der Eltern unterrichtet werden. Der Senat hat das neue Gesetz der rechten Regierung jetzt gebilligt. Zur Begründung heißt es, man wolle die Familie stärken. Außerdem hat das Bildungsministerium vor vermeintlicher Genderpropaganda gewarnt. Den zweiten Tag in Folge haben heute Beschäftigte im Einzelhandel gestreikt. Dazu aufgerufen hatte die Gewerkschaft Verdi. Gestreikt wurde zum Beispiel bei Konzernen wie Rewe, H&M und IKEA. Es gab mehrere Kundgebungen, unter anderem in Erfurt, Bochum und Saarbrücken. Hintergrund sind die laufenden Tarifverhandlungen im Einzel- und im Groß- und Außenhandel. Es geht um die Arbeitsbedingungen von gut 5 Millionen Beschäftigten. Auf der internationalen Raumstation ISS mussten 5 Astronauten wegen eines Lecks vorübergehend ins Dragon-Raumschiff umziehen. Dort sollen sie jetzt bleiben, bis die Reparaturarbeiten abgeschlossen sind. Die Lecks wurden an einem Transfertunnel entdeckt. Die NASA betonte aber, alles nur eine Vorsichtsmaßnahme. Tennisprofi Alexander Zverev ist nur noch einen Sieg von seinem ersten Grand-Slam-Titel entfernt. Der 29-Jährige hat sein Halbfinale bei den French Open gegen den Tschechen Jakub Mensik in 4 Sätzen gewonnen. Im Endspiel trifft Zverev entweder auf Matteo Analdi oder Flavio Cobolli, beide aus Italien.
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13: Mit Henrike Müller. Im Nürnberger Burggraben läuft noch bis Sonntag das 27. Fränkische Bierfest. Dort können mehr als 100 Biersorten von 47 Brauereien probiert werden. Nicht nur die große Auswahl macht das Fest so besonders, es ist auch der Ort. Denn für Organisator Thomas Landherr ist der Nürnberger Burggraben einer der schönsten Plätze, um 1, 2 oder auch mehr Bierchen zu trinken.
14: Das Besondere ist, dass er sich über 1 Kilometer lang hinzieht. Deswegen nennen wir auch den längsten Biergarten Europas. Das Ambiente im Burggraben mit den verschiedensten Brauereien, die verschiedenen Farben, die verschiedenen Schirme ist einfach wunderbar. Wir sind unter anderem auch ein sehr familiäres Fest und das macht uns ein bisschen aus.
13: Deshalb gibt es neben Bier auf dem Fränkischen Bierfest auch eine Kids-Area für die Kleinen und für Nicht-Biertrinker, eine Cocktailbar sowie verschiedene Frankenweine.
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1: In der Nacht kaum eine Wolke am Himmel und vergleichsweise frisch, geht runter auf um die 9 Grad. Morgen recht wolkig, mit bisschen Glück bleibt's trocken, 23 Grad max. Am Sonntag dann wieder mehr Sonne und trocken bei bis zu 22 Grad.
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6: Ich bin Pia Wegner. Frauen und Männer sollen künftig leichter erkennen können, ob sie für die gleiche Arbeit auch gleich bezahlt werden. Eine entsprechende EU-Richtlinie soll das möglich machen. Familienministerin Prien hält die Vorgaben allerdings für zu bürokratisch und will Änderungen. Zoe Tassovali berichtet.
7: Am Ziel hat Familienministerin Prien keinen Zweifel. Frauen und Männer sollen fair bezahlt werden. Der Weg dorthin ist ihr aber zu bürokratisch, sagte sie im Podcast von Politico. Der Plan sieht ja so aus, Beschäftigte sollen wissen, wie viel Gehalt andere für einen vergleichbaren Job bekommen. Dafür müssten Unternehmen zusätzliche Daten erfassen und offenlegen. Prien spricht jetzt mit anderen EU-Ländern, wie man das vereinfachen kann.
6: An deutschen Schulen ist Sexualkunde fester Bestandteil des Lehrplans. In Italien darf Sexualkunde künftig nur mit Zustimmung der Eltern unterrichtet werden. Der Senat hat das neue Gesetz der rechten Regierung jetzt gebilligt. Zur Begründung heißt es, man wolle die Familie stärken. Außerdem hat das Bildungsministerium vor vermeintlicher Genderpropaganda gewarnt. Den zweiten Tag in Folge haben heute Beschäftigte im Einzelhandel gestreikt. Dazu aufgerufen hatte die Gewerkschaft Verdi. Gestreikt wurde zum Beispiel bei Konzernen wie Rewe, H&M und IKEA. Es gab mehrere Kundgebungen, unter anderem in Erfurt, Bochum und Saarbrücken. Hintergrund sind die laufenden Tarifverhandlungen im Einzel- und im Groß- und Außenhandel. Es geht um die Arbeitsbedingungen von gut 5 Millionen Beschäftigten. Auf der internationalen Raumstation ISS mussten 5 Astronauten wegen eines Lecks vorübergehend ins Dragon-Raumschiff umziehen. Dort sollen sie jetzt bleiben, bis die Reparaturarbeiten abgeschlossen sind. Die Lecks wurden an einem Transfertunnel entdeckt. Die NASA betonte aber, alles nur eine Vorsichtsmaßnahme. Tennisprofi Alexander Zverev ist nur noch einen Sieg von seinem ersten Grand-Slam-Titel entfernt. Der 29-Jährige hat sein Halbfinale bei den French Open gegen den Tschechen Jakub Mensik in 4 Sätzen gewonnen. Im Endspiel trifft Zverev entweder auf Matteo Arnaldi oder Flavio Cobolli, beide aus Italien.
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8: Mit Henrike Müller. Am Nürnberger Flughafen wird der Start in den Urlaub jetzt noch ein Stück unkomplizierter. Der Ferienflieger Marabu nutzt ab sofort das System zur automatischen Gepäckabgabe in der Abflughalle 2. Damit müssen Passagiere zur Kofferaufgabe nicht mehr extra am klassischen Schalter anstehen. Die Reisenden scannen ihre Bordkarte selbst am Automaten, bringen den Gepäckanhänger an, wiegen den Koffer und stellen ihn aufs Förderband. Voraussetzung ist lediglich, dass man vorher schon online eingecheckt hat. Das Self-Baggage-Drop-Off-System ist am Airport seit 2022 im Einsatz und wird von immer mehr Airlines genutzt. Für die Urlauber bedeutet das weniger Stress und kürzere Wartezeiten.
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1: Ich bin Pia Wegner. Bundeskanzler Merz ist nach dem EU-Westbalkan-Gipfel in Montenegro optimistisch. Die deutsch-französische Initiative zur schrittweisen Annäherung der Westbalkanstaaten an die EU stoße auf große Zustimmung. Merz hat betont:
2: Die klare Botschaft des heutigen Tages ist und wird bleiben: Wir wollen euch, weil wir ein strategisches Interesse daran haben, diese Staaten an uns, an die Europäische Union zu binden.
1: Der Verhandlungsprozess soll demnach einfacher werden. Länder wie Albanien oder Montenegro sollen schon vor einer Mitgliedschaft von EU-Regeln profitieren können, zum Beispiel beim Erasmus-Programm für Studierende oder bei EU-Regeln zur Banküberweisung. Justizministerin Hubich will das Sexualstrafrecht in Deutschland reformieren. Bei einem Treffen mit ihren EU-Kolleginnen und Kollegen hat die SPD-Politikerin klargemacht, auch hierzulande soll künftig gelten, Ja heißt Ja. Sex wäre dann nur einvernehmlich, wenn alle Beteiligten ausdrücklich zustimmen. In vielen anderen EU-Ländern gilt dieser Grundsatz schon. Die Folgen des Iran-Kriegs haben wir in Deutschland vor allem an der Zapfsäule gemerkt. Sprit ist ja deutlich teurer geworden. Laut einer Greenpeace-Analyse haben Ölkonzerne in Deutschland allein im Mai rund 700 Millionen Euro zusätzlichen Gewinn gemacht. Seit März würden sich die Zusatzgewinne auf 2,4 Milliarden Euro summieren, heißt es. Zum Vergleich, der Tankrabatt hat den Steuerzahler rund 1,6 Milliarden Euro gekostet. Am Vormittag waren im Fürther Stadtteil Unterfürberg zwei Bomben aus dem Zweiten Weltkrieg gefunden worden. Jetzt sind beide erfolgreich entschärft. Die Straßensperrungen sind aufgehoben und auch der Bahnverkehr wurde wieder aufgenommen. Sowohl beim Regional- als auch beim Fernverkehr hatte es Einschränkungen gegeben. Zusätzlich mussten hunderte Anwohnerinnen und Anwohner ihre Häuser verlassen. Manuel Neuer wird wohl auch das letzte Testspiel der deutschen Fußballnationalmannschaft vor dem WM-Start verpassen. Er fehlte beim Abschlusstraining vor dem morgigen Test gegen die USA. Da wird wohl, wie schon letzte Woche beim 4:0 gegen Finnland, Stellvertreter Oliver Baumann im Tor stehen. Und Tennisprofi Alexander Zverev, der hat sich bei den French Open in Paris ins Finale gespielt. Er gewann sein Halbfinale in 4 Sätzen gegen den Tschechen Jakub Mensik.
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3: Mit Henrike Müller. Einsteigen bitte, und zwar in die Geschichte des Nürnberger Nahverkehrs. Das historische Straßenbahndepot St. Peter öffnet an diesem Wochenende wieder für Besucher. Interessierte können jeweils von 10 bis 17:30 Uhr historische Straßenbahnen, Busse und Ausstellungsstücke aus mehr als 140 Jahren Nahverkehrsgeschichte erleben. Auch eine der größten Modellstraßenbahnanlagen Deutschlands ist zu sehen. Für das leibliche Wohl sorgt das Strasserbo-Café. Am Sonntag gibt's außerdem Fahrten mit dem Oldtimer-Bus entlang der ehemaligen Straßenbahnlinie 2. Zudem verbindet die historische Burgringlinie das Depot an beiden Tagen direkt mit dem Hauptbahnhof.
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4: In der Nacht kaum eine Wolke am Himmel und vergleichsweise frisch, geht runter auf um die 9 Grad. Morgen recht wolkig, mit bisschen Glück bleibt's trocken, 23 Grad max. Am Sonntag dann wieder mehr Sonne und trocken bei bis zu 22 Grad.
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1: Ich bin Pia Wegner. Bundeskanzler Merz ist nach dem EU-Westbalkan-Gipfel in Montenegro optimistisch. Die deutsch-französische Initiative zur schrittweisen Annäherung der Westbalkanstaaten an die EU stoße auf große Zustimmung. Merz hat betont:
2: Die klare Botschaft des heutigen Tages ist und wird bleiben: Wir wollen euch, weil wir ein strategisches Interesse daran haben, diese Staaten an uns, an die Europäische Union zu binden.
1: Der Verhandlungsprozess soll demnach einfacher werden. Länder wie Albanien oder Montenegro sollen schon vor einer Mitgliedschaft von EU-Regeln profitieren können, zum Beispiel beim Erasmus-Programm für Studierende oder bei EU-Regeln zur Banküberweisung. Justizministerin Hubig will das Sexualstrafrecht in Deutschland reformieren. Bei einem Treffen mit ihren EU-Kolleginnen und Kollegen hat die SPD-Politikerin klargemacht, auch hierzulande soll künftig gelten, ja heißt ja. Sex wäre dann nur einvernehmlich, wenn alle Beteiligten ausdrücklich zustimmen. In vielen anderen EU-Ländern gilt dieser Grundsatz schon. Die Folgen des Iran-Kriegs haben wir in Deutschland vor allem an der Zapfsäule gemerkt. Sprit ist ja deutlich teurer geworden. Laut einer Greenpeace-Analyse haben Ölkonzerne in Deutschland allein im Mai rund 700 Millionen Euro zusätzlichen Gewinn gemacht. Seit März würden sich die Zusatzgewinne auf 2,4 Milliarden Euro summieren, heißt es. Zum Vergleich, der Tankrabatt hat den Steuerzahler rund 1,6 Milliarden Euro gekostet. Am Vormittag waren im Fürther Stadtteil Unterfürberg zwei Bomben aus dem Zweiten Weltkrieg gefunden worden. Jetzt sind beide erfolgreich entschärft. Die Straßensperrungen sind aufgehoben und auch der Bahnverkehr wurde wieder aufgenommen. Sowohl beim Regional- als auch beim Fernverkehr hatte es Einschränkungen gegeben. Zusätzlich mussten hunderte Anwohnerinnen und Anwohner ihre Häuser verlassen. Manuel Neuer wird wohl auch das letzte Testspiel der deutschen Fußballnationalmannschaft vor dem WM-Start verpassen. Er fehlte beim Abschlusstraining vor dem morgigen Test gegen die USA. Da wird wohl, wie schon letzte Woche beim 4:0 gegen Finnland, Stellvertreter Oliver Baumann im Tor stehen. Und Tennisprofi Alexander Zverev, der hat sich bei den French Open in Paris ins Finale gespielt. Er gewann sein Halbfinale in 4 Sätzen gegen den Tschechen Jakub Menzik.
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3: Mit Henrike Müller. Im Nürnberger Burggraben läuft noch bis Sonntag das 27. Fränkische Bierfest. Dort können mehr als 100 Biersorten von 47 Brauereien probiert werden. Nicht nur die große Auswahl macht das Fest so besonders, es ist auch der Ort. Denn für Organisator Thomas Landherr ist der Nürnberger Burggraben einer der schönsten Plätze, um 1, 2 oder auch mehr Bierchen zu trinken.
4: Das Besondere ist, dass es sich über 1 Kilometer lang hinzieht. Deswegen nennen wir auch den längsten Biergarten Europas. Das Ambiente im Burggraben mit den verschiedensten Brauereien, die verschiedenen Farben, die verschiedenen Schirme ist einfach wunderbar. Wir sind unter anderem auch ein sehr familiäres Fest und das macht uns ein bisschen aus.
3: Deshalb gibt es neben Bier auf dem Fränkischen Bierfest auch eine Kids-Area für die Kleinen und für Nicht-Biertrinker, eine Cocktailbar sowie verschiedene Frankenweine.
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2: Ich bin Pia Wegner. Böllerwürfe, Raketenbeschuss und immer wieder Gewalt. Die Deutsche Bahn reagiert auf zunehmende Risiken für ihre Sicherheitskräfte und testet deshalb in Berlin jetzt Schutzhelme für spezielle Einsatzteams. Zoe Tassovali berichtet.
3: Sie sehen aus wie kleine schwarze Polizeihelme mit herunterklappbarem Visier. Zum Standard sollen diese Helme aber nicht werden. Sie sollen nur dann zum Einsatz kommen, wenn eine Lage zu eskalieren droht. Bewährt sich der Test in Berlin, könnten die Helme ab dem kommenden Jahr bundesweit eingeführt werden. Die Bahn setzt außerdem auf mehr Sicherheitspersonal, Bodycams und zusätzliche Deeskalationstrainings.
2: Den zweiten Tag in Folge haben heute Beschäftigte im Einzelhandel gestreikt. Dazu aufgerufen hatte die Gewerkschaft Verdi. Gestreikt wurde zum Beispiel bei Konzernen wie Rewe, H&M und IKEA. Es gab mehrere Kundgebungen, unter anderem in Erfurt, Bochum und Saarbrücken. Hintergrund sind die laufenden Tarifverhandlungen im Einzel- und im Groß- und Außenhandel. Es geht um die Arbeitsbedingungen von gut 5 Millionen Beschäftigten. Das Austauschprogramm Erasmus hat einen Meilenstein erreicht. Seit dem Start vor 39 Jahren hat es 1 Million Studierende aus Deutschland gefördert, sprich ihnen zu einem Studien- oder Praktikumsaufenthalt im Ausland verholfen. Am häufigsten haben die Studierenden diesen laut deutschem akademischen Austauschdienst in Spanien, Frankreich und Italien verbracht. Europaweit haben seit Beginn über 17 Millionen Menschen einen Erasmus-Austausch gemacht. Der Streit um die Vergabe der großen Wiesenzelte geht in die nächste Runde vor Gericht. Beim Bayerischen Obersten Landesgericht liegt jetzt eine Beschwerde, und zwar gegen eine Entscheidung der Vergabekammer Südbayern vor. Dabei geht es um die Frage, ob die Standplätze für die großen Festzelte europaweit ausgeschrieben werden müssen. Der Chef der WE Gutshof GmbH will nämlich künftig selbst eines der großen Zelte auf der Wiesen betreiben. Taylor Swift ist laut dem Wirtschaftsmagazin Forbes zur reichsten Musikerin der Geschichte aufgestiegen. Und das mit einem geschätzten Vermögen von 2 Milliarden Dollar. Ihr Vermögen hat sich damit seit 2024 verdoppelt. Damals ist sie durch die Eras Tour einfache Milliardärin geworden. Die Tournee hat mit 2,2 Milliarden Dollar Einnahmen die umsatzstärkste Konzerttournee der Geschichte hingelegt.
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4: Mit Henrike Müller. Am Nürnberger Flughafen wird der Start in den Urlaub jetzt noch ein Stück unkomplizierter. Der Ferienflieger Marabu nutzt ab sofort das System zur automatischen Gepäckabgabe in der Abflughalle 2. Damit müssen Passagiere zur Kofferaufgabe nicht mehr extra am klassischen Schalter anstehen. Die Reisenden scannen ihre Bordkarte selbst am Automaten, bringen den Gepäckanhänger an, wiegen den Koffer und stellen ihn aufs Förderband. Voraussetzung ist lediglich, dass man vorher schon online eingecheckt hat. Das Self-Baggage-Drop-Off-System ist am Airport seit 2022 im Einsatz und wird von immer mehr Airlines genutzt. Für die Urlauber bedeutet das weniger Stress und kürzere Wartezeiten.
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5: In der Nacht kaum eine Wolke am Himmel und vergleichsweise frisch, geht runter auf um die 9 Grad. Morgen recht wolkig, mit bisschen Glück bleibt's trocken, 23 Grad max. Am Sonntag dann wieder mehr Sonne und trocken bei bis zu 22 Grad.
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1: Eine Sage erzählt, dass vor vielen Jahren die Nürnberger einen schönen großen Brunnen bauen wollten, wie man sie aus Italien kennt, mit Wasserspeiern und Götterbildern und so. Das Geld wurde gespart und es dauerte nicht lange, da war das Kunstwerk fertig. Der Meer- und Wassergott Neptun stand mit seinem Dreizack mitten unter seinen dienstbaren Geistern. Da sah man riesige Rosse mit breiten Flossen statt Hufen und dazwischen wunderschöne Wassernixen. Als aber der Brunnen auf dem Marktplatz aufgestellt war, klappte nichts, wie es sollte. Das Wasser des Brunnens hatte nicht genug Kraft, die Springbrunnen wollten nicht springen und statt breite Wasserstrahlen tropfte es nur aus dem Mäulern der Pferde. Ganz Nürnberg hat darüber gelacht, so dass der Rat nach einigen Tagen den Brunnen wieder abbauen ließ. So erzählt uns die Sage. Die Wirklichkeit war anders. Nach dem Ende des Dreißigjährigen Krieges sollte der Neptunbrunnen auf dem Marktplatz den schönen Brunnen ersetzen. Aber die Stadt war verschuldet und es fehlte sogar an Geld, den alten schönen Brunnen auszubessern. Fremde Höfe nutzten diese Lage nur allzu gerne aus und so kaufte der russische Zar Paul I. 1797 das Kunstwerk für 66.000 Gulden. Wohl verpackt wanderten die Figuren Neptuns und seines ganzen Hofstaates nach Russland, wo sie im Park des kaiserlichen Schlosses aufgestellt wurden. Um die Wende des letzten Jahrhunderts aber schenkte ein Bürger unserer Stadt, der geheime Kommerzienrat Ludwig Gerngross, Nürnberg eine Nachbildung des verkauften Brunnens. 1902 sprudelten zum ersten Mal die Fontänen auf dem Marktplatz ganz in der Nähe vom Schönbrunnen. Dennoch trugen in sinnloser Verblendung die Nazis später den Brunnen ab und stellten ihn zunächst auf dem Marienplatz und dann im Stadtpark auf. Dort steht er noch heute.

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1: Viele Stones-Fans stellen sich ja gerade die Frage, gehen die Rolling Stones bald wieder auf Tour? Ja, 2025, da ist die letzte Tour ja leider abgesagt worden. Da gab es so diverse gesundheitliche Bedenken. Jetzt hat sich Mick Jagger mal zu Wort gemeldet und hat gesagt, auch mit über 80 hätte er richtig Bock und kann es eigentlich kaum erwarten. In knapp einem Monat kommt ja auch das neue Album Foreign Tongues auf den Markt. Das würde sich eigentlich anbieten, aber dieses Jahr wird's nix. Das ist jetzt einfach logistisch nicht machbar und auch zu spontan. Für die Zukunft kann sich der Frontmann des Stones aber durchaus nochmal auf Tour vorstellen. Das heißt, ich fasse nochmal zusammen. Gehen die Stones dieses Jahr auf Tour?
2: Nein.
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2: Ich bin Pia Wegner. Böllerwürfe, Raketenbeschuss und immer wieder Gewalt. Die Deutsche Bahn reagiert auf zunehmende Risiken für ihre Sicherheitskräfte und testet deshalb in Berlin jetzt Schutzhelme für spezielle Einsatzteams. Zoe Tassovali berichtet.
3: Sie sehen aus wie kleine schwarze Polizeihelme mit herunterklappbarem Visier. Zum Standard sollen diese Helme aber nicht werden. Sie sollen nur dann zum Einsatz kommen, wenn eine Lage zu eskalieren droht. Bewährt sich der Test in Berlin, könnten die Helme ab dem kommenden Jahr bundesweit eingeführt werden. Die Bahn setzt außerdem auf mehr Sicherheitspersonal, Bodycams und zusätzliche Deeskalationstrainings.
2: Den zweiten Tag in Folge haben heute Beschäftigte im Einzelhandel gestreikt. Dazu aufgerufen hatte die Gewerkschaft Verdi. Gestreikt wurde zum Beispiel bei Konzernen wie Rewe, H&M und IKEA. Es gab mehrere Kundgebungen, unter anderem in Erfurt, Bochum und Saarbrücken. Hintergrund sind die laufenden Tarifverhandlungen im Einzel- und im Groß- und Außenhandel. Es geht um die Arbeitsbedingungen von gut 5 Millionen Beschäftigten. Das Austauschprogramm Erasmus hat einen Meilenstein erreicht. Seit dem Start vor 39 Jahren hat es 1 Million Studierende aus Deutschland gefördert, sprich ihnen zu einem Studien- oder Praktikumsaufenthalt im Ausland verholfen. Am häufigsten haben die Studierenden diesen laut deutschem akademischen Austauschdienst in Spanien, Frankreich und Italien verbracht. Europaweit haben seit Beginn über 17 Millionen Menschen einen Erasmus-Austausch gemacht. Der Streit um die Vergabe der großen Wiesenzelte geht in die nächste Runde vor Gericht. Beim Bayerischen Obersten Landesgericht liegt jetzt eine Beschwerde, und zwar gegen eine Entscheidung der Vergabekammer Südbayern vor. Dabei geht es um die Frage, ob die Standplätze für die großen Festzelte europaweit ausgeschrieben werden müssen. Der Chef der WE Gutshof GmbH will nämlich künftig selbst eines der großen Zelte auf der Wiesen betreiben. Taylor Swift ist laut dem Wirtschaftsmagazin Forbes zur reichsten Musikerin der Geschichte aufgestiegen. Und das mit einem geschätzten Vermögen von 2 Milliarden Dollar. Ihr Vermögen hat sich damit seit 2024 verdoppelt. Damals ist sie durch die Eras Tour einfache Milliardärin geworden. Die Tournee hat mit 2,2 Milliarden Dollar Einnahmen die umsatzstärkste Konzerttournee der Geschichte hingelegt.
1: Und jetzt unsere Frankenreporter mit dem Wichtigsten aus der Metropolregion.
4: Mit Henrike Müller. Einsteigen bitte, und zwar in die Geschichte des Nürnberger Nahverkehrs. Das historische Straßenbahndepot St. Peter öffnet an diesem Wochenende wieder für Besucher. Interessierte können jeweils von 10 bis 17:30 Uhr historische Straßenbahnen, Busse und Ausstellungsstücke aus mehr als 140 Jahren Nahverkehrsgeschichte erleben. Auch eine der größten Modellstraßenbahnanlagen Deutschlands ist zu sehen. Für das leibliche Wohl sorgt das Strasserbo-Café. Am Sonntag gibt's außerdem Fahrten mit dem Oldtimer-Bus entlang der ehemaligen Straßenbahnlinie 2. Zudem verbindet die historische Burgringlinie das Depot an beiden Tagen direkt mit dem Hauptbahnhof.
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1: Der 19-jährige Tommy durchlebt zu Beginn von Good Boy, wir wollen nur dein Bestes eine heftige Nacht, voller Alkohol, Drogen und Gewalt. Dann wird er von dem Familienvater Steven entführt und in den Keller verschleppt, angekettet wie ein Hund.
2: Du solltest etwas essen, Tommy.
3: Ich werde dich sowas von fertig machen, wenn ich dich kriege. Du wirst schon sehen. Du bist echt voll gefickt, du Sau. Ich schwöre, dass ich dir deinen verfickten Schädel runterreiße. Und dann werde ich dich abstechen, du Irre.
1: Ja, Tommy ist auf Steven nicht gerade gut zu sprechen. Aber das wird ja vielleicht. Denn Steven und seine Familie wollen aus Tommy einen besseren Menschen machen. Ein schwieriges Vorhaben.
4: Es hat mir in der Seele wehgetan, dich zu bestrafen. Aber du hast mir keine Wahl gelassen. Dein Verhalten uns gegenüber ist gänzlich inakzeptabel. Wir behandeln einander mit Respekt in diesem Haus.
3: Du verfickter, kranker Bastard.
5: Tut mir leid, nein. Tut mir leid. War nicht so gemeint.
4: Na also, das war doch gar nicht so schwer, oder? Wir sind doch keine Psychopathen.
1: Naja, das sieht Tommy natürlich anders. Aber schon bald gibt es Fortschritte. Weil Tommy sich vernünftiger benimmt, darf er, natürlich weiterhin angekettet, mit der Familie Fernseh schauen.
3: Oh, ein Film, Wahnsinn. Was gucken wir uns an? Mich, wie ich mit 4 ins Bett kacke?
4: Etwas mit ein bisschen mehr Klasse. Die Kanonen von Navarone. Ein Kriegsfilmklassiker. Eine Geschichte über Mut und Freundschaft trotz aller Widrigkeiten.
1: Die simple Idee eines Gefangenen wider Willen setzt der Psychothriller toll um. Good Boy, wir wollen nur dein Bestes, entwickelt eine derart spannende und manchmal absurde Dynamik, dass es unmöglich ist, wegzuschauen. Stefan Grundler, Redaktion Gong 97.1.

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1: Ich bin Joshua Heise. In anderen EU-Ländern gilt beim Sexualstrafrecht Ja heißt Ja. Also Sex ist nur dann einvernehmlich, wenn alle Beteiligten ausdrücklich zustimmen. In Deutschland gilt das bisher nicht, aber das will Justizministerin Hubig ändern. Bei einem Treffen mit ihren EU-Kollegen hat die SPD-Politikerin gesagt, dass sie sich für mehr Schutz für Betroffene von Gewalt und klare Regeln einsetzen will. Bekomme ich als Frau für die gleiche Arbeit genauso viel Gehalt wie mein männlicher Kollege? Das soll durch eine EU-Richtlinie einfacher zu erkennen sein. Familienministerin Prien sieht allerdings Nachbesserungsbedarf. Zoe Tassovali berichtet.
2: Am Ziel hat Familienministerin Prien keinen Zweifel. Frauen und Männer sollen fair bezahlt werden. Der Weg dorthin ist ihr aber zu bürokratisch, sagte sie im Podcast von Politico. Der Plan sieht ja so aus, Beschäftigte sollen wissen, wie viel Gehalt andere für einen vergleichbaren Job bekommen. Dafür müssten Unternehmen zusätzliche Daten erfassen und offenlegen. Prien spricht jetzt mit anderen EU-Ländern, wie man das vereinfachen kann.
1: Bayerische Lehrkräfte sollen Antisemitismus rechtzeitig erkennen und besser dagegen vorgehen können. Die SPD fordert dazu Fortbildungen. Außerdem soll es Unterrichtsmaterial zur Prävention geben, ebenso wie klare Anlaufstellen für betroffene Schülerinnen und Schüler. Erst im Februar hatte eine Studie gezeigt, dass fast alle jüdischen Jugendlichen bereits antisemitische Erfahrungen in Schule und Freizeit gemacht haben. Kreml-Chef Putin hat ein direktes Treffen mit dem ukrainischen Präsidenten Selenskyj abgelehnt. Auf dem Wirtschaftsforum in St. Petersburg sagte er, vor einem Gipfel müssten erst Vereinbarungen für eine dauerhafte Lösung getroffen werden. Selenskyj hatte Putin in einem offenen Brief Friedensgespräche in einem Drittstaat angeboten. Das Schreiben enthielt laut Putin Elemente von Unverschämtheit. Schlechte Nachrichten für die deutsche Fußballnationalmannschaft. Lennart Kahl hat sich im Abschlusstraining verletzt und das kurz vor der WM-Generalprobe am Samstag gegen die USA. Der 18-Jährige muss jetzt erstmal ins Krankenhaus. Eine Diagnose steht noch aus.
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3: Mit Henrike Müller. Im Nürnberger Burggraben läuft noch bis Sonntag das 27. Fränkische Bierfest. Dort können mehr als 100 Biersorten von 47 Brauereien probiert werden. Nicht nur die große Auswahl macht das Fest so besonders, es ist auch der Ort. Denn für Organisator Thomas Landherr ist der Nürnberger Burggraben einer der schönsten Plätze, um ein, zwei oder auch mehr Bierchen zu trinken.
4: Das Besondere ist, dass er sich über einen Kilometer lang hinzieht. Deswegen nennen wir auch den längsten Biergarten Europas. Das Ambiente im Burggraben mit den verschiedensten Brauereien, die verschiedenen Farben, die verschiedenen Schirme ist einfach wunderbar. Wir sind unter anderem auch ein sehr familiäres Fest und das macht uns ein bisschen aus.
3: Deshalb gibt es neben Bier auf dem Fränkischen Bierfest auch eine Kids-Area für die Kleinen und für Nicht-Biertrinker, eine Cocktailbar sowie verschiedene Frankenweine.
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5: In der Nacht kaum eine Wolke am Himmel und vergleichsweise frisch, geht runter auf um die 9 Grad. Morgen recht wolkig, mit bisschen Glück bleibt's trocken, 23 Grad max. Am Sonntag dann wieder mehr Sonne und trocken bei bis zu 22 Grad.
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0: name.
1: Ja, wo sind wir denn?
2: Dr. Gustav Heinemann Straße in Nürnberg.
0: Die Straße liegt im Stadtteil Veilhof und führt auch mit einer Brücke über den Wörther See. Gustav Walter Heinemann war ein deutscher Politiker und der dritte Bundespräsident der Bundesrepublik Deutschland. In seinem Leben war er mit mehreren verschiedenen Parteien verbunden. Nach dem Zweiten Weltkrieg war er Mitbegründer der CDU. 1957 schloss er sich der SPD an. Er engagierte sich in der Friedensbewegung und argumentierte, dass eine Integration der Bundesrepublik in die NATO die Wiedervereinigung erschweren würde. Im März 1969 wurde er zum Bundespräsidenten gewählt. Heinemann, der sich als Bürgerpräsident verstand, engagierte sich für sozial Ausgegrenzte und trat für das freiheitliche und demokratische Erbe der deutschen Geschichte ein.

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1: Ich bin Joshua Heise. In anderen EU-Ländern gilt beim Sexualstrafrecht Ja heißt Ja. Also Sex ist nur dann einvernehmlich, wenn alle Beteiligten ausdrücklich zustimmen. In Deutschland gilt das bisher nicht, aber das will Justizministerin Hubig ändern. Bei einem Treffen mit ihren EU-Kollegen hat die SPD-Politikerin gesagt, dass sie sich für mehr Schutz für Betroffene von Gewalt und klare Regeln einsetzen will. Bekomme ich als Frau für die gleiche Arbeit genauso viel Gehalt wie mein männlicher Kollege? Das soll durch eine EU-Richtlinie einfacher zu erkennen sein. Familienministerin Prien sieht allerdings Nachbesserungsbedarf. Zoe Tassovali berichtet.
2: Am Ziel hat Familienministerin Prien keinen Zweifel. Frauen und Männer sollen fair bezahlt werden. Der Weg dorthin ist ihr aber zu bürokratisch, sagte sie im Podcast von Politico. Der Plan sieht ja so aus: Beschäftigte sollen wissen, wie viel Gehalt andere für einen vergleichbaren Job bekommen. Dafür müssten Unternehmen zusätzliche Daten erfassen und offenlegen. Prien spricht jetzt mit anderen EU-Ländern, wie man das vereinfachen kann.
1: Bayerische Lehrkräfte sollen Antisemitismus rechtzeitig erkennen und besser dagegen vorgehen können. Die SPD fordert dazu Fortbildungen. Außerdem soll es Unterrichtsmaterial zur Prävention geben, ebenso wie klare Anlaufstellen für betroffene Schülerinnen und Schüler. Erst im Februar hatte eine Studie gezeigt, dass fast alle jüdischen Jugendlichen bereits antisemitische Erfahrungen in Schule und Freizeit gemacht haben. Kreml-Chef Putin hat ein direktes Treffen mit dem ukrainischen Präsidenten Selenskyj abgelehnt. Auf dem Wirtschaftsforum in St. Petersburg sagte er, vor einem Gipfel müssten erst Vereinbarungen für eine dauerhafte Lösung getroffen werden. Selenskyj hatte Putin in einem offenen Brief Friedensgespräche in einem Drittstaat angeboten. Das Schreiben enthielt laut Putin Elemente von Unverschämtheit. Schlechte Nachrichten für die deutsche Fußballnationalmannschaft. Lennart Kahl hat sich im Abschlusstraining verletzt und das kurz vor der WM-Generalprobe am Samstag gegen die USA. Der 18-Jährige muss jetzt erstmal ins Krankenhaus. Eine Diagnose steht noch aus.
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3: Mit Henrike Müller. Am Nürnberger Flughafen wird der Start in den Urlaub jetzt noch ein Stück unkomplizierter. Der Ferienflieger Marabu nutzt ab sofort das System zur automatischen Gepäckabgabe in der Abflughalle 2. Damit müssen Passagiere zur Kofferaufgabe nicht mehr extra am klassischen Schalter anstehen. Die Reisenden scannen ihre Bordkarte selbst am Automaten, bringen den Gepäckanhänger an, wiegen den Koffer und stellen ihn aufs Förderband. Voraussetzung ist lediglich, dass man vorher schon online eingecheckt hat. Das Self-Baggage-Drop-Off-System ist am Airport seit 2022 im Einsatz und wird von immer mehr Airlines genutzt. Für die Urlauber bedeutet das weniger Stress und kürzere Wartezeiten.
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1: Sieh mal.
2: Was ist das?
1: 1 Million Euro.
2: Du hast 1 Million Euro gestohlen?
3: Nun, so einfach ist das nicht. Denn Stan will die Tasche mit dem Geld in ab durch die Mitte mit Vollgas durch Paris wieder zurückgeben. Geklaut hat er sie aus dem Safe seines Chefs. Der weiß davon aber noch nichts und will ihn gerade befördern.
4: Du fliegst morgen früh nach Riga, um die Tasche zu übergeben.
1: Also morgen ist bei mir schlecht. Denn ich habe gleich morgen früh einen Termin, also beim Zahnarzt.
4: Du hast mich berührt. Als ich dein Schreiben las, habe ich eine Träne vergossen. Es war schön, klar, akribisch formuliert. Du hast den Arschgeigen ordentlich Paroli geboten. Ich würde dir gerne eine Chance geben. Was machen die Zahnschmerzen?
1: Sie sind weg.
3: Jetzt brennt's in der Hütte. Stan beauftragt den Schlüsseldienstmonteur Hippolyt, den Safe des Chefs zu knacken, damit er die Tasche wieder reinlegen kann.
5: Ich vertraue ihn nicht.
1: Also gut, 700 Euro. Wie klingt das? Einverstanden?
5: 700? Nein, ich beteilige mich nicht an Einbrüchen. Dafür warten 3 bis 5 Jahre.
1: Nein, warten Sie. Sehen Sie diese Tasche? Die muss bis morgen früh 6 Uhr wieder zurück in diesen Safe. Und in der Wohnung dort ist der Zweitschlüssel. Wir nehmen nichts weg, wir bringen es zurück. Das ist doch eine gute Tat.
3: Also gut, Hippolyt willigt ein. Und damit beginnt ein turbulentes Abenteuer, das die beiden auch zu Hippolyts Mutter bringt.
6: Verschwinde von hier oder ich rufe die Polizei!
1: Bist du sicher, dass sie das ist?
6: Ja. Ich bin's, Mama. Mach die Türkette ab.
5: Wer ist denn dieser Trottel?
1: Ja, das ist deine Mutter.
5: Das ist dein Freund und du musst ihn nicht gleich beleidigen. Entschuldige, sie meint das nicht so. Na los, komm rein. Na mach schon, Maman beißt nicht. Ist sie nicht charmant?
3: Die Mutter weist verblüffende Ähnlichkeiten zu Hippolyt und dessen Darsteller Christian Clavier auf. Frankreichs großer Komiker ist es auch, der ab durch die Mitte mit Vollgas durch Paris ganz klar seinen Stempel aufdrückt. Stefan Grundler, Redaktion Gong 97.1.

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2: Ich bin Joshua Heise. Auf der internationalen Raumstation ISS hat es nach Angaben der NASA ein Leck an einem Modul gegeben. Tina Eck berichtet.
3: Die derzeitige Besatzung war zunächst angewiesen worden, im angedockten Dragon-Raumschiff zu warten, bis der Riss geflickt ist. Aber dann wurde wegen neuer Risse doch eine größere Reparatur beschlossen und die Astronauten konnten zunächst zurück in die Station, solange weitere Messungen und Daten gesammelt werden. Die Sicherheit sei nicht gefährdet, versichert die russische Raumfahrtbehörde Roskosmos.
2: Woran hat's gelegen? Das fragt sich Außenminister Wadephul nach der gescheiterten Kandidatur Deutschlands für den UN-Sicherheitsrat. Aber die Bundesrepublik will sich nicht unterkriegen lassen. Nach Worten von Kanzler Merz soll es eine erneute Kandidatur für die nächste mögliche Periode geben. Die ist aber erst 2035-36. Mit Rock am Ring und Rock im Park sind heute zwei der größten Musikfestivals Deutschlands gestartet. Am Nürburgring werden rund 90.000 Besucher erwartet, in Nürnberg etwa 80.000. An den drei Festivaltagen stehen insgesamt rund 70 Konzerte auf dem Programm. Zu den bekanntesten Acts gehören Iron Maiden und Linkin Park. Beide Festivals sind nach Angaben der Veranstalter komplett ausverkauft. In Fürth sind zwei Fliegerbomben aus dem Zweiten Weltkrieg erfolgreich entschärft worden. Die Sperrungen für Autos, Bahn- und Luftverkehr sind laut Stadtverwaltung wieder aufgehoben. Anwohner können in ihre Häuser zurückkehren. Die beiden 50-Kilo-Bomben waren am Vormittag im Stadtteil Unterführberg entdeckt worden. Das Ticket ist gelöst. Deutschlands Fußballerinnen haben vorzeitig die Qualifikation für die Weltmeisterschaft 2027 in Brasilien geschafft. Durch ein 2:0 in Köln im vorletzten Gruppenspiel gegen Verfolger Norwegen ist dem DFB-Team der erste Platz nicht mehr zu nehmen. Debütantin Marie Müller erzielte das Führungstor, Carlotta Wamser legte den zweiten Treffer nach.
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4: Mit Henrike Müller. Einsteigen bitte, und zwar in die Geschichte des Nürnberger Nahverkehrs. Das historische Straßenbahndepot St. Peter öffnet an diesem Wochenende wieder für Besucher. Interessierte können jeweils von 10 bis 17:30 Uhr historische Straßenbahnen, Busse und Ausstellungsstücke aus mehr als 140 Jahren Nahverkehrsgeschichte erleben. Auch eine der größten Modellstraßenbahnanlagen Deutschlands ist zu sehen. Für das leibliche Wohl sorgt das Strasserbo-Café. Am Sonntag gibt's außerdem Fahrten mit dem Oldtimer-Bus entlang der ehemaligen Straßenbahnlinie 2. Zudem verbindet die historische Burgringlinie das Depot an beiden Tagen direkt mit dem Hauptbahnhof.
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1: Willkommen zu einer neuen Ausgabe. Wieder zu Gast im Nürnberger Rathaus beim Hausherrn OB Markus König. Hallo und willkommen.
2: Hallo, herzlich willkommen bei uns hier im Rathaus. Immer ein gern gesehener Gast, Herr Grundler.
1: Markus, seit Anfang Mai ist vieles neu im Rathaus. Fangen wir erstmal mit dir an. Du hast den Kulturbereich übernommen. Das gab es zuletzt so vor 100 Jahren mit dem damaligen Oberbürgermeister Hermann Luppe. Wie läuft's jetzt nach den ersten Wochen?
2: Also zum einen ist der Oberbürgermeister grundsätzlich für alles verantwortlich. Ich darf ja alle Bereiche, bin ich der oberste Dienstherr. Die Frage ist immer, wo ist dann noch jemand dazwischen geschalten, ja oder nein? Und ich glaube, dass wir in der Kultur in den letzten fast 35, 40 Jahren so viel Gutes erlebt haben und auch ein Stück weit einen Aufbau von Kulturarbeit durch Professor Julia Lehner, durch die Vorgänger, die alle sehr, wirklich Glaser, Leupold, alle wie sie geheißen haben, die haben Tolles geleistet. Und ich habe mir gedacht, Mensch, das, was wir jetzt angestoßen haben, ob das mit der Stiftung, Kongresshalle, Opernhaus, mit unseren Kultureinrichtungen in Stadtteilen, das kann ich in die Zukunft führen. Da haben wir gute Mitarbeiterinnen und Mitarbeiter und deshalb habe ich es bei mir angesiedelt, weil wir uns entschieden haben in der Führungsgruppe der Referenten, dass wir einen Referenten einsetzen für Orga, also Organisationseinheiten. Wir müssen sparen, auch Personal, auch das Personalmanagement muss neu aufgebaut werden. Und dafür hat es einen Referenten gegeben. Würde es jetzt nochmal zusätzlich einen Kulturreferenten oder Kulturreferenten, hätten wir eine zusätzliche Referentenstelle schaffen müssen. Ich glaube, in Zeiten, wo wir alle sparen müssen, wo wir draufschauen müssen, dass wir nicht nur eben in einzelnen Dienststellen sparen, sondern eben auch an den Häuptlingen, war mir das wichtig, dass ich das in meinem Bereich übernehme und die Kultur selber jetzt mache.
1: Über die Arbeit aus dem Städtetag zum Beispiel, ist es ungewöhnlich eher, dass ein Oberbürgermeister auch sich um Kultur kümmert in anderen Städten?
2: Nein, es gibt Städte, die es gibt in Bremen, es gab in Berlin, es gab natürlich schon Städte, die das gemacht haben. Mein großes Vorbild, und das stimmt, das ist Hermann Luppe. Hermann Luppe ist 1920 damals gewählt worden und war bis 1933 Oberbürgermeister, bis er leider von den Nazis entmachtet worden ist und abgesetzt worden ist. Und er hat kulturell für die Stadt unglaublich vieles vorangebracht. Und Kultur ist ja alles. Also Kultur verbindet, Kultur baut Brücken. Und wir brauchen jetzt keinen Kampf unter den Kultureinrichtungen, sondern wir brauchen in den heutigen, besonders in der heutigen Zeit, einen Kampf für Kultur. Und ich glaube, dass ich mit meiner verbindenden Art und mit dem, wie ich auch bisher Kultur gemeinsam mit Julia Lehner organisiert habe in der Stadt, dass ich das jetzt in den nächsten Zeiten auch alleine machen kann.
1: Bleiben wir mal bei deiner Kultur im Doku-Zentrum. Da startet ja in diesen Tagen die neue Dauerausstellung Nürnberg und die Reichsparteitage, also die überarbeitete. Offiziell ist da erstmal von einem Probebetrieb die Rede. Bitte erklären.
2: Naja, das ist relativ einfach. Wir haben ja 2000 haben wir das neu ins Leben gerufen und dieses Doku-Zentrum geschaffen. Da war die damalige Eröffnung. Wir haben festgestellt, das Doku-Zentrum wird so unfassbar gerne angenommen, weil es sehr informativ ist, auch in den Räumlichkeiten. Auch das, was eben die Geschichte Nürnbergs, auch die grausame Geschichte der Nazi-Diktatur und was es mit uns gemacht hat, da ist es sehr anschaulich erklärt worden. Das heißt, wir haben einen Besucherzustrom gehabt, den wir gar nicht so sehen konnten am Anfang. Dem müssen wir gerecht werden. Das heißt, wir haben jetzt Erweiterungsflächen. Wir haben die Dauerausstellung jetzt in den letzten Monaten, fast schon Jahre erweitert. Wir haben viele Millionen Euro auch vom Bund und von Land hier mit investiert, um eben diese Ausstellung neu aufzubauen, neue didaktische Lernelemente mit aufzunehmen. Es ist ja auch vieles schon digitalisiert. Also man muss ja auch eine Ausstellung, muss man ja mit der Zeit auch wieder ein Stück weit neu, interessanter machen. Also die Geschichte ist die Geschichte. Nur die Frage ist ja, wie nehme ich die Geschichte und versuche das zu erklären und auch an die Menschen zu bringen. Und da hat sich natürlich vieles digitalisiert und das haben wir aufgenommen. Und bei so großen Betrieben, bei so großen Einrichtungen ist es üblich, dass man einfach jetzt mal anfängt. Noch nicht alles ist fertig, noch nicht alles Technische, auch von den Modulen, ist gleich funktionstüchtig. Und deshalb steigen wir in einen Probebetrieb ein, wir öffnen, wir testen, wir probieren es aus. Aber dann wird die richtige Eröffnung, wenn alles genau funktioniert, wenn alles da hängt, wo es hängen soll, wird dann am 4. November diesen Jahres sein. Da werden wir es eröffnen mit hochkarätigen Gästen auf der Bundesebene und auch aus dem Ausland. Und dann gehen wir auch in die Vermarktung. Das bedeutet, wir haben auch in dem amerikanischen Markt, werden wir dann speziell für Nürnberg und im Dokumentationszentrum eine Werbekampagne dann auch laufen lassen. Aber jetzt gilt's, Probebetrieb und dann der richtige Eröffnungstag bis der 4. November 2026.
1: Wir können jetzt schon hin, wir Bürger, wir Normalen, können schon mal gucken, so im Prinzip.
2: Ja, natürlich. Also das ist, der Probebetrieb heißt, man kann sich das anschauen. Noch nicht alles ist hundertprozentig fertig. Das ist wie wenn man sagt, Mensch, man ist immer noch im Umbau, aber man kann jetzt schon das erfassen, was neu ist. Aber alle Elemente, die dann aufgebaut werden, auch die technischen, werden noch nicht alle gleich ersichtlich sein oder möglich sein. Das wird jetzt in den nächsten Monaten finalisiert. Aber wir sind im Probebetrieb, weil wir wollen ja probieren, ob es klappt, ob die Laufwege funktionieren, ob die technische Ausstattung auch so bespielbar oder auch vom Publikum aufgenommen wird, dass es funktionstüchtig ist. Das sind Flatscreens, das sind Videosequenzen, das sind verschiedene haptische Knöpfe, die man dann auch bedienen kann. Das wird getestet und wenn das dann alles so funktioniert, dann gehen wir in die wirkliche Vermarktung und in die Eröffnung.
1: Und wenn man das gerade testet, das Technische, dann kann man ja auch so eine Art Marktforschung machen, wie es die ersten Besucher finden.
2: Ja, das ist ja auch wichtig, weil natürlich, wie ich es gerade erzählt habe, es ist ja auch da, es kommt darauf an, wie das Didaktische aufgebaut ist. Und das heißt, wir wollen ja Schülerinnen und auch die neue Generation dieser Ausstellung ja auch ihnen nicht nur zeigen, sondern sie müssen damit auch arbeiten. Und dann ist für uns schon die Frage, kommt das an? Funktioniert das? Das, was wir dann auch mit der neuen Technik und mit dem Didaktischen rüberbringen wollen, wird es angenommen? Nehmen das die jungen Menschen auch so auf? Weil wenn das nicht der Fall ist, dann müssen wir vielleicht nochmal in unsere Konzeption hineingehen und noch was verändern. Und das wollen wir in den nächsten Monaten einfach probieren, bis wir dann am 4. November 2026 dann in die offizielle Eröffnung auch einsteigen.
1: Deine neuen, Kollegen, Sie sind ja nur Bürgermeister, nicht Oberbürgermeister. Aber Julia Lina und Christian Vogel sind ja nicht mehr da. Jetzt gibt's Andreas Kriegelstein und Nasser Ahmed als die neuen Bürgermeister. Ihr kennt euch ja alle schon länger aus dem Rathaus. Wie läuft's denn jetzt so mit euch dreien?
2: Na gut, ich nochmal, das ist ja, wir haben eine Führungsaufgabe. Die ganze Stadt ist wie eine große Firma. Und wir hatten natürlich, jeder ist Vorstand in seinem Vorstandssegment. Kollege Kriegelstein ist Bürgermeister. Ich meine, das ist ja einer meiner Stellvertreter. Sie vertreten mich, wenn ich nicht da bin. Bin aber die meiste Zeit ja da. Das heißt also, wenn, dann vertritt mich der Kollege Kriegelstein. Wenn der nicht da ist, der Kollege Dr. Nasser Ahmed. Aber jeder hat seinen Geschäftsbereich zu führen. Der Kollege Kriegelstein hat das ganze Themenfeld mit Söhe, Mobilität, das heißt auch das Thema U-Bahn-Bauamt, das Thema Verkehrsplanung, aber auch den ganzen Sportbereich, Sportservice, Frankenstadion, die Bäder, alles sind jetzt auch in dem Geschäftsbereich verankert. Man hat vieles jetzt, und das war mir wichtig, einfach zusammengezogen. Wir müssen aus der Bürgerbrille das betrachten. Wir konnten manchmal gar nicht mehr zuordnen oder außen, wer ist jetzt zuständig für das Stadion. Da war dann ein Kollege Bürgermeister Vogel zuständig. Wir hatten aber eine Sportreferentin, die war dann für andere Sportbereiche zuständig. Und das haben wir jetzt harmonisiert, zusammengenommen. Und wir haben einen Bürgermeister, der für Mobilität, also für Sport, aber auch für Verkehrsmobilität zuständig ist und für Söhr, Dr. Nasser Ahmed. Alles rund um das Bauen, also einen klassischen Baubürgermeister. Da geht es um das Thema, wie schnell sind Bauanträge, werden bearbeitet, Stadtplanung, auch den ganzen Bereich der Zweckentfremdungssatzung, auch den ganzen Bereichen der Fördermaßnahmen zum Thema Bau, also einkommensorientierte Förderungen. Das haben wir jetzt alles auch bei ihm zusammengefasst. Da war früher ein Baureferent zuständig, ein Teil hat die Wirtschaftsreferentin gemacht, Teile liegen sogar noch bei der Umweltreferentin, wie die beim Bau zusammenhängenden Dienststellen, aber die werden in Zukunft harmonisiert, auch bei dem Baubürgermeister. Wir verstehen uns gut. Mir ist wichtig, dass die Bürger einen Mehrwert davon haben, wenn wir Dinge vereinfachen. Und das ist die Aufgabe auch der Bürgermeister.
1: Und von euch dreien, ich als alter Mann darf das ja sagen, ihr seid alle noch relativ jung, da ist ja keiner über 50.
2: Ja, jung und alt ist immer relativ. Der Älteste von uns ist der Kollege Kriegelstein. Ich bin die Mitte, ja, und so sehe ich mich auch. Ich bin ja auch der ausgleichend immer muss und schaut, dass das alles passt. Und der Kollege Nasser Ahmed ist von uns dreien der Jüngste, genau. Aber nochmal, Alter ist jetzt sekundär. Ich glaube, wichtig ist, dass man die Liebe zu Nürnberg hat, dass man arbeiten und Dinge voranbringen will. Und das wollen wir alle drei. Aber auch die vielen Referentinnen und Referenten, die ja noch da sind, mit Conny Trinkel, mit einer Elisabeth Ries, mit einer Andrea Hallmeier, mit Thorsten Brehm und letztendlich auch zum Schluss mit Britta Waldhelm, die ja auch jetzt schon im Amt war mit Umwelt und Gesundheit, die auch das weiterhin begleiten soll, haben wir zusätzlich jetzt den Olaf Kuch, der bisher Stadtrechtsdirektor war und aufrutschen wird als Referent für Personal, für Sicherheit und für Organisationselemente. Also das wird auch ein ganz großer Bereich werden.
1: Und damit zum Sport. und unserem ruhmreichen, ja? Saison vorbei, Club auf Platz 8. Wie zufrieden bist du als bekennender Clubfan?
2: Naja, also wenn ich das letzte Spiel mit Mannschaft gegen Hannover 96 fand, es richtig gut. Also es gab ja mal Spiele, wo du denkst, um Gottes Willen, ja, das ist ja, also der eine stolpert über den Ball und dann ist es wieder irgendwie eine Abgabe, das war Wahnsinn. Ich fand das letzte Spiel, klar für Hannover, ernüchternd und schrecklich, weil sie damit nicht aufsteigen und die Chance ihnen genommen worden ist. Aber wir haben echt gut gespielt in Hannover. Ich sehe optimistisch in die nächste Saison. Ich hoffe, dass der Klose bleibt. Es sind ja schon wieder Gerüchte da, dass er irgendwie zu Rom geht. Aber ich hoffe, dass er sein Wirken und Tun, weil wir brauchen ein bisschen Kontinuität. Und klar, die Spieler müssen jetzt wieder sich neu formieren. Wir werden einige dazu bekommen, andere werden wieder gehen. Aber wir haben uns jetzt mal etabliert in einem guten Mittelfeld und jetzt muss unser Ziel sein, in der nächsten Saison oben mitzuspielen. Das wäre schon mein Anspruch.
1: Oh, ich erwähne dieses unglaubliche Wort Aufstieg.
2: Wenn man oben mitspielt, ist die Chance eines Aufstiegs immer gegeben. Aber mir wäre es schon mal eine typische Politikerantwort. Aber ich würde mir schon wünschen, dass wir in dem Bereich des oberen Feldes einfach eine Rolle spielen. Und wenn es heißt, hey, der Club spielt oder wir haben ein Auswärtsspiel, dass die anderen schon eher weiche Knie haben und sagen, oh Gott, der Club kommt, das wird nicht einfach, das wäre schon mal schön.
1: Gehen wir mal nach Erlangen, da geht's jetzt wieder rund, Bergkirchweih. Wir haben ja in Nürnberg natürlich viele schöne Kerwas, aber der Berg ist schon was Besonderes, oder? Auch für dich?
2: Ja, auch das ist, ich glaube, unsere Region hat so viel zu bieten und es muss ja nicht immer alles in Nürnberg sein. Also wir sind gut unterwegs, wir haben viele Highlights, aber klar, der Berg und die Bergkirchweih ist ein Highlight für Erlangen. Das ist schon so, ich glaube, nach Weihnachten der mitwichtigste Feiertag oder Zeit in Erlangen und aber auch für uns in Nürnberg. Wir haben ja auch hier gute Verbindungen und man kann leicht nach Erlangen kommen und so ein Bergbesuch ist ein kulinarisches Highlight, aber auch ein gesellschaftliches Ereignis.
1: Also, man kann aber auch nach Nürnberg fahren, nämlich Anfang Juni, wenn der Berg vorbei ist, dann geht's hier gleich doppelt rund. Ich mache es mal das Größere. Rock im Park. Wirst du da vorbei rocken, vorbei gucken?
2: Nürnberg ist ein Fest und das unterstreicht es wieder. Klar, Rock im Park. Ob ich da bin, glaube ich nicht, weil da bin ich im Urlaub. Wenn ich da bin, bin ich immer in und auf Rock im Park. Ich war das letzte Mal auch dabei. Eine Stadt in der Stadt, also was die da aufbauen, was da los ist, was da für Menschen kommen, auch für Menschenmassen, auch das ein Wirtschaftsfaktor. Da müssen wir schon schauen, dass wir das auch in Zukunft weiter behalten. Ich weiß, viele Nachbarn haben dann auch Beschwerden und sagen, Mensch, muss das alles sein? Aber es ist für unsere Region, für unsere Stadt schon auch ein Aushängeschild. Und Rock im Park ist eine Institution und ich bin dankbar, dass wir das auch in den letzten Jahren auch immer weiterentwickelt haben. Ich freue mich drauf und die Menschen stimmen mit den Füßen ab oder mit den Zelten und die kommen und Nürnberg profitiert, die ganze Region profitiert, gut so.
1: Zeitgleich, aber da bist du ja dann wahrscheinlich auch nicht da, ist natürlich was ganz anderes, auch einmalig das Fränkische Bierfest im Burggraben.
2: Habe ich jedes Jahr mit eröffnet und geht ja 4 Tage oder 5, also ist auf jeden Fall ein verlängertes Wochenende. Einfach schön. Und auch da, wenn es immer heißt, ach, bleibt es da. Und jetzt kommt auch dann die urbane Gartenschau, müssen die weichen. Also wir werden Lösungen finden. Genauso das Bierfest gehört zu uns. Ist einfach schön da unten. Und die Atmosphäre ist einzigartig. Deshalb, wir sind eine Bierregion, wir sind eine Kulinarikregion. Auch da wird es Lösungen geben. Ich freue mich drauf, weil ich trinke gerne mal ein Helles. Und wenn es schön gekühlt ist, dann sind die besten Biersorten kommen aus Franken und die bieten wir da unten alle an. Da muss man einfach schon gut drauf sein, wenn man sich an den 5 Tagen oder 4 Tagen da durchtrinken will.
1: Ja, kann ich aus Erfahrung bestätigen. Na dann, Prost, lieber Markus, und danke für das Gespräch.
2: Jawohl, danke und viel Spaß. Der Sommer und der Frühling hält vieles bereit für euch.
0: Ciao. 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
1: Ich bin Joshua Heise. Auf der internationalen Raumstation ISS hat es nach Angaben der NASA ein Leck an einem Modul gegeben. Tina Eck berichtet.
2: Die derzeitige Besatzung war zunächst angewiesen worden, im angedockten Dragon-Raumschiff zu warten, bis der Riss geflickt ist. Aber dann wurde wegen neuer Risse doch eine größere Reparatur beschlossen und die Astronauten konnten zunächst zurück in die Station, solange weitere Messungen und Daten gesammelt werden. Die Sicherheit sei nicht gefährdet, versichert die russische Raumfahrtbehörde Roskosmos.
1: Woran hat's gelegen? Das fragt sich Außenminister Wadephul nach der gescheiterten Kandidatur Deutschlands für den UN-Sicherheitsrat. Aber die Bundesrepublik will sich nicht unterkriegen lassen. Nach Worten von Kanzler Merz soll es eine erneute Kandidatur für die nächste mögliche Periode geben. Die ist aber erst 2035/36. Mit Rock am Ring und Rock im Park sind heute zwei der größten Musikfestivals Deutschlands gestartet. Am Nürburgring werden rund 90.000 Besucher erwartet, in Nürnberg etwa 80.000. An den drei Festivaltagen stehen insgesamt rund 70 Konzerte auf dem Programm. Zu den bekanntesten Acts gehören Iron Maiden und Linkin Park. Beide Festivals sind nach Angaben der Veranstalter komplett ausverkauft. In Fürth sind zwei Fliegerbomben aus dem Zweiten Weltkrieg erfolgreich entschärft worden. Die Sperrungen für Autos, Bahn- und Luftverkehr sind laut Stadtverwaltung wieder aufgehoben. Anwohner können in ihre Häuser zurückkehren. Die beiden 50-Kilo-Bomben waren am Vormittag im Stadtteil Unterführberg entdeckt worden. Das Ticket ist gelöst. Deutschlands Fußballerinnen haben vorzeitig die Qualifikation für die Weltmeisterschaft 2027 in Brasilien geschafft. Durch ein 2:0 in Köln im vorletzten Gruppenspiel gegen Verfolger Norwegen ist dem DFB-Team der erste Platz nicht mehr zu nehmen. Debütantin Marie Müller erzielte das Führungstor, Carlotta Wamser legte den zweiten Treffer nach.
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3: Mit Henrike Müller. Einsteigen bitte, und zwar in die Geschichte des Nürnberger Nahverkehrs. Das historische Straßenbahndepot St. Peter öffnet an diesem Wochenende wieder für Besucher. Interessierte können jeweils von 10 bis 17:30 Uhr historische Straßenbahnen, Busse und Ausstellungsstücke aus mehr als 140 Jahren Nahverkehrsgeschichte erleben. Auch eine der größten Modellstraßenbahnanlagen Deutschlands ist zu sehen. Für das leibliche Wohl sorgt das Strasserbo-Café. Am Sonntag gibt's außerdem Fahrten mit dem Oldtimer-Bus entlang der ehemaligen Straßenbahnlinie 2. Zudem verbindet die historische Burgringlinie das Depot an beiden Tagen direkt mit dem Hauptbahnhof.
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1: Was soll ich denn mit dem Kind? Soll ich Milch machen und rumsitzen oder was? Ich muss fahren.
2: Tja, die ungewollte Schwangerschaft ist nicht das einzige Problem, das die quirlige Fahrradkurierin Valeska in Sommer auf Asphalt hat. Denn eines Tages steht ihr Vater Bert vor der Tür ihrer Hamburger Wohnung.
1: Wie lange wolltest du denn so bleiben?
3: Nicht lange. Ich will doch gar nicht stören.
1: Nein, du störst nicht. Wie lange ist denn nicht so lange?
4: 3-4 Tage. Ich buche mein Hotel.
1: Nein, 3 Tage sind okay. Also 3-4. Ich meine, 4 gehen theoretisch auch. Ja.
2: Bert erzählt seiner Tochter, dass er nur für einen Kurzurlaub da ist. Das stimmt aber nicht. Und Valeska erfährt schon bald den wahren Grund für seinen Besuch.
4: Ich muss dir was sagen. Ich bin gar nicht hier, um Urlaub zu machen. Ich bin hier, weil bei mir was nicht so gut ist. Vor 2 Wochen bin ich auf Arbeit im Friseursalon zusammengebrochen. Sanitäter, Krankenwagen, das volle Programm.
2: Auch wenn es jetzt gerade an der Wohnungstür klingelt, Valeska erfährt dennoch, dass ihr Vater Krebs hat. Einen schwer zu heilenden Gehirntumor, sagt der Onkel Doktor im Krankenhaus.
5: Der Tumor liegt direkt an einer wichtigen Arterie. Das macht die Operation äußerst riskant. Denken Sie in Ruhe drüber nach.
1: Ich trau dem nicht. Was ist, wenn er diese Ader trifft?
4: Verblutig.
1: Ja, genau. Und wenn er zu viel wegschneidet, dann wirst du Gemüse und dann
4: muss von dir gewaschen werden, die Gemüse. Denk dran, Gemüse immer waschen, besonders in der Schwangerschaft.
1: Man, jetzt nimm das doch mal ernst.
6: Du klingst ja wie dein Vater.
2: Gehirntumor, ungewollte Schwangerschaft. Die Zutaten sind nicht gerade leicht verdaulich. Aber Sommer auf Asphalt ist trotzdem eine sommerlich leichte und zu Herzen gehende Komödie geworden. Nicht zuletzt dank Hauptdarsteller Christoph Maria Herbst. Stefan Grundler, Redaktion Gong 97.1.

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1: Ich bin Joshua Heise. Gesundheitsministerin Warken will Kinder, die ihre Eltern pflegen, stärker zur Kasse bitten. Bisher mussten sie sich erst ab einem Jahreseinkommen von 100.000 Euro an den Pflegekosten ihrer Eltern beteiligen. Diese Grenze soll nach Warkens Plänen fallen. Die CDU-Politikerin begründete den Schritt in der Rheinischen Post mit der angespannten Haushaltslage. Mal eben die beste Freundin oder den besten Freund auf dem Telefon anrufen, das machen immer weniger Menschen in Deutschland. Wie die Bundesnetzagentur mitgeteilt hat, lag die Zahl der Gesprächsminuten letztes Jahr bei rund 47 Milliarden Minuten, 10 Milliarden weniger als noch 2024. Auch übers Handy wurde weniger telefoniert, dafür gab es mehr Videocalls und auch das verbrauchte Datenvolumen ist gestiegen. Seit 13 Jahren hat die EU keine neuen Mitglieder mehr aufgenommen. Das soll sich bald ändern, wenn es nach Kanzler Merz und Frankreichs Präsident Macron geht. In Montenegro ist über die Aufnahme von 6 Westbalkanstaaten diskutiert worden. Dieter Ebeling berichtet.
2: Wann dürfen die Westbalkanstaaten der Europäischen Union beitreten? Natürlich wird diese Diskussion der EU auch von anderen Ländern, beispielsweise der Ukraine, aufmerksam verfolgt. Kanzler Merz und Frankreichs Präsident Macron wollen mehr Erweiterungstempo. Schon bestimmte Fortschritte könnten den schrittweisen Zugang zum Binnenmarkt bringen. Und die Entsendung von Beobachtern in EU-Gremien soll auch möglich sein.
1: Russlands Präsident Putin und Altkanzler Schröder haben sich im Kreml zu einem Vier-Augen-Gespräch getroffen. Das hat Moskau der Agentur Interfax bestätigt. Worum es ging, ist nicht bekannt. Zuvor hatte Putin Schröder öffentlich als möglichen Vermittler zwischen der EU und Russland vorgeschlagen. Die EU hat darauf zurückhaltend reagiert. Die deutschen Fußballerinnen haben sich mit einem 2:0 gegen Norwegen vorzeitig den Gruppensieg gesichert. Damit ist die DFB-Elf jetzt schon für die WM in Brasilien im nächsten Jahr qualifiziert. Parallel dazu schlechte Nachrichten vom Männerteam. Nachwuchstalent Lennart Karl fällt nach einem Muskelbündelriss am linken Oberschenkel für die WM in Nordamerika aus. Bundestrainer Nagelsmann hat Offensivspieler Asanwe Draogo nachnominiert.
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3: Mit Henrike Müller. Im Nürnberger Burggraben läuft noch bis Sonntag das 27. Fränkische Bierfest. Dort können mehr als 100 Biersorten von 47 Brauereien probiert werden. Nicht nur die große Auswahl macht das Fest so besonders, es ist auch der Ort. Denn für Organisator Thomas Landherr ist der Nürnberger Burggraben einer der schönsten Plätze, um ein, zwei oder auch mehr Bierchen zu trinken.
4: Das Besondere ist, dass er sich über einen Kilometer lang hinzieht. Deswegen nennen wir auch den längsten Biergarten Europas. Das Ambiente im Burggraben mit den verschiedensten Brauereien, die verschiedenen Farben, die verschiedenen Schirme ist einfach wunderbar. Wir sind unter anderem auch ein sehr familiäres Fest und das macht uns ein bisschen aus.
3: Deshalb gibt es neben Bier auf dem Fränkischen Bierfest auch eine Kids-Area für die Kleinen und für Nicht-Biertrinker, eine Cocktailbar sowie verschiedene Frankenweine.
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0: a name.
1: Ja, wo sind wir denn?
2: Paracelsusstraße, Nürnberg.
3: Die Paracelsusstraße liegt im Nürnberger Stadtteil Großreuth bei Schweinau. Sie hat ihren Namen von Philippus Theophrastus Aureolus Bombast von Hohenheim. Was für ein Name! Kein Wunder, dass er kurz Paracelsus genannt wurde. Er war seit der zweiten Hälfte des 16. Jahrhunderts einer der berühmtesten europäischen Ärzte überhaupt und gilt als Begründer der neueren Heilmittellehre. Sein Beiname Paracelsus, der erstmals 1529 zu finden ist, ist vermutlich vom griechischen para und lateinischen Celsus abgeleitet und soll eine gelehrte Übersetzung von Hohenheim darstellen.

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1: Der 19-jährige Tommy durchlebt zu Beginn von Good Boy, wir wollen nur dein Bestes, eine heftige Nacht, voller Alkohol, Drogen und Gewalt. Dann wird er von dem Familienvater Steven entführt und in den Keller verschleppt, angekettet wie ein Hund.
2: Du solltest etwas essen, Tommy.
3: Ich werde dich sowas von fertig machen, wenn ich dich kriege. Du wirst schon sehen. Du bist echt voll gefickt, du Sau. Ich schwöre, dass ich dir deinen verfickten Schädel runterreiße. Und dann werde ich dich abstechen, du Irre.
1: Ja, Tommy ist auf Steven nicht gerade gut zu sprechen. Aber das wird ja vielleicht. Denn Steven und seine Familie wollen aus Tommy einen besseren Menschen machen. Ein schwieriges Vorhaben.
2: Es hat mir in der Seele wehgetan, dich zu bestrafen. Aber du hast mir keine Wahl gelassen. Dein Verhalten uns gegenüber ist gänzlich inakzeptabel. Wir behandeln einander mit Respekt in diesem Haus.
3: Du verfickter, kranker Bastard.
4: Tut mir leid, nein. Tut mir leid. War nicht so gemeint.
2: Na also, das war doch gar nicht so schwer, oder? Wir sind doch keine Psychopathen.
1: Naja, das sieht Tommy natürlich anders. Aber schon bald gibt es Fortschritte. Weil Tommy sich vernünftiger benimmt, darf er, natürlich weiterhin angekettet, mit der Familie Fernseh schauen.
3: Oh, ein Film, Wahnsinn. Was gucken wir uns an? Mich, wie ich mit 4 ins Bett kacke?
2: Etwas mit ein bisschen mehr Klasse. Die Kanonen von Navarone. Ein Kriegsfilmklassiker. Eine Geschichte über Mut und Freundschaft trotz aller Widrigkeiten.
1: Die simple Idee eines Gefangenen wider Willen setzt der Psychothriller toll um. Good Boy, wir wollen nur dein Bestes, entwickelt eine derart spannende und manchmal absurde Dynamik, dass es unmöglich ist, wegzuschauen. Stefan Grundler, Redaktion Gong 97.1.

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1: Ich bin Joshua Heise. Gesundheitsministerin Warken will Kinder, die ihre Eltern pflegen, stärker zur Kasse bitten. Bisher mussten sie sich erst ab einem Jahreseinkommen von 100.000 Euro an den Pflegekosten ihrer Eltern beteiligen. Diese Grenze soll nach Warkens Plänen fallen. Die CDU-Politikerin begründete den Schritt in der Rheinischen Post mit der angespannten Haushaltslage. Mal eben die beste Freundin oder den besten Freund auf dem Telefon anrufen, das machen immer weniger Menschen in Deutschland. Wie die Bundesnetzagentur mitgeteilt hat, lag die Zahl der Gesprächsminuten letztes Jahr bei rund 47 Milliarden Minuten, 10 Milliarden weniger als noch 2024. Auch übers Handy wurde weniger telefoniert, dafür gab es mehr Videocalls und auch das verbrauchte Datenvolumen ist gestiegen. Seit 13 Jahren hat die EU keine neuen Mitglieder mehr aufgenommen. Das soll sich bald ändern, wenn es nach Kanzler Merz und Frankreichs Präsident Macron geht. In Montenegro ist über die Aufnahme von 6 Westbalkanstaaten diskutiert worden. Dieter Ebeling berichtet.
2: Wann dürfen die Westbalkanstaaten der Europäischen Union beitreten? Natürlich wird diese Diskussion der EU auch von anderen Ländern, beispielsweise der Ukraine, aufmerksam verfolgt. Kanzler Merz und Frankreichs Präsident Macron wollen mehr Erweiterungstempo. Schon bestimmte Fortschritte könnten den schrittweisen Zugang zum Binnenmarkt bringen. Und die Entsendung von Beobachtern in EU-Gremien soll auch möglich sein.
1: Russlands Präsident Putin und Altkanzler Schröder haben sich im Kreml zu einem Vier-Augen-Gespräch getroffen. Das hat Moskau der Agentur Interfax bestätigt. Worum es ging, ist nicht bekannt. Zuvor hatte Putin Schröder öffentlich als möglichen Vermittler zwischen der EU und Russland vorgeschlagen. Die EU hat darauf zurückhaltend reagiert. Die deutschen Fußballerinnen haben sich mit einem 2:0 gegen Norwegen vorzeitig den Gruppensieg gesichert. Damit ist die DFB-Elf jetzt schon für die WM in Brasilien im nächsten Jahr qualifiziert. Parallel dazu schlechte Nachrichten vom Männerteam. Nachwuchstalent Lennart Karl fällt nach einem Muskelbündelriss am linken Oberschenkel für die WM in Nordamerika aus. Bundestrainer Nagelsmann hat Offensivspieler Asanwe Drago nachnominiert.
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3: Mit Henrike Müller. Am Nürnberger Flughafen wird der Start in den Urlaub jetzt noch ein Stück unkomplizierter. Der Ferienflieger Marabu nutzt ab sofort das System zur automatischen Gepäckabgabe in der Abflughalle 2. Damit müssen Passagiere zur Kofferaufgabe nicht mehr extra am klassischen Schalter anstehen. Die Reisenden scannen ihre Bordkarte selbst am Automaten, bringen den Gepäckanhänger an, wiegen den Koffer und stellen ihn aufs Förderband. Voraussetzung ist lediglich, dass man vorher schon online eingecheckt hat. Das Self-Baggage-Drop-Off-System ist am Airport seit 2022 im Einsatz und wird von immer mehr Airlines genutzt. Für die Urlauber bedeutet das weniger Stress und kürzere Wartezeiten.
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1: Ich bin Joshua Heise. Kurz vor dem WM-Start muss Bundestrainer Nagelsmann auf Jungstar Lennart Kahl verzichten. Der 18-jährige Bayern-Profi hat sich im Training am Oberschenkel verletzt. Als Ersatz hat Nagelsmann Hassan Ouedraogo vom RB Leipzig nachnominiert. Und die Frauen-DFB-11 hat sich mit einem 2:0-Sieg gegen Norwegen frühzeitig für die WM in Brasilien nächstes Jahr qualifiziert. 4 Jahre als Bundestagsabgeordneter bringen genauso hohe Altersbezüge wie 28 Jahre Vollzeitarbeit. Das zeigt eine Berechnung des Bundestages als Antwort auf eine Linken-Anfrage, die dem Redaktionsnetzwerk Deutschland vorliegt. Die Linksfraktion fordert deshalb, Abgeordnete endlich auch in die gesetzliche Rentenversicherung einzubeziehen. Das Austauschprogramm Erasmus hat einen Meilenstein erreicht. Seit dem Start vor 39 Jahren hat es 1 Million Studierenden aus Deutschland zu einem Auslandsaufenthalt verholfen. Am häufigsten haben die Studis diesen laut deutschem akademischen Austauschdienst in Spanien, Frankreich und Italien verbracht. Europaweit haben seit Beginn über 17 Millionen Menschen einen Erasmus-Austausch gemacht. Bundeskanzler Merz ist nach dem EU-Westbalkan-Gipfel in Montenegro optimistisch. Die deutsch-französische Initiative zur schrittweisen Annäherung der Westbalkanstaaten an die EU stoße auf große Zustimmung.
2: Die klare Botschaft des heutigen Tages ist und wird bleiben: Wir wollen euch, weil wir ein strategisches Interesse daran haben, diese Staaten an uns, an die Europäische Union zu binden.
1: Der Verhandlungsprozess soll demnach einfacher werden. Länder wie Albanien oder Montenegro sollen schon vor einer Mitgliedschaft von EU-Regeln profitieren können, zum Beispiel beim Erasmus-Programm oder bei EU-Regeln zu Banküberweisungen. An deutschen Schulen ist Sexualkunde fester Bestandteil des Lehrplans. In Italien darf Sexualkunde künftig nur mit Zustimmung der Eltern unterrichtet werden. Der Senat hat das neue Gesetz der rechten Regierung jetzt gebilligt. Zur Begründung heißt es, man wolle die Familie stärken. Außerdem hat das Bildungsministerium vor vermeintlicher Gender-Propaganda gewarnt.
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3: Mit Henrike Müller. Einsteigen bitte, und zwar in die Geschichte des Nürnberger Nahverkehrs. Das historische Straßenbahndepot St. Peter öffnet an diesem Wochenende wieder für Besucher. Interessierte können jeweils von 10 bis 17:30 Uhr historische Straßenbahnen, Busse und Ausstellungsstücke aus mehr als 140 Jahren Nahverkehrsgeschichte erleben. Auch eine der größten Modellstraßenbahnanlagen Deutschlands ist zu sehen. Für das leibliche Wohl sorgt das Strasserbo-Café. Am Sonntag gibt's außerdem Fahrten mit dem Oldtimer-Bus entlang der ehemaligen Straßenbahnlinie 2. Zudem verbindet die historische Burgringlinie das Depot an beiden Tagen direkt mit dem Hauptbahnhof.
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0: Unsere abergläubischen Vorfahren stellten sich den Teufel mit Hörnern und Hufen vor. In Erlangenbruck ging seinerzeit ein Nachtwächter jeden Abend mit Hellebarde und Laterne durch den Ort. Weil er gleichzeitig auch der Totengräber war, gingen ihm die jungen Leute meist aus dem Weg, denn er war ihnen nicht ganz geheuer. Außerdem passte er auf, dass die jungen Burschen nicht anfingen, bei den Mädchen zu fenstern. Märchenerzählerin Iris Frick.
1: Nun hatte der Nachtwächter einen zottligen Geißbock. Und die Burschen, die wollten sich einmal rächen an ihm. Und eines Nachts, da haben sie den Geißbock losgebunden und haben ihm einen kräftigen Schlag aufs Hinterteil gegeben, dass der quer durch den ganzen Ort gerast ist.
0: Im ersten Haus am Ort war eine Frau gerade dabei, mit vollem Körpereinsatz ihre Schwelle zu putzen. Ihr Rock wippte dabei hin und her, was dem wütenden Geißbock scheinbar gar nicht gefiel. Er senkte den Kopf und gab ihr einen kräftigen Schubs. Die Frau dachte zuerst, es wäre ihr Mann. Als das Tier aber immer wieder mit seinen krummen Hörnern nach der Frau stieß, drehte sie sich schließlich um.
1: Da hat sie in das Gesicht des Geißbocks geschaut und war so erschrocken, dass sie so schnell sie konnte ins Haus raste und nach ihrem Mann geschrien hat und sagte, ich habe den Leibhaftigen gesehen, ich habe den Leibhaftigen gesehen.
0: Weil oben das Fenster offen stand, war das Geschrei fast im ganzen Ort zu hören. Schon erschien der Nachtwächter und nahm die Sache in die Hand.
1: Er hat seine Hellebarde erstmal in den Wanst des vermeintlichen Teufels gerammt und dann erst hat er die Laterne geholt und hat gesehen, dass es sein eigener Geißbock war.
0: Jetzt wisst ihr, warum es heißt, dass die Brucker es schon immer mit den Geißen hatten.

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1: Sieh mal.
2: Was ist das?
1: 1 Million Euro.
2: Du hast 1 Million Euro gestohlen?
3: Nun, so einfach ist das nicht. Denn Stan will die Tasche mit dem Geld in Ab durch die Mitte mit Vollgas durch Paris wieder zurückgeben. Geklaut hat er sie aus dem Safe seines Chefs. Der weiß davon aber noch nichts und will ihn gerade befördern.
4: Du fliegst morgen früh nach Riga, um die Tasche zu übergeben.
1: Also morgen ist bei mir schlecht. Denn ich habe gleich morgen früh einen Termin, also beim Zahnarzt.
4: Du hast mich berührt. Als ich dein Schreiben las, habe ich eine Träne vergossen. Es war schön, klar, akribisch formuliert. Du hast den Arschgeigen ordentlich Paroli geboten. Ich würde dir gerne eine Chance geben. Was machen die Zahnschmerzen?
1: Sie sind weg.
3: Jetzt brennt's in der Hütte. Stan beauftragt den Schlüsseldienstmonteur Hippolyt, den Safe des Chefs zu knacken, damit er die Tasche wieder reinlegen kann.
5: Ich vertraue ihn nicht.
1: Also gut, 700 Euro. Wie klingt das? Einverstanden?
5: 700? Nein, ich beteilige mich nicht an Einbrüchen. Dafür warten 3 bis 5 Jahre.
1: Nein, warten Sie. Sehen Sie diese Tasche? Die muss bis morgen früh 6 Uhr wieder zurück in diesen Safe. Und in der Wohnung dort ist der Zweitschlüssel. Wir nehmen nichts weg, wir bringen es zurück. Das ist doch eine gute Tat.
3: Also gut, Hippolyt willigt ein. Und damit beginnt ein turbulentes Abenteuer, das die beiden auch zu Hippolyts Mutter bringt.
5: Verschwinde von hier oder ich rufe die Polizei!
1: Bist du sicher, dass sie das ist?
5: Ja. Ich bin's, Mama. Mach die Türkette ab. Wer ist denn dieser Trottel?
1: Ja, das ist deine Mutter.
5: Das ist dein Freund und du musst ihn nicht gleich beleidigen. Entschuldige, sie meint das nicht so. Na los, komm rein. Na mach schon, Maman weiß nicht. Ist sie nicht charmant?
3: Die Mutter weist verblüffende Ähnlichkeiten zu Hippolyt und dessen Darsteller Christian Clavier auf. Frankreichs großer Komiker ist es auch, der Ab durch die Mitte mit Vollgas durch Paris ganz klar seinen Stempel aufdrückt. Stefan Grundler, Redaktion Gong 97.1.

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1: Ich bin Joshua Heise. Kurz vor dem WM-Start muss Bundestrainer Nagelsmann auf Jungstar Lennart Kahl verzichten. Der 18-jährige Bayern-Profi hat sich im Training am Oberschenkel verletzt. Als Ersatz hat Nagelsmann Hassan Ouedraogo vom RB Leipzig nachnominiert. Und die Frauen-DFB-11 hat sich mit einem 2:0-Sieg gegen Norwegen frühzeitig für die WM in Brasilien nächstes Jahr qualifiziert. 4 Jahre als Bundestagsabgeordneter bringen genauso hohe Altersbezüge wie 28 Jahre Vollzeitarbeit. Das zeigt eine Berechnung des Bundestages als Antwort auf eine Linken-Anfrage, die dem Redaktionsnetzwerk Deutschland vorliegt. Die Linksfraktion fordert deshalb, Abgeordnete endlich auch in die gesetzliche Rentenversicherung einzubeziehen. Das Austauschprogramm Erasmus hat einen Meilenstein erreicht. Seit dem Start vor 39 Jahren hat es 1 Million Studierenden aus Deutschland zu einem Auslandsaufenthalt verholfen. Am häufigsten haben die Studis diesen laut deutschem akademischen Austauschdienst in Spanien, Frankreich und Italien verbracht. Europaweit haben seit Beginn über 17 Millionen Menschen einen Erasmus-Austausch gemacht. Bundeskanzler Merz ist nach dem EU-Westbalkan-Gipfel in Montenegro optimistisch. Die deutsch-französische Initiative zur schrittweisen Annäherung der Westbalkanstaaten an die EU stoße auf große Zustimmung.
2: Die klare Botschaft des heutigen Tages ist und wird bleiben: Wir wollen euch, weil wir ein strategisches Interesse daran haben, diese Staaten an uns, an die Europäische Union zu binden.
1: Der Verhandlungsprozess soll demnach einfacher werden. Länder wie Albanien oder Montenegro sollen schon vor einer Mitgliedschaft von EU-Regeln profitieren können, zum Beispiel beim Erasmus-Programm oder bei EU-Regeln zu Banküberweisungen. An deutschen Schulen ist Sexualkunde fester Bestandteil des Lehrplans. In Italien darf Sexualkunde künftig nur mit Zustimmung der Eltern unterrichtet werden. Der Senat hat das neue Gesetz der rechten Regierung jetzt gebilligt. Zur Begründung heißt es, man wolle die Familie stärken. Außerdem hat das Bildungsministerium vor vermeintlicher Gender-Propaganda gewarnt.
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3: Mit Henrike Müller. Im Nürnberger Burggraben läuft noch bis Sonntag das 27. Fränkische Bierfest. Dort können mehr als 100 Biersorten von 47 Brauereien probiert werden. Nicht nur die große Auswahl macht das Fest so besonders, es ist auch der Ort. Denn für Organisator Thomas Landherr ist der Nürnberger Burggraben einer der schönsten Plätze, um 1, 2 oder auch mehr Bierchen zu trinken.
4: Das Besondere ist, dass er sich über 1 Kilometer lang hinzieht. Deswegen nennen wir auch den längsten Biergarten Europas. Das Ambiente im Burggraben mit den verschiedensten Brauereien, die verschiedenen Farben, die verschiedenen Schirme ist einfach wunderbar. Wir sind unter anderem auch ein sehr familiäres Fest und das macht uns ein bisschen aus.
3: Deshalb gibt es neben Bier auf dem Fränkischen Bierfest auch eine Kids-Area für die Kleinen und für Nicht-Biertrinker eine Cocktailbar sowie verschiedene Frankenweine.
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1: Viele Stones-Fans stellen sich ja gerade die Frage, gehen die Rolling Stones bald wieder auf Tour? Ja, 2025, da ist die letzte Tour ja leider abgesagt worden. Da gab es so diverse gesundheitliche Bedenken. Jetzt hat sich Mick Jagger mal zu Wort gemeldet und hat gesagt, auch mit über 80 hätte er richtig Bock und kann es eigentlich kaum erwarten. In knapp einem Monat kommt ja auch das neue Album Foreign Tongues auf den Markt. Das würde sich eigentlich anbieten, aber dieses Jahr wird's nichts. Das ist jetzt einfach logistisch nicht machbar und auch zu spontan. Für die Zukunft kann sich der Frontmann des Stones aber durchaus nochmal auf Tour vorstellen. Das heißt, ich fasse nochmal zusammen. Gehen die Stones dieses Jahr auf Tour?
2: Nein.
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1: Ich möchte mal ein ganz dickes Dankeschön loswerden an alle Rettungs- und Einsatzkräfte, die immer da sind, wenn wir sie brauchen. Oder auch, wenn wir sie mal nicht brauchen. Folgende Situation: In Karlsruhe hört ein Passant aus einem Wohnhaus laute Hilferufe und alarmiert die Feuerwehr. Die Einsatzkräfte rücken an, verschaffen sich über eine Leiter Zugang zur Wohnung, finden eine ältere Frau entspannt und putzmunter. Die Hilferufe, die kamen nämlich gar nicht von ihr, sondern von ihrem Papagei, der menschliche Hilfeschreie täuschend echt imitieren kann. Ich frage mal unsere KI,

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2: Ich bin Joshua Heise. Kreml-Chef Putin hat ein Treffen mit dem ukrainischen Präsidenten Selenskyj abgelehnt. Selenskyj hatte in einem offenen Brief vorgeschlagen, an einem neutralen Ort wie der Schweiz über ein Kriegsende zu verhandeln. Putin nannte den Ton des Schreibens unverschämt. Stattdessen hat er sich mit Altkanzler Schröder getroffen und ihn erneut als möglichen Vermittler mit der EU ins Spiel gebracht. Böllerwürfe, Raketenbeschuss und immer wieder Gewalt. Die Deutsche Bahn reagiert auf zunehmende Risiken für ihre Sicherheitskräfte und testet deshalb in Berlin jetzt Schutzhelme für spezielle Einsatzteams. Zoe Tassovali berichtet.
3: Sie sehen aus wie kleine schwarze Polizeihelme mit herunterklappbarem Visier. Zum Standard sollen diese Helme aber nicht werden. Sie sollen nur dann zum Einsatz kommen, wenn eine Lage zu eskalieren droht. Bewährt sich der Test in Berlin, könnten die Helme ab dem kommenden Jahr bundesweit eingeführt werden. Die Bahn setzt außerdem auf mehr Sicherheitspersonal, Bodycams und zusätzliche Deeskalationstrainings.
2: Mit Rock am Ring und Rock im Park haben zwei der größten Musikfestivals Deutschlands begonnen. Am Nürburgring werden rund 90.000 Besucher erwartet, in Nürnberg etwa 80.000. An den drei Festivaltagen stehen insgesamt rund 70 Konzerte auf dem Programm. Zu den bekanntesten Acts gehören Iron Maiden und Linkin Park. Beide Festivals sind nach Angaben der Veranstalter komplett ausverkauft. Der Streit um die Vergabe der großen Wiesenzelte geht in die nächste Runde vor Gericht. Beim Bayerischen Obersten Landesgericht liegt jetzt eine Beschwerde gegen eine Entscheidung der Vergabekammer Südbayern. Dabei geht es um die Frage,